0: konzentriert. Zoe Tassovali, Redaktion.
1: Bundesaußenminister Johann Wadephul ruft Israel und die vom Iran unterstützte Hisbollah-Miliz im Libanon dringend auf, zur vereinbarten Waffenruhe zurückzukehren. Das weitere Vorrücken der israelischen Armee im Süden Libanons gebe Anlass zu großer Sorge, teilte Wadephul am Rande eines Besuchs bei den Vereinten Nationen in New York mit. Israel müsse bei seinem Vorgehen gegen die Hisbollah Zivilisten und zivile Infrastruktur schützen. Israel war zuletzt immer weiter in den Libanon vorgerückt und hatte eine strategisch wichtige Festung eingenommen. Die Hamburger haben Nein gesagt zu Olympischen Spielen in ihrer Stadt. Wie schon 2015 sind die Initiatoren einer Bewerbung mit ihrem Referendum gescheitert. Damit scheidet Hamburg aus dem Rennen um die deutsche Kandidatur für die Olympischen und Paralympischen Spiele 2036, 2040 und 2044 aus. Im nationalen Wettstreit vertreten sind noch München, die Rhein-Ruhr-Region und Berlin. Zum Fußball. Die deutsche Nationalmannschaft hat ihr vorletztes Testspiel vor der WM deutlich gewonnen. Gegen Finnland stand es in Mainz am Ende 4:0. Bundestrainer Julian Nagelsmann war im ZDF zufrieden mit der Leistung.
2: Die ersten 15 Minuten waren sehr gut, dann so ein bisschen die Geduld verloren, weil die Jungs unbedingt was zeigen wollen. Das ist ja auch gut, das mache ich auch gar nicht zum Vorwurf. Das Ergebnis ist gut, wir haben kein Gegentor gekriegt und so können wir weitermachen.
1: Am Dienstag fliegt die Mannschaft nach Chicago, wo am kommenden Samstag die Turniergeneralprobe gegen die USA stattfindet. Das erste WM-Spiel der DFB 11 ist dann am 14. Juni gegen Curaçao.
3: Das Wetter.
4: In der Nacht ist nochmal alles dabei. Es ist zwar in Richtung Westen meist trocken, aber in Richtung Osten weiterhin Gewitter und Regen. Das Ganze bei höchstens 13 Grad. Der Tag heute wird aber recht akzeptabel. Bis zu 25 Grad, ein Mix aus Sonne und Wolken und kein Regen in Sicht.
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5: Zurzeit liegen uns keine Meldungen vor. Wir wünschen allen unterwegs gute Fahrt.
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4: Hallo, ich bin Vera Körber. Schöne Nacht wünsche ich euch. Wir machen ein bisschen gute Laune mit Soul Sister und The Way to Your Heart.

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0: manche Leute können so richtig geile Karrieren hinlegen, ne? So, ich sag mal, vom Volksplatz, vom Straßenfußballer zum Weltmeister, ne? Das ist Lukas Podolski gelungen. Und mittlerweile gibt es eine Netflix-Doku über ihn. Reporter Louis Eck war bei der Premierenvorstellung mit dabei und hat die Doku als einer der ersten gesehen. Louis, im Trailer kündigt Podolski an, es ist keine gewöhnliche Doku. Wie siehst du das? Stimmt das?
1: Klar, natürlich geht es um Poldis Karriere und natürlich erzählen auch ganz klassisch Mitspieler wie Thomas Müller oder André Iniesta auf der Couch Stories über Poldi. Aber das spielt eben schon nur eine Nebenrolle. Hier, selbst der WM-Titel, der taucht erst im Abspann auf. Stattdessen geht es um sehr persönliche Einblicke, seinen Familienalltag, Fragen rund um Herkunft und Identität. So in Richtung Karriereende wird es dann auch wirklich sehr emotional. Also die Doku zeigt den privaten Poldi ehrlich, direkt und, na klar, natürlich auch immer lustig mit einem guten Spruch.
0: Hey, seien wir mal ehrlich, das ist jetzt so überraschend nicht, weil genau so stellt man sich ja eine Doku vor. Gibt es denn Szenen, die dir im Kopf geblieben sind? Worauf können sich denn die Zuschauer freuen?
1: Was ich richtig schön fand, war, dass in der Doku die Frau von Lukas Podolski das erste Mal ein Interview gibt, zumindest auf der Tonspur. Man merkt, das bedeutet Poldi ganz viel, hat er mir auch der Premiere erzählt.
2: Heute glaube ich dann auch, dass die Doku was Besonderes wird und nicht irgendwie der 50. Spieler, der dann sagt, oh, wie geil der Poldi war.
1: Und wo mir klar wurde, okay, Poldi will da mal wirklich eine andere Doku machen und ganz tief blicken lassen. In einer Szene sitzt er nackt unter der Dusche und schäumt sich den Purpose ein. Ja, solche Szenen für Poldi aber kein Problem.
2: Wenn man die Hosen runterlässt, dann muss man die runterlassen und das gehört dazu.
0: Manchen Leuten gefällt das ja auch gut, sowas zu tun. Poldi, die Doku über Lukas Podolski erscheint offiziell aber erst am 4. Juni. Ein paar Tage müssen wir uns also noch gedulden. Erscheint übrigens pünktlich zu seinem 41. Geburtstag. Und dann können wir uns das alles bei Netflix angucken.

0: Das Wetter.
1: Die Nacht kann vor allem im Osten noch mal ungemütlich werden mit viel Regen und Gewittern, wobei es im Westen dann meist trocken ist. 10 bis 13 Grad sind in der Nacht dann drin. Tagsüber heute meist trocken, die Sonne lässt sich auch ziemlich häufig blicken und das Ganze bei maximal 25 Grad.
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2: Zurzeit liegen uns keine Meldungen vor, wir wünschen allen unterwegs gute Fahrt.
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1: Hallo, ich bin Vera Körber. Schöne Nacht euch. Ja, wer mich kennt, weiß, man darf nie zu wenig an der Romantikschraube drehen. Deswegen mache ich das jetzt mit Bruno Mars und Just the Way You Are.

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1: Ich bin Diana Kramer. Nach den Spekulationen über einen möglichen Kanzlerwechsel bekommt Bundeskanzler Friedrich Merz Rückendeckung aus den eigenen Reihen. Vor einem Treffen mit CDU-Politikern in Nordrhein-Westfalen heute haben sich mehrere Spitzenpolitiker demonstrativ hinter den Kanzler gestellt. Darunter auch CDU-Generalsekretär Carsten Linnemann. Er sprach in der ZDF-Sendung Berlin direkt von Scheindebatten.
2: Ich war 3 Tage in meinem Wahlkreis unterwegs. Nicht eine Person hat mich darauf angesprochen, sondern die Menschen interessiert, wie wir die Energiekosten runterbekommen, wie wir die Steuern runterbekommen. Das sind die Themen, dass wir mehr Netto von Brutto haben. Und das müssen wir umsetzen. Und diese Scheindebatten, die werden in Berlin-Mitte geführt.
1: CDU-Generalsekretär Carsten Linnemann. Eine Mehrheit von 53% in der Bevölkerung geht übrigens nicht davon aus, dass die Union mit einem anderen Kanzler besser dastehen würde. Das ergab eine Forsa-Umfrage für Stern und RTL. 41% glauben dagegen, dass es der Union helfen würde, wenn Merz das Amt aufgeben und ein anderer aus der Union das Kanzleramt übernehmen würde. In Italien bekommt man künftig Geld zurück, wenn man auf einer gebührenpflichtigen Autobahn wegen einer Baustelle zu lange im Stau steht. Die neue Regelung tritt heute in Kraft. Schon wenn die Fahrt auf einer Strecke von knapp 100 Kilometern 10 Minuten länger dauert als üblich, soll es Entschädigung geben. Zum Fußball. Knapp 2 Wochen vor Beginn der WM hat die deutsche Nationalmannschaft ihr vorletztes Testspiel deutlich gewonnen. In Mainz setzte sich die Mannschaft von Julian Nagelsmann mit 4:0 gegen Finnland durch.
3: Die deutsche Mannschaft macht alles dafür, dass die WM-Euphorie steigt im Land. Viel Spielfreude, viel Dominanz und am Ende viele Tore. Auch wenn das erste erst nach etwas mehr als einer halben Stunde fällt. Durch den überragenden Dennis Undav. Mit 2 Toren und einer Vorlage macht er hier in Mainz definitiv Werbung für die WM-Startelf. Genauso wie der 18-jährige Lennart Karl. Allerdings auch gegen harmlose Finnen. Mit dem 4:0 im Gepäck geht es am Dienstag in die USA. Dann startet offiziell die WM-Mission. Aus Mainz, Thomas Bremser.
1: Und Finnland ist erstmals seit 2022 wieder Eishockey-Weltmeister. Die Skandinavier besiegten in Zürich den WM-Gastgeber Schweiz und krönten sich mit dem insgesamt 5. Titelgewinn.
4: Das Wetter. Der Sommer fängt unentschlossen an. Je nach Region wird es ein entspannter Sonne-Wolken-Mix bei bis 25 Grad. Aber hier und da gibt es auch noch Gewitter und Regen bzw. Starkregen. Auch jetzt in der Nacht noch.
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5: Zurzeit liegen uns keine Meldungen vor. Wir wünschen allen unterwegs gute Fahrt.
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4: Sebastian Pulli hier um kurz nach 3. Die wenigsten, die wach sind um die Zeit, sind es vermutlich freiwillig. Deshalb haben wir hier ein bisschen was, um den Puls oben zu halten. Bibi Rexha, New Religion. Kommt gut durch die Nacht.

0: Malik Harris mit Lie to Me.
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0: Es gibt ja Männer, die können mit bloßen Händen einen Karpfen ausnehmen oder ein rohes Stück Fleisch aus einem lebenden Schwein rausbeißen. Aber wenn die Periode ihrer Frau erwähnt wird, verlassen sie würgend den Raum. Das möchten wir nicht. Für ein bisschen mehr Normalisierung nach dem Tag der Frauengesundheit, der ja diese Woche war, eher hier.
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3: Mal eine Frage an die Männer. Habt ihr eine Ahnung, was Tampons und Binden kosten? Oh, ich weiß, das Thema mögen wir Kerle nicht, ne? Es ist wie Beine rasieren. Unangenehm. Ja, die meisten Männer zucken beim Wort Binde ja schon zusammen. Aber klar, normal. Viele Männer haben eben Bindungsängste. Sorry, den konnte ich nicht liegen lassen. Aber jederzeit können wir über Fettauffangschalen beim Gasgrill diskutieren. Aber Hygiene? Pah! Frauensache. Trotzdem, gar nicht so billig die Dinger. Ich sollte die letzten Mal kaufen und ich bin fast hinten rübergekippt. Das ist ja kein Luxusartikel, sondern die braucht man einfach. Also, Frau brauchst. Naja. Und dann habe ich mal ChatGPT gefragt, was das kosten würde, wenn Tampons und Binden in Deutschland umsonst wären. Soll ich euch was sagen? Es wäre weniger als der Tankrabatt. Aber die einzige Periode, die die Regierung interessiert, ist die Wahlperiode. Zum Schluss aber nochmal eine ganz wichtige Frage. Meine Fettauffangschale beim Weber, ist die spülmaschinenfest eigentlich?
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0: Das Wetter.
1: Herzlich willkommen im Sommer. Wie der losgeht am ersten Tag, das hängt ganz ab von der Region. Hier und da ist wirklich nett mit einem Sonne-Wolken-Mix, sehr entspannt bis 25 Grad. Aber hier und da gibt es auch noch Gewitter und Regen bzw. Starkregen, auch jetzt in der Nacht noch.
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2: Zurzeit liegen uns keine Meldungen vor. Wir wünschen allen unterwegs gute Fahrt.
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1: Sebastian Pulli hier in der Nacht auf Montag, wo einen im schlimmsten Fall schlagartig alle Kraft verlässt. Und da legen wir uns auf den Ort, über den jetzt Jennifer Lopez singt. Auf den Boden. On the floor. Kommt gut in die neue Woche.
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1: Ich bin Diana Kramer. Mit der neuen Woche startet auch ein neuer Monat und auch im Juni treten einige Änderungen in Kraft, die viele Verbraucher direkt betreffen. Zum Beispiel gibt es mehr Rechte beim Online-Shopping und es ist der letzte Monat mit günstigerem Sprit.
2: Schnell geklickt und dann doch auch schnell bereut. Ab dem 19. Juni müssen Online-Händler gut sichtbar einen Widerrufsbutton auf der Seite anbieten und auch in der App. Und wer Solarstrom übers Dach gewinnt, kann diesen ab heute auch an Nachbarn verkaufen. Energy Sharing nennt sich das. Notwendig ist, dass beide Nachbarn dann auch einen Vertrag schließen. Einfach nur das Kabel rüberreichen ist nicht. Und mit Ende des Monats ist dann, Stand jetzt, auch der Tankrabatt Geschichte. Lea Matschulat, Redaktion.
1: Nach den Spekulationen über einen möglichen Kanzlerwechsel bekommt Bundeskanzler Friedrich Merz Rückendeckung aus den eigenen Reihen. Mehrere CDU-Spitzenpolitiker stellten sich demonstrativ hinter den Kanzler, darunter Schleswig-Holsteins Ministerpräsident Daniel Günther und NRW-Ministerpräsident Henrik Wüst, der in der Debatte schon als Nachrücker für Merz genannt wurde. Der Kanzler ist heute Gast einer Klausurtagung von CDU-Abgeordneten aus Nordrhein-Westfalen im sauerländischen Meschede. Nach dem Terroranschlag auf feiernde Menschen in Bielefeld wird heute am Düsseldorfer Oberlandesgericht das Urteil erwartet. Die Bundesanwaltschaft hat für den geständigen Angreifer und mutmaßlichen IS-Terroristen Mahmoud M. die Höchststrafe beantragt. Lebenslange Haft wegen vierfachen versuchten Mordes und anschließende Sicherungsverwahrung. Der Syrer hatte gestanden, die vier Opfer im Mai vergangenen Jahres nachts beim Feiern vor einer Bielefelder Bar angegriffen und durch Messerstiche lebensgefährlich verletzt zu haben. Zum Fußball. Knapp zwei Wochen vor Beginn der WM hat die deutsche Nationalmannschaft ihr vorletztes Testspiel klar gewonnen. In Mainz setzte sich das DFB-Team souverän mit 4:0 gegen Finnland durch. Dennis Undav traf doppelt, die weiteren Treffer erzielten Florian Wirtz und Jamal Musiala. Der sagte zum Spiel danach im ZDF:
3: Wir hatten jetzt nicht viele Trainingseinheiten, aber was wir auf den Platz bringen wollten, haben wir gebracht. Und es hat hoffentlich für jeden Spaß gemacht, für mich schon.
1: Morgen fliegt das DFB-Team nach Chicago. Am Samstag steht dort die Turniergeneralprobe gegen die USA an.
0: Das Wetter. Das ist der mal so Montag. Je nach Region ein entspannter Sonne-Wolken-Mix bei 25 Grad maximal. Hier und da kann es aber auch noch Gewitter und Starkregen geben. Auch jetzt in der Nacht noch.
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5: Zurzeit liegen uns keine Meldungen vor. Wir wünschen allen unterwegs gute Fahrt.
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0: Sebastian Pulli hier und wir sind nah am Puls der Nacht. In dem Fall ist der eine richtig dicke Bassdrum und zwar aus Alex Warrens Fever Dream. Kommt gut durch die Nacht und in die neue Woche.

0: Falco. Und wo wir schon bei Egoist sind, wer kümmert sich eigentlich ums Essen?
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0: Also im Sinne von, wer umsorgt das? Denn es gibt jetzt tatsächlich ein Hotel für Sauerteig in einer Bäckerei in Kiel. Kollegin Kimberly Clark, ist dann auch Cocktailbar und Animation am Pool für den Sauerteig oder was ist da los?
2: Naja, fast. Im Hotel The Grand Doe ist Platz für 15 Gläser Sauerteig. Die werden dort alle 2 bis 3 Tage gefüttert. Und während die Besitzer dann entspannt Urlaub machen, kann der Sauerteig quasi auch mal abschalten und ist nach dem Urlaub direkt wieder startklar zum Backen.
0: Okay, preislich ist das ja günstiger, nehme ich an, als ein Menschenhotel.
2: Definitiv. Eine Woche kostet 20 Euro, jede weitere dann nochmal 10. Das ist echt ein Schnapper. Dafür wird der Sauerteig dann auch gut versorgt und bekommt genau das, was er braucht. Also regelmäßig Mehl und Wasser, dazu die richtigen Temperaturen und genug Zeit zum Reifen.
0: Also wer sich nie mit Sauerteig beschäftigt hat, und das ist auch vollkommen in Ordnung, da ist das, glaube ich, schwer nachvollziehbar. Aber es gibt ja wirklich Menschen mit so einer Sauerteig-Leidenschaft, da ist er dann wie so ein halbes Familienmitglied, ne?
2: Ja, total. Sauerteigbrot selber backen ist ja gerade wieder voll im Trend. Eigentlich ist das auch gar nicht so kompliziert, aber gerade am Anfang muss man sich echt gut darum kümmern. Und manche Sauerteige sind sogar inzwischen so 50 oder 60 Jahre alt. Die sollen natürlich auch während eines längeren Urlaubs dann gut versorgt werden.
0: Also auch Seniorenbetreuung für den Teig, die Sauerteig-Kurzzeitpflege, ein Sauerteig-Hotel in Kiel. Ja, ich weiß auch nicht. Habt ihr gehört bei uns? Schönen Urlaub.
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0: Das Wetter.
1: Der Sommer fängt unentschlossen an. Je nach Region wird es ein entspannter Sonne-Wolken-Mix bei bis 25 Grad. Aber hier und da gibt es auch noch Gewitter und Regen bzw. Starkregen.
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2: A30, Rheine-Osnabrück, zwischen Ebenbüren-West und Ebenbüren, 1 Kilometer Stau, 6 Minuten Zeitverlust. Wir wünschen allen unterwegs gute Fahrt.
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1: Sebastian Pulli hier, jetzt die Band Blue. Wäre super, wenn sie ein Blue-Dabben-Di-Dabben-Di singen würden, aber in dem Fall ist es doch nur You Make Me Wanna.

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0: Madonna und Sabrina Carpenter. Bring Your Love.
1: 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Sabrina.

0: bin Diana Kramer. In der Debatte um Spekulationen um einen möglichen Kanzlertausch bekommt Friedrich Merz Rückendeckung aus den eigenen Reihen. Mehrere Unionsspitzenpolitiker haben sich demonstrativ hinter den Kanzler gestellt, auch CDU-Generalsekretär Carsten Linnemann. Dieser sprach in der ZDF-Sendung Berlin direkt am Abend von Scheindebatten.
1: Die Menschen interessiert, wie wir die Energiekosten runterbekommen, wie wir die Steuern runterbekommen, dass wir mehr Netto von Brutto haben. Und das müssen wir umsetzen. Und diese Scheindebatten, die werden in Berlin-Mitte geführt.
0: CDU-Generalsekretär Carsten Linnemann. Eine knappe Mehrheit von 53% in der Bevölkerung geht übrigens nicht davon aus, dass die Union mit einem anderen Kanzler besser dastehen würde. Das ergab eine Forsa-Umfrage für Stern und RTL. 41% sind anderer Meinung. Bundesaußenminister Johann Wadephul ruft Israel und die Hisbollah-Miliz im Libanon dringend auf, zur vereinbarten Waffenruhe zurückzukehren. Das weitere Vorrücken der israelischen Armee im Süden Libanons gebe Anlass zu großer Sorge, sagte Wadephul am Rande seines Besuchs bei den Vereinten Nationen in New York. Israel müsse bei seinem Vorgehen gegen die Hisbollah Zivilisten und zivile Infrastruktur schützen. Jede weitere Eskalation verschärfe die ohnehin schon angespannte Lage zusätzlich, warnte Wadephul. Die Hamburger sagen Nein zu Olympischen Spielen in ihrer Stadt. Wie schon 2015 sind die Initiatoren einer Bewerbung mit ihrem Referendum gescheitert. Damit scheidet Hamburg aus dem Rennen um die deutsche Kandidatur für Spiele 2036, 2040 oder 2044 aus. Im nationalen Wettstreit vertreten sind noch München, die Rhein-Ruhr-Region und Berlin. Die Entscheidung soll im September fallen. Zum Fußball. Die deutsche Nationalmannschaft hat ihr vorletztes Testspiel vor der WM klar gewonnen. Gegen Finnland stand es in Mainz am Ende 4:0. Bundestrainer Julian Nagelsmann war im ZDF zufrieden mit der Leistung.
2: Wir haben wieder sehr gut angefangen. Die ersten 15 Minuten waren sehr gut. Dann so ein bisschen die Geduld verloren, weil die Jungs unbedingt was zeigen wollen. Das ist ja auch gut. Das mache ich auch gar nicht zum Vorwurf. Das Ergebnis ist gut. Wir haben kein Gegentor gekriegt. Und so können wir weitermachen.
0: Morgen fliegt die Mannschaft nach Chicago, wo am Samstag der letzte Test gegen die USA ansteht.
3: Das Wetter. Herzlich willkommen im Sommer. Wie der losgeht am ersten Tag, das hängt ganz ab von der Region. Hier und da ist wirklich nett mit einem Sonne-Wolken-Mix, sehr entspannt bis 25 Grad. Aber hier und da gibt's auch noch Gewitter und Regen bzw. Starkregen.
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5: Zurzeit liegen uns keine Meldungen vor. Wir wünschen allen unterwegs gute Fahrt.
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3: Sebastian Pulli hier um kurz nach 5 am Montagmorgen. Da sind wir sehr sensibel, da brauchen wir einen ganz sanften Wecker. So einen zärtlichen Ed Sheeran, der sich neben einen ins Bett legt, völlig ungefragt und dann ganz liebevoll ins Ohr singt. Ja.

0: So, Montag früh, sind wir bereit für die neue Woche? Nee? Na gut, wir machen das hier trotzdem.
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0: Also erstmal stellen wir uns heute gerne in einem weißen Kleidchen auf dem Lüftungsgitter, denn die absolute Ikone Marilyn Monroe wäre heute 100 Jahre alt geworden. Was sonst alles los ist, erzählt uns die liebe Kollegin Natascha Wittmark. Schönen guten Morgen.
2: Einen schönen guten Morgen. Ja, wir sind ganz offiziell im Sommer. Es ist nämlich heute meteorologischer Sommeranfang. Und außerdem ist Internationaler Kindertag, also der erste dieses Jahr. Im September folgt dann noch der Weltkindertag. An beiden Tagen geht es ums Gleiche. Aufmerksam machen auf die besonderen Bedürfnisse von Kindern und ihre Rechte. Also ein wichtiger Tag und natürlich Thema bei uns.
0: Ja, das ist das eine. 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
0: So, wissen wir Bescheid, sind wir vorbereitet. Danke dir, Natascha. Und dann schönen Start in den Montag mit uns.

0: Das Wetter.
1: Das ist der mal so Montag. Je nach Region ein entspannter Sonne-Wolken-Mix bei 25 Grad maximal. Hier und da kann es aber auch noch Gewitter und Starkregen geben.
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2: A3 Arnheim-Oberhausen zwischen Dienstlaken Süd und Oberhausen-Holten. 1 Kilometer Stau. Wir wünschen allen unterwegs gute Fahrt.
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1: Ja, guten Morgen, Sebastian Pulli hier. Wir wollten euch eigentlich zuerst sanft wecken mit nur einer Ukulele. Dann haben wir gedacht, Montag früh, da braucht es ein bisschen mehr. Also haben wir einen Mann daneben gepackt, der sehr, sehr oft und sehr laut Hey, hey schreit.
3: Hey!

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0: entspannt in den Montag mit Nirvana. Schönen guten Morgen.
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0: So, die Wut ist rausgeschrien und damit herzlich willkommen im Juni, im Juno. Aber das wisst ihr ja, Juno heißt ja auch aus dem Englischen übersetzt, du weißt.
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2: Außen bin ich beim Tageslicht, ich habe eventuell Sonnenschein und dann fahre ich in die Grube hinein, dann ist es dunkel. Aber es sind ja Menschen um einen herum, man ist nicht alleine da unten.
3: Die erste Schicht von Wolfgang Traut war eine Grubenfahrt. Ein Bergmann aus der katholischen Arbeitnehmerbewegung meinte, fahr mal mit. Der Berufsorientierungstag auf Zeche Walsum wurde dann ein ganzes Berufsleben. Im Steinkohlebergbau. Arbeitsbeginn um Mitternacht, früh morgens um 4, Staub und Dreck und nicht nur das.
2: Insofern körperlich sicherlich anstrengend. Die Hitze, die Wärme, hart. Wenn man 1000 Meter tief ist, hat man eine Gebirgstemperatur von ca. 60, 65 Grad.
3: Jahrzehntelang war Wolfgang Traut dabei, studierte, übernahm Führungsverantwortung, zuletzt als Bergwerksdirektor.
2: Es ist ein richtiges Team, was da unter Tage arbeitet. Es gab ja verschiedene Nationen. Wenn man immer über Integration redet, im Steinkohlenbergbau unter Tage, war das nie ein Thema.
3: Nach der letzten Schicht nun ein neues Ehrenamt in der Pfarrei St. Dionysius in Duisburg-Walsum. Ob er sich vorstellen könnte, nach all den Erfahrungen über und unter Tage ehrenamtlich

0: Beerdigungen zu begleiten.
1: Der Gedanke, der mich dann getrieben hat am Ende war, stell dir mal vor, da ist eine christliche Beerdigung und da ist keiner mehr, der diese Beerdigung auf christlichem Wege begleiten kann, dass ich dann Ja gesagt habe. Wie hat Christus das gemacht? Der ist zu den Menschen hingegangen und hat mit ihnen gesprochen. Er hat zugehört. Das mache ich auch.
0: Das ganze Interview im Podcast Kannst du glauben vom Bistum Münster. Der Link bei uns unter Augenblick mal online. Christoph Beckmann von der Katholischen Kirche für Augenblick mal.
2: Wie jetzt noch?

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0: Einige Änderungen mit sich. In den nächsten Tagen und Wochen treten mehrere neue Gesetze in Kraft. Eins davon von.
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0: Mit Thorsten Adolfs. Guten Morgen. Der Juni ist da und er bringt einige Änderungen mit sich. In den nächsten Tagen und Wochen treten mehrere neue Gesetze in Kraft. Eins davon betrifft das Asylrecht. Verfahren sollen ab dem 12. Juni europaweit unkomplizierter und schneller werden. Kern der Regelung ist, dass es in allen EU-Staaten einheitliche Asylverfahren gibt. Außerdem sollen Asylverfahren noch vor Einreise schon an den Außengrenzen der EU durchgeführt werden können. Auch für Verbraucher ändert sich in diesem Monat einiges. Marc Weiß hat die Infos dazu.
2: Der Verbraucherschutz bei Vertragsabschlüssen im Internet wird verbessert. Mit einem einfachen Klick sollen Online-Verträge widerrufen werden können. Anbieter werden verpflichtet, ab dem 19. Juni dafür eine klar erkennbare Schaltfläche zu schaffen. Ab dem 14. Juni gelten außerdem strengere Vorgaben für die Kennzeichnung von Milchprodukten. Für Hersteller werden die Voraussetzungen konkretisiert, um Produkte als wärmebehandelt, pasteurisiert, laktosefrei oder auch frisch zu bezeichnen. Eine große Veränderung gibt es bei Organspenden. Eine Niere durften bis ja auch lebende Personen spenden, allerdings nur an nahestehende Menschen aus der Familie. Wenn das Organ aufgrund der Blutgruppe oder anderer Gründe nicht kompatibel war, dann fiel diese Möglichkeit bisher weg. Ab Juni sollen sogenannte Überkreuzspenden nun erlaubt sein. Bedeutet, jemand Fremdes spendet einem Menschen eine passende Niere. Aus dem nahestehenden Personenkreis des Empfängers dürfte dann auch jemand eine Niere an jemanden aus dem Personenkreis des Spenders geben.
0: Und jetzt weitere Nachrichten im Überblick. Der Bund hat seine Ziele beim Sondervermögen verpasst. Das melden mehrere Medien, die sich auf einen Bericht des Finanzministeriums berufen. Geplant waren demnach Ausgaben in Höhe von rund 37 Milliarden Euro für Infrastruktur und Klimaneutralität. Ausgezahlt wurden aber nur 24 Milliarden. Außerdem hätten die Ministerien von den 109 für dieses Jahr geplanten Maßnahmen bis Ende Mai erst 26 erreicht. Der neue FDP-Chef Kubicki bekommt Lob von der AfD. Parlamentsgeschäftsführer Baumann sagte, Kubicki habe die Probleme der Zeit erkannt, er sei aber in der falschen Partei. Mit ihrer Neuausrichtung werde die FDP von der AfD keine Wähler abwerben können, glaubt Baumann. Hamburgs Olympiaträume sind beendet. Knapp 55% der Hamburger haben gegen eine Bewerbung ihrer Stadt gestimmt. Damit bleiben Berlin, München und die Region Köln-Rhein-Ruhr im Rennen für das nationale deutsche Olympiakonzept. Die deutsche Fußballnationalmannschaft hat ihren WM-Test gegen Finnland mit einem klaren 4:0 gemeistert. Damit geht das Team mit viel Rückenwind in Richtung USA. Zweimal Dennis Undaf und je einmal Florian Wirtz und Jamal Musiala trafen in Mainz für das DFB-Team. Schon heute trifft Deutschland wieder auf Finnland und zwar am Vormittag auf dem DFB-Campus, bevor es dann in die USA geht. Heute sollen die Spieler eingesetzt werden, die lange nicht in der Startelf waren. Das waren die Nachrichten mit Thorsten Adolfs.
3: Dankeschön, Thorsten. Das Radio Berg Wetter heute, ja, wir sind schön gestartet in diesen Tag. Es gibt Wolken und Sonne im Mix. Meistens trocken, Schauer sind die Ausnahme. Temperaturen erreichen heute 20 Grad in Gummersbach, 23 Grad in Kürten. Morgen mehr Schauer. Es wird vor allem morgen Nachmittag ziemlich nass. Auch Gewitter können dann mit dabei sein. Morgen Temperaturen bis 22 Grad. Radio Berg Verkehr, zwei Warnmeldungen, Vorsicht auf der A3, Köln Richtung Oberhausen, zwischen Köln-Delbrück und Köln-Mülheim, Gefahr durch Gegenstände auf der Fahrbahn und Gegenstände auch auf der A59 Bonn Richtung Köln, zwischen Köln-Rath und Dreikolmer. Also auch hier Vorsicht, Gefahr durch Gegenstände auf der Fahrbahn.
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3: Und Moderator im Studio, das bin ich, Volker Seiler, an diesem Montag. Wir starten ja in eine neue Woche, in einen neuen Monat, in eine neue Jahreszeit. Meteorologischer Sommeranfang und das Wort zum Sommeranfang gleich von unserem Comedian Hannes Höfer. Daily Hannes gleich hier. Davor noch ein bisschen David Guetta und Sia und Lady Gaga und Bradley Cooper.

0: Willkommen im Sommer, Radio Berg hier um 10 nach 6 am 1. Juni. Ja, heute ist meteorologischer Sommeranfang. Kalendarischen Sommeranfang gibt es ja auch noch und Comedian Hannes Höfer ist dadurch doch ein bisschen verwirrt.
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2: Wann fängt denn jetzt der Sommer an? Ich check's nicht. Meteorologisch, kalendarisch oder gehen wir einfach danach, wann die ersten Bekloppten kurze Hose tragen? Ja, weil dann ist ab Februar Sommer. Ich meine, ich krieg das schon nicht mit dem Uhrenumstellen hin. Wie war das nochmal? Die Uhr stellt sie von O bis O. Ja, außer im Schaltjahr, da fällt Ostern auf den Mittwoch. Ach Leute, es ist doch alles zu kompliziert. Wer soll denn da noch mitkommen? Schoko-Nikoläuse gibt's ab August zu kaufen. Die Fußball-WM in Katar war damals auf einmal an Weihnachten und in der Ostsee hatten wir jetzt plötzlich einen Buckelwal. Früher war das einfacher. Sobald das Freibad aufhatte, war Sommer. Fertig. Aber wo gibt's heute noch ein Freibad? Wusstet ihr, dass Alaska der nördlichste, der westlichste und der östlichste Staat der USA ist? Ja, ich weiß, ich kriege auch einen Knoten in den Synapsen. Aber stimmt. Und immer dran denken, heiß ist, wenn du beim Atmen schwitzt.
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2: Ja.

0: Michael Schulte mit 5 AM. Um 6 AM, 6.18 Uhr, Radio Berg ist hier. Ja, Michael Schulte lief jetzt einmal bei uns. Dieser Song lief gestern gleich 4-mal.
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0: Ja, die Fußball-WM kann kommen. Die deutsche Nationalmannschaft hat das letzte Testspiel vor dem Abflug in die USA gestern deutlich gewonnen. 4:0 gegen Finnland. Stürmer Dennis Under vom VfB Stuttgart. Für ihn lief es besonders gut. 2 Tore hat er selbst gemacht, 1 vorbereitet.
2: Guten Abend. Das Wichtigste ist, wir haben das Spiel gewonnen. Ich habe 3 Scorer gemacht. Besser hätte es nicht laufen können.
0: Sagt Dennis Under im ZDF. 3 Scorer. Und auch Jamal Musiala hat getroffen. Und er ist nach seiner langen Pause besonders happy.
3: Gute Chancen kreiert. Wir haben jetzt nicht viele Trainingseinheiten, aber was wir auf den Platz bringen wollten, haben wir gebracht und es hat hoffentlich für jeden Spaß gemacht, für mich schon.
0: Ja, und auch für den Bundestrainer, glaube ich, Julian Nagelsmann, und der guckt jetzt schon mal nach vorn.
4: Das Vertrauen muss wachsen, in den nächsten 2 Wochen noch weiter wachsen, aber wir haben jetzt 8 Spiele in Folge gewonnen, jetzt kein so ganz schlechter Wert, und einfach das Vertrauen mitnehmen und weitermachen.
0: Weitermachen, und da geht es heute Vormittag direkt weiter mit dem nächsten Fußball-Länderspiel, Deutschland gegen Finnland. Also die spielen nochmal gegeneinander, dann allerdings unter Ausschluss der Öffentlichkeit. Eine B11, 2x20 Minuten soll es da gehen. Ja, und morgen fliegt die Mannschaft dann nach Chicago, hat dann das letzte richtige Testspiel vor der WM. Am kommenden Samstag geht es gegen Mitgastgeber USA. Wir behalten das natürlich hier im Blick. Alles Wichtige rund um die deutsche Nationalmannschaft hier bei Radio Berg. Jetzt ist es 6:19 Uhr.

0: Busch bei Radio Berg. Der Start in die neue Woche und die starten wir gut informiert. Was im Bergischen wichtig ist, hören wir gleich um 6.30 Uhr bei Melanie Schicher in den Radio Berg Lokalnachrichten.
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0: Schönen guten Morgen, Radio Berg ist hier, 6.30 Uhr.
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2: Mit Melanie Schicher, schönen guten Morgen. Arbeitsreiche Tage liegen hinter den Feuerwehren im Bergischen. Dabei haben drei größere Einsätze die Kräfte am Wochenende in Bergisch Gladbach und Burscheid beschäftigt. Gestern am späten Abend ist die Feuerwehr zu einem schweren Unfall auf die A4 gerufen worden. Für Radio Berg berichtet Jana Ulrich.
3: Nahe der Anschlussstelle Beensberg in Richtung Köln war eine Person lebensgefährlich verletzt worden, nachdem das Auto von der Spur abgekommen und überschlagen im Graben gelandet war. Außerdem gab es gestern Mittag in Gladbach einen Einsatz in einem Nebengebäude des evangelischen Krankenhauses. Ammoniak war hier aus der Kühlungsanlage eines MRT ausgelaufen. Laut Feuerwehr war das Krankenhaus selbst nicht betroffen. Gefahr für Patienten bestand auch nicht. Schon am Samstagabend sind in Burscheid-Strasserhof mehrere Autos und Wohnmobile ausgebrannt. In der Nähe explodierten mehrere Gasflaschen. Die dunkle Rauchsäule war auch in den Nachbarkommunen bis nach Leverkusen zu sehen.
2: Es wird übersichtlicher, aber teilweise auch teurer. Ab heute startet der neue Rheinland-Tarif für Bus und Bahn bei uns im Bergischen. Der neue Tarif ersetzt ab sofort die bisherigen Verbundtarife von VRS und AVV. Vorteil für die Kunden, statt wie bisher 16 Preisstufen gibt es künftig nur noch 3. Es lohnt sich aber, in den Apps der Verkehrsbetriebe die Tarife zu checken. Das Deutschland-Ticket ist von der Reform nicht betroffen. Nicole Schmitz hat die Details für Radio Berg.
4: Die Fahrten werden in den Preisstufen zum Teil erstmal teurer. 2,90 Euro für die Kurzstrecke. Fahrten innerhalb einer Kommune kosten dann 3,50 Euro und innerhalb der Kommune und ihrem Umland 5,50 Euro. Und fürs ganze Rheinland kostet das Ticket 13,90 Euro. Aber die Verkehrsbetriebe sagen, nutzt die Easy NRW-App, denn sie berechnet den Fahrpreis per tatsächlich zurückgelegten Luftkilometern und dann wird's oft günstiger. Beispiel, die Fahrt von Burscheid nach Gummersbach kostet mit Easy NRW 9,77 Euro, über 4 Euro weniger als mit einem Einzelticket der Preisstufe 3.
2: Und jetzt weitere Meldungen, kurz und kompakt. An der Bieltalbrücke auf der A4 haben am Wochenende die Arbeiten für die neue LKW-Wiegeanlage begonnen. Die Autobahn GmbH will sie schnellstmöglich in Betrieb nehmen, weil das Fahrverbot für LKW über 44 Tonnen offenbar nicht ausreichend eingehalten wird. Die nächste Sperrung folgt in 2 Wochen, dann ist die A4 Richtung Köln zwischen Reichshof-Bergneustadt und Gummersbach am Wochenende dicht. In Bergisch Gladbach ist eine vermisste 79-Jährige nach rund 12 Stunden Suche wohlbehalten gefunden worden. Polizei, Feuerwehr und DLRG hatten seit Samstagabend unter anderem mit Hunden, Drohnen und einem Hubschrauber gesucht. Gestern Morgen wurde die demente Frau in Refrath gefunden, medizinisch versorgt und nach Hause gebracht. Die Aufstiegsfeier ist vertagt. Tabellenführer Bergisch Gladbach 09 ist am vorletzten Spieltag der Fußballverbandsliga beim FC Wegberg nicht über ein 0:0 hinausgekommen. Mit einem Auswärtssieg wäre die Meisterschaft schon sicher gewesen, aber starke Gastgeber haben den vorzeitigen Regionalliga-Aufstieg verhindert. Nächsten Sonntag kann Gladbach am letzten Spieltag zu Hause gegen Porz den Aufstieg eintüten. Der SV Schönenbach hat gestern den Aufstieg in die Landesliga feiern dürfen. Die Waldbröler besiegten im Spitzenspiel der Bezirksliga Südwest Köln mit 4:1 und sind Meister.
0: Ja, Glückwunsch. Dankeschön, Melanie. Hier ist das Radio Berg Wetter. Da gibt's heute am Montag Sonne und Wolken im Mix. Meistens Trockenschauer sind die Ausnahme und die Temperaturen erreichen 21 Grad in Engelskirchen, 23 Grad in Overath. Morgen dann mehr Schauer. Es wird dann nass, vor allem am Nachmittag. Auch Gewitter können morgen mit dabei sein. Die Temperaturen dann bis 22 Grad.
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0: Radio Berg Verkehr, A4 Olpe Richtung Köln zwischen Gummersbach und Bielstein, 1 Kilometer Stau plus 4 Minuten und A59 Köln Richtung Bonn zwischen Dreieck-Kolmar und Dreieck-Porz dichter Verkehr plus 3 Minuten.
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0: Noch ist es relativ entspannt auf den Straßen, noch nicht so viele Staus. Wie wäre das eigentlich, wenn man Geld zurückbekäme, wenn man im Stau steht? Hat man sich in Italien gedacht und in die Tat umgesetzt. Da gibt es das jetzt wirklich. Wie die Regelung genau aussieht, hören wir uns gleich an. Ich bin Volker Seider. Schönen guten Morgen.

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0: Hier ist Radioberg am 1. Juni. Viele neue Regelungen gibt es ab heute. Zum Beispiel gibt es ab heute Geld zurück, wenn man im Stau steht. Ja, kein Scherz, aber das Ganze hat dann doch zwei Haken. Zum einen, das ist eine Regelung, die nicht hier bei uns in Kraft getreten ist, sondern in Italien. Und ja, das zweite Problem, es ist nicht überall so, sondern es ist nur auf Mautstraßen so. Also auf gebührenpflichtigen Autobahnen, wenn man da wegen einer Baustelle zu lange im Stau steht, dann kriegt man tatsächlich Geld zurück. Sprechen wir mit der Kollegin Claudia Wächter in Rom. Claudia, das hört sich ja fast zu gut an, um wahr zu sein. Wie soll das denn genau funktionieren und gilt das auch für uns, also deutsche Italienurlauber?
1: Ja, hört sich fast nach Autoparadies an, vor allem wenn man bedenkt, dass man hier andauernd im Stau hängt. Und ja, auch die Deutschen können Entschädigungen fordern. Ganz einfach geht das über eine App. Es gibt aber auch ein paar Haken, denn nur wenn die Fahrt wegen einer Baustelle mindestens 10 Minuten länger dauert, gibt es eine Entschädigung. Und tja, wenn das Wetter schuld ist oder ein Unfall, dann gibt es leider nichts.
0: Mal angenommen, ich stehe jetzt kurz vor Rom ewig im Stau. Bekomme ich da im besten Fall auch die komplette Mautgebühr erstattet? Bekomme ich das zurück?
1: Ja, absolut. Wenn ich mit 2 Stunden Verspätung ankomme, dann wird die komplette Maut erstattet. Es gilt, je länger die Strecke, desto höher muss natürlich auch die Verzögerung ausfallen. Allerdings, viele hier sagen, am Ende wird das nicht viel bringen, weil die Autobahnbetreiber ganz einfach, um die Kosten wieder reinzuholen, die Mautgebühren erhöhen werden. Und die sind hier ja eh schon fast rekordverdächtig.
0: Aber immerhin, ein bisschen Geld gibt's zurück oder sogar die komplette Mautgebühr, wenn man da lange im Stau steht. Das ist die neue Regelung ab heute in Kraft in Italien. Die Infos von Claudia Wächter in Rom. Vielen Dank.

Die Four Non Blondes stellen die Frage, die wir uns heute auch stellen. What's up? Was geht ab? In dem Fall auf der Bahnstrecke zwischen Gummersbach und Köln. Antwort ist klar, auf der Bahnstrecke geht überhaupt nichts ab. Da fahren ja schon seit Ende März keine Bahnen mehr, weil die Strecke aufwendig saniert wird. Das heißt, bis Anfang August noch gibt es einen Schienenersatzverkehr. Busse fahren zwischen Gummersbach und Köln. Und wie das so läuft, dieser Schienenersatzverkehr, auch wie die Stimmung ist in den Bussen zwischen Gummersbach und Köln, das werden wir heute mal überprüfen. Unser Radio-Berg-Reporter David Frank ist im Einsatz. Der wird das mal kontrollieren und wird auch für bessere Stimmung noch sorgen. Das erste Mal schalten wir rüber in den Bus, an die Bahnstrecke oder vielleicht auch an die Bushaltestelle. Gucken wir mal, gleich nach 7 gibt es die ersten Eindrücke. Unser Test heute Morgen, wie läuft es im Schienenersatzverkehr?

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1: Mit Thorsten Adolfs, guten Morgen.
2: Ich fand's super. Deutschland hat sehr gut gespielt.
3: Ja, also ich freue mich sehr auf die WM. Es wird auf jeden Fall spannend und ich glaube, dass wir das machen werden.
2: 9 von 10.
4: Wir sehen große Chancen in der WM.
1: Die Fans waren einverstanden mit dem, was die deutsche Fußballnationalmannschaft gestern Abend gegen Finnland abgeliefert hat. Mit 4:0 schickte die DFB-Elf die Finnen vom Platz. Bundestrainer Nagelsmann sagte, er sei über weite Strecken der Partie sehr zufrieden gewesen. Und ein ganz junger Spieler ragte gestern Abend heraus. Infos dazu aus Mainz von Thomas Bremser.
5: Vor allem der 18-jährige Lennart Karl begeistert die Fans hier in Mainz. Der Bayern-Teenager wirbelt über die rechte Seite und darf bei seinem Startdebüt sogar die Ecken schießen. Eine führt direkt zum 1:0 durch Dennis Undaff. Er ist der zweite Gewinner des Abends. Bei seinem zweiten Tor verletzt er sich an der Pobacke und muss raus. Und auch die Fanlieblinge Florian Wirtz und Jamal Musiala treffen, der nach langer Verletzungspause. Die schwachen Finnen können sich aber heute schon revanchieren bei einem Trainingsspiel auf dem DFB-Campus in Frankfurt.
1: Nach dem zweiten Test gegen die Finnen steht dann die Abreise Richtung USA an. Dort findet am Samstag der letzte WM-Test gegen die Gastgeber statt. Und am 14. Juni wird es richtig ernst. Dann trifft Deutschland im ersten Gruppenspiel auf Curaçao. Und jetzt weitere Meldungen, kurz und kompakt. Aus dem Nahen Osten werden neue Angriffe gemeldet. Die USA haben nach Angaben des Regionalkommandos CENTCOM am Wochenende Radar- und Drohnenkontrollanlagen des Iran angegriffen. Als Reaktion auf den Abschuss einer US-Drohne, heißt es. Außerdem wurde am Morgen in Kuwait wegen feindlicher Raketen und Drohnenangriffe Alarm ausgelöst. Wenn die Kinder krank sind und betreut werden müssen, bleiben in fast 3 von 4 Fällen die berufstätigen Frauen zu Hause, um sich um die Kinder zu kümmern. Das hat die AOK ermittelt. Kassenchefin Reimann sagte, das zeige die weiterhin ungleiche Verteilung der Care-Arbeit in Familien. Die Kassen übernehmen in dieser Zeit einen Großteil des Verdienstausfalls und zahlen pro Kind und Elternteil für bis zu 15 Tage im Jahr, in der Regel 90% des Nettoverdienstes. Die Schweiz hat es wieder verpasst, beim Eishockey den WM-Titel zu holen. Bei der Heim-WM gab es gestern Abend im Finale gegen Finnland eine 0:1 Niederlage nach Verlängerung. Das deutsche Team war schon in der Gruppenphase ausgeschieden. Gute Nachrichten für alle, die über ein E-Auto nachdenken. Der Gebrauchtwagenmarkt für Stromer ist mittlerweile richtig gut aufgestellt. Experten vom Fraunhofer-Institut geben Entwarnung bei der größten Sorge vieler Käufer, und zwar der Batterie. Moderne Akkus halten demnach deutlich länger als gedacht und verlieren jährlich kaum an Kapazität, heißt es. Auch bei der Auswahl der Modelle gibt es mittlerweile einiges, vom kleinen Stadtflitzer bis zum Mittelklasse-Auto. Und das Beste, die Preise für gebrauchte E-Autos liegen mittlerweile auf dem Niveau von vergleichbaren Verbrennern. Soweit die Meldungen mit Thorsten Adolfs.
6: Dankeschön, Thorsten. Das Radio Berg. Wetter starten freundlich in die neue Woche. Im Tagesverlauf dann Sonne und Wolken im Mix. Meistens trocken. Schauer sind die Ausnahme und die Temperaturen erreichen heute 21 Grad in Waldbrühl, 23 Grad in Rösrath. Morgen dann mehr Schauer. Es wird nass, vor allem am Nachmittag. Dann sind auch teilweise Gewitter mit dabei. Morgen am Dienstag die Temperaturen dann bis 22 Grad. 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A1 Dortmund Richtung Köln zwischen Burscheid und Köln-Niel, dichter Verkehr 2 Minuten. A4 Köln Richtung Olpe zwischen Bielstein und Gummersbach, dichter Verkehr 3 Minuten. A4 Olpe Richtung Köln zwischen Gummersbach und Bielstein, 1 Kilometer Stau 5 Minuten. Und A59 Köln Richtung Bonn zwischen Dreikrömer und Dreikporz, 1 Kilometer Stau plus 4 Minuten.
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6: Das ist doch noch relativ entspannt auf den Straßen. Das ist sicher auch eine gute Nachricht für den Schienenersatzverkehr zwischen Gummersbach und Köln. Die RB25 fährt da ja nicht, weil da aufwendig saniert wird. Und wir machen heute Morgen den Check. Wie läuft es in den Bussen im Schienenersatzverkehr? Schalten gleich mal zu unserem Radioberg-Reporter David Frank. Und was machen wir davor? Machen die Augen zu und schalten das Licht aus. Ich weiß nicht, ist das so ein guter Tipp für den Start in den Tag? Aber musikalisch ist das so. Ed Sheeran, Eyes Closed und Kato mit Turn the Lights Off. Volker Seiler bin ich, hallo.

0: Close, 10 nach 7, Radioberg hier am Montag. Immer kurz die Augen zumachen, das kann man natürlich auch, wenn man im Bus unterwegs ist. Und das sind doch einige Menschen zwangsweise auch. Und das noch bis Freitag, 7. August, 21 Uhr. So lange dauern nämlich noch die Sanierungsarbeiten der Deutschen Bahn auf der Strecke zwischen Köln und Gummersbach. So lange fährt da keine RB25 auf der Strecke, sondern es werden Ersatzbusse eingesetzt. Und wie das so läuft mit dem Schienenersatzverkehr, das wollen wir heute mal checken. Unser Radioberg-Reporter David Frank wird das übernehmen, ist vor Ort. Und David, wo bist du denn jetzt gerade im Moment?
1: Guten Morgen ins Studio. Ich stehe jetzt hier in Gummersbach-Dieringhausen. In wenigen Minuten kommt hier der Bus an. Die Sonne ist aufgegangen, ist eigentlich ganz schön. Und bei mir steht der liebe Thorsten. Thorsten, wohin fährst du denn heute?
2: Hallo. Ja, ich muss mal wieder nach Köln, nach Müngersdorf und fahre dann mit der RB25 erstmal nach Deutz.
1: Alles klar, das ist ein ganz schöner Weg und es dauert wahrscheinlich auch ein paar Minuten länger als normalerweise mit der RB25. Wie ist es denn jetzt für dich? Gibt es denn trotzdem irgendwelche Vorteile, den Bus statt der Bahn zu nehmen?
2: Ja, ein Vorteil auf jeden Fall, die Zeiten werden eingehalten. Also ist schon, man kann sich darauf verlassen, egal welche Variante des Busses, der normale X oder der S oder der X, die kommen einfach pünktlich an. Ne? Das ist halt schon im Verhältnis zur Bahn einfach ein gutes Gefühl, auch wenn es länger dauert, aber man weiß, die Zeiten stimmen einfach.
1: Man weiß, wann man ankommt. Ja, bei so viel Optimismus kann eigentlich nichts mehr schief gehen, Thorsten. Ich würde sagen, wir steigen gleich mal ein und dann machen wir uns eine gute Fahrt. Okay. Ne?
2: Genau. Ziehen wir noch was an der Strecke.
0: Ja, also Bahnreisende, die pünktlich ankommen, da ist immer was ganz Neues. Ob das heute auch so klappt, das werden wir heute Morgen noch hören. Radioberg-Reporter David Frank unterwegs im Schienenersatzverkehr auf der Strecke zwischen Gummersbach, Dieringhausen und Köln.
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0: guten Morgen, es ist Montag, hier ist Radio Berg. Und der Kollege Atze Schröder startet in die neue Woche mit ein paar Pfund zu viel.
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3: Ja, nee, ist klar. Seit gestern bin ich von der AIDA runter. Ja, auch wenn ich da beruflich war. Ich habe satte 4 Kilo zugenommen. Obwohl ich darauf geachtet habe, mich immer genügend zu bewegen, ey. Ja, so ein Buffet kennt, glaube ich, jeder von euch. Ne? Buffet ist echt der Endgegner, wenn man einigermaßen auf Linie bleiben will, oder? Ja, die ersten 2 Tage schaffst du es da im Restaurant noch, sich zusammenzureißen. Aber so ab 3. Tag, ich habe das an mir selber genau beobachtet, ne? Da brechen so langsam die Dämme. Und dann gehst du mal öfter zu den einzelnen Stationen. 2-mal eine Vorspeise, ist dann auch kein Problem mehr. Und ich hatte mir vorgenommen, während der ganzen Reise nicht an die Nachspeisen zu gehen, keine Desserts. Aber ab Tag 5 war das auch vorbei. Ey, vorgestern Abend, warte, lass mal überlegen, da hatte ich den Kaiserschmarrn mit Vanillesoße. Zusätzlich habe ich noch 3 Kugeln Eis draufgepackt. Ja, plus Schokoraspeln. Ja, und Schuss Sahne, muss ja schon sein, ey. Man ist ja nur einmal jung. Und vor allem, in dem Moment habe ich das auch für eine super Idee gehalten. Tja, und jetzt bin ich eben wieder zu Hause auf die Waage gestiegen. Eieiei, das gibt's doch gar nicht. Gestern Morgen im Flieger habe ich sogar den obersten Knopf an der Jeans aufgemacht. Aber ich dachte, das lägt daran, dass die im Trockner war. War es aber gar nicht. Meine Perle hat nur noch gegeiert. Sie sagte so ganz leise, ach Schatzi, ich mag dich auch fett. Was eine Frechheit, ey.
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0: So, und eine Verkehrsinfo-Vorsicht auf der 1 Köln Richtung Dortmund zwischen Wermelskirchen und Raststätte Remscheid Ost. Gefahr durch Gegenstände auf der Fahrbahn. Also Vorsicht zwischen Wermelskirchen und der Raststätte Remscheid Ost. Gute Fahrt.

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0: 1. Juni, Radio Berg ist hier, es ist 7:30. Guten Morgen.
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2: Mit Melanie Schlicher, schönen guten Morgen. Eine lebensgefährlich verletzte Person auf der A4. Ammoniak am Krankenhaus und eine dicke Rauchsäule in Burscheid. Die Feuerwehren im Bergischen blicken auf ein arbeitsreiches Wochenende zurück. Drei größere Einsätze haben die Kräfte zuletzt in Bergisch Gladbach und Burscheid beschäftigt. Einer davon war ein schwerer Unfall kurz vor Mitternacht auf der A4. Jana Ulrich mit den Details für Radio Berg.
3: Kurz hinter der Anschlussstelle Bensberg war ein Auto in Richtung Köln von der Autobahn abgekommen, hatte sich überschlagen und war im Graben gelandet. Eine Person wurde dabei lebensgefährlich verletzt. Außerdem gab es gestern Mittag einen Einsatz in einem Nebengebäude des evangelischen Krankenhauses in Bergisch Gladbach. Dort war Ammoniak aus der Kühlungsanlage eines MRT ausgetreten. Laut Feuerwehr war das Krankenhaus selbst aber nicht betroffen. Gefahr für Patienten bestand demnach auch nicht. Schon am Samstagabend waren in Burscheid-Strasserhof außerdem mehrere Autos und Wohnmobile ausgebrannt. In der Nähe explodierten mehrere Gasflaschen. Die dunkle Rauchsäule war auch noch in den Nachbarkommunen zu sehen.
2: Es wird einfacher, aber nicht automatisch günstiger. Ab heute gilt bei uns im Bergischen der neue Rheinland-Tarif für Bus und Bahn. Er ersetzt die bisherigen Verbundtarife von VRS und AVV. Statt 16 Preisstufen gibt es nur noch 3. Die OVAG sagt aber, der Tarifwechsel betrifft vor allem Gelegenheitsfahrer. Ein Großteil der Fahrgäste bei uns hat ein Deutschland-Ticket und das bleibt von der Reform unberührt. Für Radio Berg berichtet Nicole Schmitz.
4: Mit dem neuen Rheinland-Tarif steigen einzelne Tickets zunächst. Fahrten innerhalb einer Kommune kosten 3,50 Euro, innerhalb einer Region 5,50 Euro und für Fahrten durchs gesamte Rheinland liegt der Preis bei 13,90 Euro. Deshalb raten die Verkehrsbetriebe dazu, die Easy-NRW-Funktion in den Apps zu nutzen. Dabei wird nicht pauschal nach Preisstufe abgerechnet, sondern nach den tatsächlich gefahrenen Luftlinienkilometern. Und das kann sich lohnen. Vom Burscheid nach Gummersbach kostet die Fahrt über Easy-NRW zum Beispiel 9,77 Euro. Und damit mehr als 4 Euro weniger als das Einzelticket in Preisstufe 3.
2: Und jetzt weitere Meldungen kurz und kompakt. An der Bieltalbrücke auf der A4 haben am Wochenende die Arbeiten für die neue Lkw-Wiegeanlage begonnen. Sie soll schnellstmöglich in Betrieb gehen, weil das Fahrverbot für Lkw über 44 Tonnen laut Autobahn GmbH nicht ausreichend eingehalten wird. Die nächste Sperrung folgt wegen des Aufbaus am 13. und 14. Juni zwischen Reichshofberg-Neustadt und Gummersbach. In Bergisch Gladbach ist die Suche nach einer vermissten 79-Jährigen gut ausgegangen. Nach rund 12 Stunden haben die Einsatzkräfte die demente Frau gestern wohlbehalten in Refrath gefunden. Seit Samstagabend hatten Polizei, Feuerwehr und DLRG unter anderem mit Hunden, Drohnen und einem Hubschrauber nach ihr gesucht. Die Aufstiegsfeier bei Bergisch Gladbach 09 muss noch warten. Der Tabellenführer ist am vorletzten Spieltag der Fußballverbandsliga beim FC Wegberg nicht über ein 0:0 hinausgekommen. Mit einem Auswärtssieg wäre die Meisterschaft schon sicher gewesen. Die Gastgeber verhinderten aber den vorzeitigen Regionalliga-Aufstieg. Am kommenden Sonntag kann Gladbach den Aufstieg am letzten Spieltag zu Hause gegen Porz klar machen. Jubeln durfte dagegen der SV Schönenbach. Die Waldbrüller haben das Spitzenspiel der Bezirksliga Südwest gegen Köln mit 4:1 gewonnen und steigen als Meister in die Landesliga auf.
0: Ja, herzlichen Glückwunsch und Dankeschön, liebe Melanie, für die Nachrichten. Hier gibt's jetzt das Wetter. Sieht auch ganz gut aus heute. Also wir starten mit Sonne in den Tag. Im Tagesverlauf kommen auch ein paar Wolken dazu. Also Wolken und Sonne wechseln sich da ab. Heute meistens trocken. Schauer sind die seltene Ausnahme. Das Ganze bei 21 Grad in Wiel und 23 Grad in Wermelskirchen. Morgen dann mehr Wolken, auch mehr Schauer. Vor allem der Nachmittag wird dann ziemlich nass. Auch Gewitter können morgen mit dabei sein bei Temperaturen bis 22 Grad.
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0: Radio Berg Verkehr, Vorsicht auf der 1, Köln Richtung Dortmund zwischen Wermelskirchen und Raststätte Remscheid Ost, Gefahr durch Gegenstände auf der Fahrbahn. A1 Köln Richtung Dortmund zwischen Köln-Niel und Kreuz Leverkusen West 1 Kilometer Stau plus 3 Minuten. A1 Dortmund Richtung Köln zwischen Burscheid und Köln-Niel 2 Kilometer Stau 6 Minuten. A4 Köln Richtung Olpe zwischen Bielstein und Gummersbach 1 Kilometer Stau 6 Minuten. In der Gegenrichtung, also Richtung Köln zwischen Gummersbach und Bielstein auch 1 Kilometer Stau plus 7 Minuten. A4 Köln Richtung Aachen zwischen Dreikolmer und Kreuz Köln Süd 4 Kilometer stockend 8 Minuten und A59 Köln Richtung Bonn zwischen Dreikolmer und Dreikporz dichter Verkehr und 3 Minuten plus. Wenn ihr mehr Staus oder auch Blitzer gesehen habt, gerne kurz Bescheid sagen per WhatsApp oder auch per Telefon. Unsere Hotline die 02207 701 666.
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0: Mit Volker Seiler wünsche einen schönen guten Montagmorgen und es war auch ein schöner Abend.
5: Guten Abend. Das Wichtigste ist, wir haben das Spiel gewonnen. Ich habe 3 Scorer gemacht. Besser hätte es nicht laufen können.
0: Ja, 2 Tore, eine Vorlage. Dennis Unter vom VfB Stuttgart hatte einen schönen Abend. Wie die deutsche Fußballnationalmannschaft insgesamt. Alles zum 4:0 gegen Finnland. Gleich hier bei mir.

0: Radeberg-Verkehr, Vorsicht auf der A4 Olpe Richtung Köln zwischen Engelskirchen und Overath. Gefahr durch eine Ölspur.
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0: Und ich würde mal sagen, die Fußball-WM kann kommen. Also 4:0 gegen Finnland, das Spiel gestern. Jetzt fliegt die Mannschaft, das heißt morgen machen sie das, fliegen nach Chicago und wollen dann im besten Fall mit dem Pokal zurückkommen. Thomas Bremser berichtet für Radio Berg vom Testspiel gestern aus Mainz. Thomas, wie sehr hat denn dieser deutliche Sieg, das 4:0, die WM-Euphorie bei Mannschaft und Fans nochmal befeuert?
2: Ja, das Team kann auf jeden Fall mit einem guten Gefühl nach Amerika reisen. Über weite Strecken haben die Spieler ein gutes Spiel gemacht, spielfreudig, kreativ, dominant, allerdings auch gegen sehr schwache Finnen. Bundestrainer Nagelsmann zeigte sich im ZDF weitgehend zufrieden, aber...
3: Ich finde, dass wir noch mehr Vertrauen in unsere eigene Stärke haben können, in gewissen Momenten gar nicht ungeduldig werden müssen, weil wir schon in der Lage sind, mit den riesigen Fußballern, die wir haben, immer Tore zu schießen.
2: Die Euphorie bei den Fans im Stadion eher gemischt. Es gab Laola-Wellen, aber viele empfanden die Stimmung ansonsten als eher mau.
0: Jetzt geht's für die Spieler ja auch da.

0: Warum sich dafür die Stammelf zu empfehlen? Wer hat denn da jetzt gute Karten?
1: Ja, einer dürfte sich in die Herzen der Fans gespielt haben. Bayern-Teenager Lennart Karl, der hat richtig viel gewirbelt, durfte sogar die Ecken schießen und war nach dem Spiel sehr stolz.
2: Ab und zu kann ich es auch nicht realisieren, was gerade passiert alles, aber muss man durch.
1: Der zweite Matchwinner, Stürmer Dennis Undav mit 2 Toren und 1 Vorlage.
3: Jeder hat das WM-Fieber, es wird immer größer und sobald wir, glaube ich, in Amerika sind, ist es riesig und dann geht's weiter.
1: Und gefreut haben sich die Fans auch mit dem lang verletzten Jamal Musiala nach 15 Monaten wieder beim DFB und dann gleich ein Tor.
0: Ja, wie sieht jetzt der Fahrplan aus für die nächsten Tage?
1: Ja, die knappe Zeit, die noch bleibt, will der Bundestrainer nutzen. Heute geht's auf dem DFB-Campus in Frankfurt wieder gegen Finnland. In einem Trainingsspiel wird Nagelsmann vor allem die einsetzen, die wenig oder gar nicht gespielt haben hier in Mainz. Einige Fans werden dabei sein, die das Ganze gewonnen haben. Mit denen essen die Spieler später dann auch noch eine Bratwurst bei einem Grillfest. Morgen Mittag dann der Abflug nach Chicago. Dort findet am Samstag der letzte Test statt gegen die USA. Vielleicht tragen die Feldspieler dann auch wieder ihre pinken Schuhe alle. Das ist vielen am Abend aufgefallen. Der Bundestrainer fand's cool.
0: Ja, modisch ganz weit vorn. Jetzt habe ich dieses Gewinnspiel doch verpasst. Gerne Bratwurst mit den Jungs gegessen. Aber gut, die Infos von diesem Testspiel unter Ausschluss der Öffentlichkeit gibt's dann natürlich auch heute hier bei Radio Berg. Infos von Thomas Bremser. Dankeschön.

0: hier, 7:49 Uhr. Jetzt kommt ein Geräusch, das euch vielleicht ein schlechtes Gewissen machen könnte. Habt ihr das erkannt? Also, das ist die Beinpresse im Fitnessstudio. Wann habt ihr die das letzte Mal bewegt? Der Bernhard aus Wermelskirchen, der muss kein schlechtes Gewissen haben. Der macht das dreimal die Woche und hat gerade einen besonderen Geburtstag gefeiert.
1: Ich bin mit der Trainingsrunde durch und ich habe immer nette Kameraden hier bei mir.
2: Bernhard, ich kann nur sagen, Happy Birthday. Als ich hörte, dass du 90 wirst, ab dem Moment habe ich persönlich ein neues Idol. Tippitoppi.
3: Ja, bei dir kann man sich ein Beispiel dran nehmen, wie man das richtig macht.
4: Und man kann nochmal sehen, dass man auch im hohen Alter noch Gas geben kann, so wie Bernhard.
0: Ja, auch von uns herzlichen Glückwunsch an den Bernhard. Mehr über den 90-Jährigen, der ja im wahrsten Sinne des Wortes fit wie ein Turnschuh ist, hören wir in der nächsten Stunde nach 8 hier bei Radio Berg.

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0: Die Nachrichten. Mit Thorsten Adolfs. Guten Morgen. Am Landgericht Düsseldorf soll am Vormittag das Urteil gegen den mutmaßlichen Islamisten fallen, der vor gut einem Jahr in Bielefeld feiernde Gäste vor einer Bar mit einem Messer angegriffen hatte. 4 Menschen wurden dabei lebensgefährlich verletzt. Der Mann sieht sich als Mitglied der Terrorgruppe IS. Entsprechend hart sind die Forderungen der Anklage. Infos von Marc Weiß.
1: Die Bundesanwaltschaft hat die Höchststrafe für den Syrer beantragt, lebenslange Haft wegen vierfachen versuchten Mordes. Außerdem sollen die besondere Schwere der Schuld festgestellt und dann anschließende Sicherungsverwahrung angeordnet werden. Dem Angeklagten fehle jede Empathie mit den Opfern, sagte ein Staatsanwalt. Wegen seiner radikal-islamischen Gesinnung sei er nach wie vor gefährlich und er bleibe es wohl auch. Der Angeklagte hatte die Tat in der U-Haft Psychologen und Psychiatern gestanden, im Prozess dann aber geschwiegen. Nach Angaben des Staatsanwaltes war er schon in Syrien jahrelang für den IS aktiv. 2023 kam er nach Deutschland und er habe möglichst viele Menschen töten wollen, sagt die Anklage. Die Verteidigung beantragte nur 12 Jahre Haft. Sie verweist auf eine angeblich schwierige Kindheit des Mannes. Außerdem sei er nicht mit einem Anschlagsauftrag nach Deutschland gekommen. Er sei vielmehr hier isoliert gewesen, habe kaum Sozialkontakte gehabt und schließlich an einer Depression erkrankt, so die Verteidigung.
0: Und jetzt weitere Meldungen im Überblick. Die Sozialgerichte leiden unter einer Flut neuer Verfahren, sagt der Deutsche Richterbund. Besonders schlimm sei es in NRW, wo mittlerweile fast jedes vierte neue Verfahren in ganz Deutschland auf den Schreibtischen liege. In den meisten Fällen gehe es um Streit beim Bürgergeld oder um Ansprüche aus der Sozialversicherung. Das heißt, der Umstieg vom Bürgergeld zur neuen Grundsicherung und weitere angekündigte Reformen des Sozialstaates würden wohl in Zukunft für neue Streitfragen sorgen. Nach den Unwettern am Wochenende hat die Bahn auf 2 Strecken in Westfalen weiter Probleme. Vor allem zwischen Unna und Soest sei die Reparatur komplizierter als gedacht, heißt es. Auch zwischen Hamm und Paderborn läuft es noch nicht wieder rund. Dort muss die Oberleitung repariert werden. Nach dem souveränen 4:0-Sieg gegen Finnland trifft die deutsche Fußballnationalmannschaft am Vormittag nochmal auf die Finnen, aber unter Ausschluss der Öffentlichkeit. Dann sollen auf dem DFB-Campus die Spieler auf dem Platz stehen, die in letzter Zeit zu kurz gekommen sind. Danach steht die Abreise an. Am Samstag trifft die Nationalmannschaft im letzten WM-Test auf Gastgeber USA. In Köln ändern sich die Preise für Taxifahrten. Ab sofort gelten für Mietwagenanbieter wie Uber oder Bolt neue Mindestpreise. Diese Fahrten dürfen jetzt nur noch maximal 20% günstiger sein als eine Fahrt mit dem normalen Taxi. Die Stadt will damit für faire Bedingungen zwischen den Anbietern sorgen. Gleichzeitig steigen die Preise für klassische Taxifahrten. Der Kilometerpreis erhöht sich von 2,60 Euro auf 2,90 Euro. Soweit die Meldungen mit Thorsten Adolfs.
2: Danke, Thorsten. Das Radiobergwetter. Sonne scheint am Montagmorgen und die scheint auch noch ein bisschen im Tagesverlauf. Da kommen zwar ein paar Wolken dazu. Meistens bleibt es aber trocken. Schauer sind da wirklich heute die Ausnahme. Das Ganze bei 21 Grad in Bergneustadt, 23 Grad in Burscheid. Morgen wird es dann schon ein bisschen nasser, also mehr Schauer, vor allem am Nachmittag doch ziemlich nass. Auch Gewitter können morgen mit dabei sein. Das Ganze bei Temperaturen bis 22 Grad. Radio Bergverkehr, A1 Dortmund Richtung Euskirchen, zwischen Burscheid und Kreuzköln-Nord. 6 Kilometer stockender Verkehr plus 11 Minuten. A4 Köln-Olpe in beiden Richtungen zwischen Bielstein und Gummersbach, jeweils 1 Kilometer Stau plus 6 Minuten. A4 Olpe Richtung Aachen zwischen Kreuzköln-Ost und Kreuzköln-Süd, 4 Kilometer Stau, 11 Minuten. Und A59 Köln Richtung Bonn zwischen Dreikeumer und Köln-Bahn, 3 Kilometer Stau plus 7 Minuten.
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2: Wir ziehen gleich den Hut und zwar ganz tief runter vor Bernhard aus Wermelskirchen. Bernhard geht 3-mal die Woche ins Fitnessstudio. Das ist schon mal eine tolle Leistung. Und was dazu kommt, Bernhard hat gerade seinen 90. Geburtstag gefeiert. Wir haben ihn beim Training beobachtet und wie man sowas schafft, diese Energieleistung, Thema gleich hier bei mir. Ich bin Volker Seiler, guten Morgen. Ja.

0: 11 Minuten nach 8. Radio Berg hier. So, ich mache mal ein bisschen sportliche Musik an, denn es geht jetzt um Bernhard aus Wermelskirchen. Bernhard Spieß ist 90 Jahre alt und fit wie ein Turnschuh. Bernhard trainiert seit 30 Jahren dreimal in der Woche im Fitnessstudio, im Fit-In in Wermelskirchen. Da geht er zuerst 20 Minuten aufs Laufband und dann folgen 2 Stunden Kraftsport an den Geräten. Radio Berg-Reporterin Heike Magnitz hat ihn kurz nach seinem 90. Geburtstag im Gym besucht.
1: Jetzt gehst du auf die Beinpresse. Gewicht sind 85 Kilo.
2: Das ist wirklich eine hochsportliche Leistung. Die 90 Jahre sieht und merkt man ihn ja nicht an.
1: Ich fühle mich auch nicht so. Natürlich habe ich auch ein paar Bewegchen, aber das, was ich habe, akzeptiere ich. Dann komme ich besser mit mir zurecht.
2: Wie reagieren denn hier die jungen Leute, wenn sie sich beim Training begegnen?
1: Sind alle schüss aus. Sind alle sehr zuvorkommend.
3: Ja. Ich bin der Till Schiller, 25 Jahre alt, also auf jeden Fall um einiges jünger. Deswegen auf jeden Fall immer eine schöne Sache, wenn man auch sieht, dass man auch in dem hohen Alter dann noch Gas gibt und dranbleibt. Also Vorbild, genau das Gleiche zu machen.
2: Fitness erlebt ja gerade einen tierischen Boom. Immer mehr junge Männer stählen ihre Körper und gucken auch mit Diätplänen da drauf, dass sie wirklich das Optimum aus sich rausholen.
1: Nee, das ist bei mir nicht der Fall. Ich wollte einfach nur die Bewegung haben, die Gelenkigkeit. Das war mir wichtig.
2: Fahren Sie noch Auto?
1: Ja, ich habe keine Probleme, in Köln, Düsseldorf, Dortmund rumzufahren. Mache ich alles noch mit. Auch das Einparken macht mir viel Freude.
2: Das heißt, der Schulterblick funktioniert doch.
1: Ja, absolut.
2: Haben Sie denn sonst auch viel auf einen gesunden Lebensstil geachtet?
1: Ganz normale Ernährung.
2: Also keine Proteinshakes? Keine,
1: das überhaupt nicht, nein. Was ich schon gemacht habe, ist, ich trinke ganz gerne Weißwein. Und dann bleibe ich auch bei.
0: Ja. Also er ist wirklich ein Vorbild. Bernhard Spieß aus Wermelskirchen. Ein Video von ihm beim Training haben wir auf Insta für euch vorbereitet. Und wenn ihr euch das anschaut, dann seid auch ihr motiviert.

Ja, wir singen ein Lied und ganz viele Lieder, alle zusammen. Solche Lieder zum Beispiel. Ja, es geht um das Rainbow.

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0: Hier ist Radioberg am Montagmorgen. Vorsicht auf der A45 Hagen Richtung Gießen zwischen Lüdenscheid und Meinerzhagen. Gefahr durch Reifenteile auf der Fahrbahn. Wir sind heute auch auf der Autobahn unterwegs und zwar im Schienenersatzverkehr. Bei der Regionalbahn 25 geht es schon seit Ende März nichts mehr. Da wird groß saniert. Noch bis Anfang August fahren deshalb Busse als Ersatz für die Bahnen. Und wie das so läuft, das testet heute Morgen Radioberg-Reporter David Frank, der in Gummersbach-Dieringhausen eingestiegen ist und jetzt Richtung Köln unterwegs ist.
1: Ja, der Schienenersatzverkehr heißt natürlich für viele Leute, es dauert einfach länger zum Arbeitsweg, kann auch nervig und anstrengend sein. Aber die liebe Anja, die ich gerade getroffen habe, die nutzt die Zeit relativ gut hier im Schienenersatzverkehr. Anja, was machst du hier so?
2: Also ich nutze die Stunde, die ich nach Deutz fahre, tatsächlich zum Lesen, gerne zum Lesen. Ich höre gerne was, Hörbücher, Podcasts und ich gucke mir auch gerne die Landschaft an. Aus dem Bus raus.
1: Hast du denn schon tolle durch Bücher, durch Podcasts irgendwelche tollen Erkenntnisse gesammelt, während du hier im Schienenersatzverkehr saßt?
2: Auf jeden Fall. Wenn man nicht die ganze Zeit zum Beispiel aufs Handy starrt, dass man dann halt viele Sachen erfasst oder sieht, die man vielleicht sonst übersieht. Oder
1: kann man ja direkt hier im Bus, wie du es gerade erzählt hast, umsetzen. Vielleicht mal lieber aus dem Fenster gucken, die schöne Natur bei uns im Bergischen genießen und das Handy weglegen.
2: Ja, ich nutze die Zeit bewusst.
1: Sehr schön. Sehr toll. Also du nutzt diese Zusatzzeit in Anführungszeichen für was Positives. Das ist doch inspirierend. Dann wünsche ich dir noch eine ganz schöne Fahrt und bis später.
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0: Ja, wo die Liebe ist, das weiß ich nicht, aber wo die Melanie ist, das weiß ich, steht mir gegenüber, denn es ist jetzt 8.30 Uhr, jetzt gibt's die wichtigen Infos.
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2: Mit Melanie Schicher, schönen guten Morgen. Arbeitsreiche Tage liegen hinter den Feuerwehren im Bergischen. Dabei haben drei größere Einsätze die Kräfte am Wochenende in Bergisch Gladbach und Burscheid beschäftigt. Gestern am späten Abend ist die Feuerwehr zu einem schweren Unfall auf die A4 gerufen worden. Für Radio Berg berichtet Jana Ulrich.
3: Nahe der Anschlussstelle Beensberg in Richtung Köln war eine Person lebensgefährlich verletzt worden, nachdem das Auto von der Spur abgekommen und überschlagen im Graben gelandet war. Außerdem gab es gestern Mittag in Gladbach einen Einsatz in einem Nebengebäude des evangelischen Krankenhauses. Ammoniak war hier aus der Kühlungsanlage eines MRT ausgelaufen. Laut Feuerwehr war das Krankenhaus selbst nicht betroffen. Gefahr für Patienten bestand auch nicht. Schon am Samstagabend sind in Burscheid-Strasserhof mehrere Autos und Wohnmobile ausgebrannt. In der Nähe explodierten mehrere Gasflaschen. Die dunkle Rauchsäule war auch in den Nachbarkommunen bis nach Leverkusen zu sehen.
2: Es wird übersichtlicher, aber teilweise auch teurer. Ab heute startet der neue Rheinland-Tarif für Bus und Bahn bei uns im Bergischen. Der neue Tarif ersetzt ab sofort die bisherigen Verbundtarife von VRS und AVV. Vorteil für die Kunden: statt wie bisher 16 Preisstufen gibt es künftig nur noch 3. Es lohnt sich aber, in den Apps der Verkehrsbetriebe die Tarife zu checken. Das Deutschland-Ticket ist von der Reform nicht betroffen. Nicole Schmitz hat die Einzelheiten für Radio Berg.
4: Die Fahrten werden in den Preisstufen zum Teil erstmal teurer. 2,90 Euro für die Kurzstrecke. Fahrten innerhalb einer Kommune kosten dann 3,50 Euro und innerhalb der Kommune und ihrem Umland 5,50 Euro. Und fürs ganze Rheinland kostet das Ticket 13,90 Euro. Aber die Verkehrsbetriebe sagen, nutzt die Easy NRW App, denn sie berechnet den Fahrpreis per tatsächlich zurückgelegten Luftkilometern und dann wird's oft günstiger. Beispiel: die Fahrt von Burscheid nach Gummersbach kostet mit Easy NRW 9,77 Euro, über 4 Euro weniger als mit einem Einzelticket der Preisstufe 3.
2: Und jetzt weitere Meldungen, kurz und kompakt. An der A4 Bieltalbrücke haben am Wochenende die Arbeiten für die neue Lkw-Wiegeanlage begonnen. Sie soll künftig verhindern, dass zu schwere Lkw über die marode Brücke fahren. Die nächste Sperrung folgt dann in 2 Wochen. Wegen des Aufbaus ist am 13. und 14. Juni dann die A4 Richtung Köln zwischen Reichshof-Bergneustadt und Gummersbach dicht. In Bergisch Gladbach ist eine vermisste 79-Jährige gestern Morgen nach rund 12 Stunden Suche wohlbehalten gefunden worden. Polizei, Feuerwehr und DLRG hatten seit Samstagabend unter anderem mit Hunden, Drohnen und einem Hubschrauber nach ihr gesucht. Bergisch Gladbach 09 muss mit der Aufstiegsfeier noch warten. Der Tabellenführer hat am vorletzten Spieltag der Fußballverbandsliga beim FC Wegberg nur 0:0 gespielt. Mit einem Auswärtssieg wäre der vorzeitige Regionalliga-Aufstieg schon sicher gewesen. Jetzt soll der Aufstieg am kommenden Sonntag zu Hause gegen Porz klargemacht werden. Jubeln durfte dagegen der SV Schönenbach. Die Waldbrüller haben das Spitzenspiel der Bezirksliga Südwest gegen Köln mit 4:1 gewonnen und steigen als Meister in die Landesliga auf.
0: Glückwunsch nach Schönenbach. Dankeschön, Melanie. Hier ist das Radio Berg. Wetter, da gibt's heute Wolken und Sonne im Mix, meistens trocken. Schauer sind also wirklich die Ausnahme. Die Temperaturen steigen auf 21 Grad in Nümbrecht, auf 23 Grad in Odenthal. Morgen mehr Schauer, vor allem morgen Nachmittag wird's dann doch ziemlich nass im Bergischen. Auch Gewitter können dann mit dabei sein. Das Ganze bei Temperaturen bis 22 Grad.
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0: Radio Berg Verkehr, Vorsicht auf der A45 Hagen Richtung Gießen zwischen Lüdenscheid und Meinerzhagen, Reifenteile auf der Fahrbahn. A1 Dortmund Richtung Köln zwischen Burscheid und Kreuz Köln Nord, 5 Kilometer stockender Verkehr plus 7 Minuten. A4 Köln Richtung Olpe zwischen Bielstein und Gummersbach, 1 Kilometer Stau 4 Minuten und A4 Richtung Köln zwischen Gummersbach und Bielstein auch 1 Kilometer Stau plus 5 Minuten. A4 Köln Richtung Aachen zwischen Dreikeumer und Köln-Eiffeltor, 5 Kilometer Stau plus 12 Minuten und der letzte auf der A59 Köln Richtung Bonn zwischen Dreikeumer und Köln-Bahn, 3 Kilometer Stau und 9 Minuten obendrauf. Wir wünschen eine gute und sichere Fahrt. Kommt gut an euer Ziel.
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0: Mit Volker Seiler. Hallo, guten Morgen.

So, ein Nachtrag zum Radioberg-Verkehr. Andreas ist unterwegs auf der A45 von Dortmund in Richtung Gießen und er schreibt, zwischen Hagen und Lüdenscheid ist die Autobahn gesperrt. Der Verkehr kommt gerade komplett zum Erliegen. Auch die Umleitungsstrecken sind dicht. Wer kann, soll das Gebiet großräumig umfahren, schreibt der Andreas. Also das deckt sich mit unseren Infos. A45 Hagen Richtung Gießen. Zwischen Hagen Süd und Lüdenscheid Nord eine Sperrung. Da steht ein LKW-Anhänger quer. Es gibt 5 Kilometer Stau ab Kreuz Hagen. Also, wenn ihr da steht, haltet durch und ja, kommt gut an.

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0: von Loy. Radioberg hier, Viertel von neun. Wir Erwachsenen neigen ja oft dazu, Kindern die Welt zu erklären. Aber es gibt so einiges, was Kinder viel besser können als Erwachsene. Und heute ist internationaler Kindertag. Und da schauen wir mal, was wir von Kindern lernen können und warum wir sie zum Vorbild nehmen können. Kollegin Antonia Swalisch hat sich damit beschäftigt. Antonia, zum Beispiel in Sachen Fantasie und Kreativität. Das sind Kinder ja ganz vorne.
1: Kinder funktionieren den Pappkarton einfach um und dann ist der plötzlich ein Raumschiff. Oder die gesammelten Stöcker sind dann Zauberstäbe. Kinder sind Meister darin, sich eigene Songs auszudenken und eigene Sprachen zu erfinden und sich ihre eigenen Spielwelten auszudenken. Und dieses ganze um die Ecke denken und ohne Begrenzungen sich einfach der Fantasie hinzugeben, das ist was, was wir als Erwachsene irgendwann verlieren.
0: Ja, leider. Und Vorbild für uns Erwachsene ist auch das Thema Bewegung, Sport, also Gesundheit. Jung bleiben.
1: Kinder haben so einen natürlichen Bewegungsdrang. Die spielen, die toben, die tanzen und die machen damit eigentlich die ganze Zeit Sport. Die denken nur nicht drüber nach und müssen sich auch nicht überwinden. Das Gute daran, durch die ganze Bewegung vernetzen sich die Gehirnhälften. Serotonin und Dopamin wird ausgeschüttet und das Stresslevel sinkt. Kinder sind also durch ihre ganze Bewegung sehr viel glücklicher als Erwachsene.
0: Mhm. Und dann schauen wir mal auf die Psyche.
1: Kinder sind wahre Achtsamkeitsprofis. Die brauchen jetzt keine Meditations-App oder ein langes Wellness-Wochenende. Beim Spielen können sie völlig versinken in ihr Spiel und die Welt für mehrere Stunden um sich herum vergessen. Und Kinder sind natürlich auch super Beobachter. Die gehen mit offenen Augen durch die Welt, fragen ständig, warum ist das so, wieso passiert das? Und das alles ohne Vorurteile und ganz offen. Zuletzt, und das finde ich ist der wichtigste Punkt, Kinder lachen so viel mehr als Erwachsene. Es gibt Studien, die sagen, dass Kinder bis zu 400 Mal am Tag lachen und Erwachsene hingegen nur 20 Mal am Tag.
0: Ja, also wir sollten uns definitiv mehr von Kindern abschauen. Ist gesund, macht glücklich und mal gucken, wann wir jetzt das erste Mal heute lachen oder habt ihr schon? Na, wir haben ein bisschen Comedy gleich noch wieder. Da haben wir doch schon für Radioberg hier da das Beste am Start. Heute ist Weltkindertag. Infos von Antonia Swalisch für Radioberg. Danke.

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1: Mit Thorsten Adolfs. Guten Morgen. Seit gut 3 Jahren gilt das Deutschland-Ticket. Es hat Bus und Bahn für Vielfahrer bundesweit einfacher und günstiger gemacht. Wer aber nur ab und zu unterwegs ist, muss sich nach wie vor durch einen Tarifdschungel kämpfen. Im südlichen NRW ändert sich das ab heute. Dort heißt es aus 2 mach 1. Die Verkehrsverbünde Rhein-Sieg und Aachen starten dort den Rheinland-Tarif. Infos von Daniel Dehling.
2: Von der Eifel bis ins Oberbergische Land fahren die Menschen ab sofort im neuen Rheinland-Tarif. Die beiden Verkehrsverbünde wollen damit den Tarifdschungel lichten. Deutlich weniger Preisstufen und nur noch ein Teil der Sondertickets sind ab sofort verfügbar. Das soll es für die Kunden übersichtlicher und einfacher machen. Allerdings werden Fahrten in die Umgebung dadurch teils auch teurer. Im Verkehrsverbund Rhein-Ruhr greift ab heute auch eine weitere Reformstufe. So gilt in Großstädten wie Düsseldorf, Dortmund oder Essen jetzt nur noch eine Preisstufe. Wer sich über Tarifzonen keine Gedanken machen will, ist mit Easy NRW gut aufgehoben, sagen die Verkehrsverbünde. Hier checken sich Fahrgäste beim Start auf ihrem Handy ein und am Ziel wieder aus. Die Luftlinie dazwischen bestimmt den Fahrpreis. Ein Preisdeckel verhindert, dass die Fahrt teurer als bei einer klassischen Fahrkarte wird.
1: Und jetzt weitere Meldungen in der Zusammenfassung. Die USA und der Iran melden trotz der geltenden Waffenruhe neue Angriffe. Die US-Armee hat nach eigenen Angaben am Wochenende Radar- und Drohnenkontrollanlagen im Süden des Iran attackiert. Und die iranischen Revolutionsgarden griffen nach eigenen Angaben einen Stützpunkt an, der von US-Soldaten genutzt worden sein soll. Wir Deutschen produzieren immer weniger Müll. Knapp 363 Millionen Tonnen Abfälle waren es im Jahr 2024, sagt das Statistische Bundesamt. Das ist der niedrigste Stand seit 2009. Den größten Rückgang gab es demnach bei Abfällen, die beim Bauen oder bei Abbrucharbeiten anfallen. Beim Hausmüll stieg die Müllmenge leicht an. Nicht nur westliche Industrienationen, auch Australien erlebt gerade einen Rechtsruck. Dort steht die Partei One Nation in den Umfragen zum ersten Mal an der Spitze. Sie ist für eine radikale Anti-Einwanderungspolitik, verbreitet muslimfeindliche Parolen und fordert, die Wirtschaft nach dem Motto Australians First vor ausländischen Einflüssen zu schützen. Der Markt für gebrauchte E-Autos wächst rasant und er wird immer attraktiver. Laut Fraunhofer-Institut ist die Auswahl in den letzten Monaten förmlich explodiert. Das liegt vor allem daran, dass viele E-Autos, die vor 3 bis 4 Jahren neu zugelassen wurden, jetzt den Besitzer wechseln. Und der Preisunterschied zu vergleichbaren Verbrennern ist fast komplett verschwunden. Die Bedenken wegen gebrauchter Batterien sind nach Angaben der Experten weitgehend unbegründet. Moderne Systeme würden viel länger halten und seien deutlich robuster als angenommen, heißt es. Das waren die Nachrichten mit Thorsten Adolfs.
3: Dankeschön, Thorsten. Das Radio Berg Wetter heute mit Wolken und Sonne im Mix. Meistens trocken. Die Temperaturen erreichen heute 21 Grad in Wiel, 23 Grad in Wermelskirchen. Schauer sind da. Heute wirklich die Ausnahme. Morgen sieht es anders aus. Da sind die Wolken dichter. Es gibt mehr Regenschauer. Vor allem der Nachmittag wird dann ziemlich nass. Morgen Temperaturen bis 22 Grad. Radio Berg Verkehr. Vorsicht auf der A3. Köln Richtung Oberhausen im Kreuz Leverkusen auf der Überleitung zur A1 Richtung Köln Gefahr durch Gegenstände auf der Fahrbahn. A1 Dortmund Richtung Euskirchen zwischen Kreuz Leverkusen West und Kreuz Köln Nord 3 Kilometer stockender Verkehr, 3 Minuten plus. A4 Köln Richtung Olpe zwischen Bielstein und Gummersbach 1 Kilometer Stau, 3 Minuten. Gegenrichtung, also A4 Richtung Köln zwischen Gummersbach und Bielstein 1 Kilometer Stau, 5 Minuten. A4 Olpe Richtung Aachen zwischen Kreuz Köln Ost und Köln Eiffeltor 5 Kilometer stockender Verkehr 9 Minuten plus und die A45 Hagen Richtung Gießen ist zwischen Hagen Süd und Lüdenscheid Nord gesperrt. Da steht ein LKW-Anhänger quer, 5 Kilometer Stau ab Kreuzhagen.
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3: Da sind auch die Umleitungsstrecken dicht, sagt Radio Berg-Hörer Andreas. Also wer da unterwegs ist im Bereich zwischen Hagen Süd und Lüdenscheid Nord, bitte ein bisschen mehr Zeit einplanen. Mein Name ist Volker Seiler, hier ist Nelly und Dilemma.

0: Guten Morgen, hier ist Radio Berg. Um 10 nach 9 am Montag und wir testen heute den Schienenersatzverkehr. Ja, die RB25, die fährt ja nicht. Schon seit Ende März und bis Anfang August wird das auch noch so bleiben. Die Bahn saniert auf der Strecke zwischen Köln und Gummersbach. Da werden Millionen investiert, hat aber zur Folge, dass die RB25 eben nicht fahren kann. Stattdessen fahren Busse. Schienenersatzverkehr. Radio Berg Reporter David Frank ist heute in so einem Bus unterwegs und hat mit Passagieren gesprochen, spricht auch jetzt wieder.
1: Für viele ist die Fahrzeit länger geworden, seitdem es den Schienenersatzverkehr gibt, nicht aber bei Christoph. Erzähl doch mal.
2: Ja, also ich muss sagen, seit hier die RB25 der Schienenersatzverkehr fährt, bin ich eigentlich immer zuverlässiger und pünktlich in Köln, als ich vorher mit der Bahn war. Also ich würde dafür plädieren, das so zu belassen.
1: Das einfach so einzuführen. Und wo geht's denn heute für dich hin?
2: Ganz normal in die Arbeit, wie dreimal die Woche. An den beiden Tagen bin ich im Homeoffice, aber jetzt heute ganz normal ins Büro nach Köln.
1: Okay, sehr schön. Also du bist quasi ein Verfechter des Schienenersatzverkehrs, wenn man so sagen kann.
2: Also eigentlich ist es ja auf der Autobahn sehr angenehm, muss ich sagen, wenn der Bus so ganz entspannt vor sich hinrollt.
1: Ich merke auch gerade, wenn man hier so schön gemütlich fährt, vor allem am frühen Morgen, dass man, zumindest mir geht es so ein bisschen weggenickert ab und zu. Geht dir das auch manchmal so?
2: Ja, eher dann abends in den Hause fahren. Also dann fallen die Augen schon mal zu und werden die Augen schon mal schwer. Aber es hängt auch noch ein bisschen davon ab. Es gibt jetzt verschiedene Linien, die 25S und die X. Und der X ist der Reisebus. Da ist es natürlich noch ein bisschen gemütlicher, dann noch ein bisschen mehr Urlaubsflair und Reiseflair als jetzt hier in dem S, in dem normalen Gelenkbus. Aber
1: da würde ich sagen, machen wir uns das jetzt noch gemütlich und kommen schön an. Und
2: ja, vielen Dank. Auch so.
0: Entspanntes Reisen im Schienenersatzverkehr auf der Strecke der RB25 zwischen Gummersbach und Köln.
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0: 21, Radio Bergverkehr. Vorsicht auf der 1 Dortmund Richtung Köln zwischen Burscheid und Kreuz Leverkusen. Gefahr durch eine ungesicherte Unfallstelle auf dem rechten Fahrstreifen. Heute ist der 1. Juni. Heute ist Sommeranfang. Also meteorologischer Sommeranfang. Dann gibt es auch noch den kalendarischen Sommeranfang. Unserem Hannes ist das alles zu kompliziert.
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2: Wann fängt denn jetzt der Sommer an? Ich check's nicht. Meteorologisch, kalendarisch oder gehen wir einfach danach, wann die ersten Bekloppten kurze Hose tragen? Ja, weil dann ist ab Februar Sommer. Ich meine, ich krieg das schon nicht mit dem Uhrenumstellen hin. Wie war das nochmal? Die Uhr stellst du von O bis O. Ja, außer im Schaltjahr, da fällt Ostern auf den Mittwoch. Ach Leute, es ist doch alles zu kompliziert. Wer soll denn da noch mitkommen? Schoko-Nikoläuse gibt's ab August zu kaufen. Die Fußball-WM in Katar war damals auf einmal an Weihnachten und in der Ostsee hatten wir jetzt plötzlich einen Buckelwal. Früher war das einfacher. Sobald das Freibad aufhatte, war Sommer. Fertig. Aber wo gibt's heute noch ein Freibad? Wusstet ihr, dass Alaska der nördlichste, der westlichste und der östlichste Staat der USA ist? Ja, ich weiß, ich kriege auch einen Knoten in den Synapsen. Aber stimmt. Und immer dran denken, heiß ist, wenn du beim Atmen schwitzt.
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2: Ja.

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0: reden wir auch für die lokalen Nachrichten.
1: Yeah, die Melanie kommt. 9.30 Uhr ist es. Guten Morgen.
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3: Mit Melanie Schicher. Schönen guten Morgen. Es wird einfacher, aber nicht automatisch günstiger. Ab heute gilt bei uns im Bergischen der neue Rheinland-Tarif für Bus und Bahn. Er ersetzt die bisherigen Verbundtarife von VRS und AVV. Statt 16 Preisstufen gibt es nur noch 3. Die OVAG sagt aber, der Tarifwechsel betrifft vor allem Gelegenheitsfahrer. Ein Großteil der Fahrgäste bei uns hat ein Deutschland-Ticket und das bleibt von der Reform unberührt. Nicole Schmitz berichtet für Radio Berg.
4: Mit dem neuen Rheinland-Tarif steigen einzelne Tickets zunächst. Fahrten innerhalb einer Kommune kosten 3,50 Euro, innerhalb einer Region 5,50 Euro und für Fahrten durchs gesamte Rheinland liegt der Preis bei 13,90 Euro. Deshalb raten die Verkehrsbetriebe dazu, die Easy-NRW-Funktion in den Apps zu nutzen. Dabei wird nicht pauschal nach Preisstufe abgerechnet, sondern nach den tatsächlich gefahrenen Luftlinienkilometern. Und das kann sich lohnen. Vom Burscheid nach Gummersbach kostet die Fahrt über Easy-NRW zum Beispiel 9,77 Euro. Und damit mehr als 4 Euro weniger als das Einzelticket in Preisstufe 3.
3: Eine lebensgefährlich verletzte Person auf der A4. Ammoniak am Krankenhaus und eine dunkle Rauchsäule über Burscheid. Die Feuerwehren im Bergischen hatten am Wochenende gleich mehrere Großeinsätze. Kurz vor Mitternacht war auf der A4 hinter der Anschlussstelle Beensberg in Richtung Köln ein Auto von der Fahrbahn abgekommen, hatte sich überschlagen und war im Graben gelandet. Eine Person wurde dabei lebensgefährlich verletzt. Gestern Mittag ist in einem Nebengebäude des evangelischen Krankenhauses in Gladbach Ammoniak aus der Kühlungsanlage eines MRT ausgetreten. Laut Feuerwehr war das Krankenhaus selbst nicht betroffen. Für Patienten bestand demnach keine Gefahr. Schon am Samstagabend sind in Burscheidstraßer Hof mehrere Autos und Wohnmobile abgebrannt. In der Nähe explodierten zudem mehrere Gasflaschen. Die dicke Rauchsäule war auch in den Nachbarkommunen zu sehen. Und jetzt weitere Meldungen kurz und kompakt. Nach einem Einbruchsversuch im Gummersbacher Industriegebiet Windhagen sucht die Polizei weiter nach dem oder den Tätern. Gestern Abend war ein Einbruch bei der Firma Solar Wiebe gemeldet worden. Ein Polizeihubschrauber kreiste daraufhin über eine Stunde über dem Gewerbegebiet. Die Fahndung blieb aber ohne Erfolg. Nach umfangreicher Vorbereitung startet heute nun auch Bergisch Gladbach offiziell in die Freibadsaison. Das Freibad im Kombibad Paffrath und das Freibad Milchborntal öffnen ab sofort täglich von 10 bis 20 Uhr. Die Eintrittspreise sind gleich geblieben. Die Aufstiegsfeier ist vertagt. Tabellenführer Bergisch Gladbach 09 ist am vorletzten Spieltag der Fußballverbandsliga beim FC Wegberg nicht über ein 0:0 hinausgekommen. Mit einem Auswärtssieg wäre die Meisterschaft schon sicher gewesen, aber starke Gastgeber haben den vorzeitigen Regionalliga-Aufstieg verhindert. Dazu 09-Trainer Kevin Kroth.
5: Wir haben heute halt einfach auch gegen eine sehr, sehr gute Mannschaft gespielt, die, glaube ich, in der Rückrunde halt eben auch extrem heimstark war, kein Spiel hier verloren hat. Nichtsdestotrotz hat man gesehen, dass unsere Jungs unbedingt wollten. Ich glaube, wir waren ein Stück weit näher dran als der Gegner insgesamt, obwohl jetzt auf beiden Seiten die klarsten Torschancen ausgeblieben sind.
3: Am Sonntag kann Gladbach am letzten Spieltag zu Hause gegen Porz den Aufstieg eintüten. Der SV Schönenbach durfte hingegen gestern schon jubeln. Die Waldbrüller haben nach dem 4:1-Sieg in der Bezirksliga Südwest gegen Köln den Aufstieg in die Landesliga klargemacht.
1: Dankeschön, Melanie. Das Radio Berg Wetter bietet heute Wolken und Sonne im Wechsel. Meistens trocken. Schauer sind die Ausnahme. Die Temperaturen liegen heute bei 20 Grad in Gummersbach, 23 Grad in Kürten. Morgen wird es dann doch ein bisschen nasser, also mehr Wolken, mehr Schauer. Vor allem der Nachmittag ziemlich nass. Auch Gewitter können morgen mit dabei sein. Temperaturen bis 22 Grad.
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1: Radio Berg, Verkehr, Vorsicht auf der 1 Dortmund Richtung Köln zwischen Burscheid und Kreuz Leverkusen. Gefahr durch eine ungesicherte Unfallstelle auf dem rechten Fahrstreifen. Und Vorsicht auch auf der A3 Köln Richtung Oberhausen im Kreuz Leverkusen in der Überleitung zur A1 Richtung Köln. Gefahr durch Gegenstände auf der Fahrbahn. A1 Dortmund Richtung Köln zwischen Burscheid und Kreuz Leverkusen 2 Kilometer Stau plus 6 Minuten. A1 Dortmund Richtung Köln zwischen Kreuz Leverkusen West und Köln Niel 1 Kilometer Stau. A4 Olpe Richtung Köln zwischen Gummersbach und Bilstein 1 Kilometer Stau. 4 Minuten. A4 Köln Richtung Aachen zwischen Dreieckheimer und Köln-Eifeltor 6 Kilometer Stau, 8 Minuten plus. Und die A45 Hagen Richtung Gießen ist zwischen Hagen Süd und Lüdenscheid Nord weiter gesperrt. Ein LKW-Anhänger steht da quer. Im Moment 6 Kilometer Stau ab Kreuzhagen.
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1: Mit Volker Seiler. Hallo, guten Morgen.

Um 20 vor 10 nochmal ein Blick in den Radioberg-Verkehr. Vorsicht auf der A4 Köln Richtung Olpe zwischen Overath und Engelskirchen. Gefahr durch Gegenstände auf der Fahrbahn.

0: ist Alanis Morissette. Ironic. Und das hier, das ist eine Beinpresse im Fitnessstudio, bedient von Bernhard Spieß aus Wermelskirchen. Bernhard ist 90 Jahre alt und fit wie ein Turnschuh. Bernhard trainiert seit 30 Jahren dreimal in der Woche im Fitnessstudio Fit in den Wermelskirchen. Da geht er erst 20 Minuten aufs Laufband und dann nochmal 2 Stunden Kraftsport an den Geräten. Also wirklich Hut ab, und Radio Berg-Reporterin Heike Magnitz hat ihn besucht, kurz nach dem 90. Geburtstag.
1: Jetzt gehst du auf die Beinpresse. Gewicht sind 85 Kilo.
2: Das ist wirklich eine hochsportliche Leistung. Die 90 Jahre sieht und merkt man ihn ja nicht an.
1: Ich fühle mich auch nicht so. Natürlich habe ich auch ein paar Bewegchen, aber das, was ich habe, akzeptiere ich. Dann komme ich, glaube ich, besser mit mir zurecht.
2: Wie reagieren denn hier die jungen Leute, wenn sie sich beim Training begegnen?
1: Sind alle schüss raus. Sind alle sehr zuvorkommend, ja.
3: Ich bin der Till Schiller, 25 Jahre alt, also auf jeden Fall einiges jünger. Deswegen auf jeden Fall immer eine schöne Sache, wenn man auch sieht, dass man auch in dem hohen Alter dann noch Gas gibt und dranbleibt. Also Vorbild, genau das Gleiche zu machen.
2: Fitness erlebt ja gerade einen tierischen Boom. Immer mehr junge Männer stählen ihre Körper und gucken auch mit Diätplänen darauf, dass sie wirklich das Optimum aus sich rausholen.
1: Nee, das ist bei mir nicht der Fall. Ich wollte einfach nur die Bewegung haben, die Gelenkigkeit, das war mir wichtig.
2: Fahren Sie noch Auto?
1: Ja, ich habe keine Probleme, in Köln, Düsseldorf, Dortmund rumzufahren. Mache ich alles noch mit. Auch das Einparken macht mir viel Freude.
2: Das heißt, der Schulterblick funktioniert noch.
1: Ja, absolut.
2: Haben Sie denn sonst auch viel auf einen gesunden Lebensstil geachtet?
1: Ganz normale Ernährung.
2: Also keine Proteinshakes?
1: Das überhaupt nicht, nein. Was ich schon gemacht habe, ist, ich trinke ganz gerne Weißwein. Und dann bleibe ich auch bei.
0: Ja. Ja, das Wort Vorbild ist ja schon gefallen und das trifft auf jeden Fall zu auf Bernhard in Wermelskirchen mit 90, fit wie ein Turnschuh. Auf Insta haben wir ein Video von Bernhard beim Training als Motivation, denke ich mal, für uns alle.

0: 10 vor 10 an diesem Montag, wo wir uns die Frage gestellt haben, wie läuft es eigentlich im Schienenersatzverkehr? Die RB25, die fährt bis Anfang August ja nicht, da wird die Strecke saniert, stattdessen fahren Busse auf der Strecke. Und Radio Bergreporter David Frank war heute mit einem Bus unterwegs, hier sein Fazit.
1: Die Türen des Busses sind gerade hinter mir zugegangen und ich habe ihn sozusagen geschafft, den Schienenersatzverkehr. Für viele geht es jetzt weiter zur Arbeit oder zum nächsten Termin, für mich geht es jetzt gleich wieder in die Redaktion und ich muss sagen, als Resultat, klar, man braucht länger mit dem Schienenersatzverkehr. Viele haben mir aber auch gesagt, dafür ist er halt deutlich pünktlicher als die Bahn. Er hält sozusagen, was er verspricht. Inzwischen steht die Sonne richtig schön am Himmel und damit verabschiede ich mich aus dem Schienenersatzverkehr.
0: Ja, danke schön, lieber David. Also das war dieses Fazit. Hier geht's gleich weiter mit Laura Potting. In der nächsten Stunde geht's unter anderem um Musik beim Laufen, also Motivation fürs Joggen. Das und mehr gleich nach 10. Ab

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1: Mit Thorsten Adolfs. Guten Morgen. Buckelwal Timmy oder Hope beschäftigt nach wie vor viele Menschen, auch Wochen nach seinem Tod. Aktuell hat die Staatsanwaltschaft Schwerin extrem viel zu tun. Die Behörde muss mehrere hundert Anzeigen und Hinweise im Zusammenhang mit dem Wal bearbeiten. Dabei geht es vor allem um die umstrittenen Rettungsaktionen. Es liegen aber auch Anzeigen vor, weil zunächst nichts getan wurde. Frage an Marc Weiß aus dem News-Team. Wer hat die Anzeigen denn erstattet?
2: Also laut Staatsanwaltschaft alle möglichen Leute aus ganz Deutschland und diese Menge an Eingaben, so heißt das ja offiziell, die sei auf jeden Fall neu, sagte ein Sprecher. Nun, der Wal hat wochenlang extrem viele Menschen beschäftigt, auch die Social-Media-Kanäle, und offenbar haben sich dann sehr viele Menschen dazu berufen gefühlt, Anzeige zu erstatten. Und ja, da ist wohl alles dabei. Nahezu alle Beteiligten, Experten, Tierschützer und Politiker wurden angezeigt. Und zwar sowohl, weil sie angeblich nichts getan haben, um dem Wal zu helfen, als auch, weil sie die Rettung versucht haben. Hier ist das Argument dann, das sei Tierquälerei gewesen.
1: Muss die Staatsanwaltschaft das denn alles ernst nehmen?
2: Sie sagt ja, man müsse jeden Eingang prüfen. Das kostet natürlich Zeit. Es sind wohl auch völlig absurde Sachen dabei. Nicht nur Anzeigen, auch ja wahrscheinlich gut gemeinte Hinweise. Da hätten Menschen zum Beispiel ihre Hilfe angeboten. Das sind dann so Angebote wie, ich kann mit Walen sprechen, aus der Zeit, als der Wal noch lebte. Ob irgendwas davon tatsächlich mal zu Ermittlungen führt, ist noch völlig unklar. Aber egal, was rauskommt, sichten müssen die Behörden alle Eingänge, auch die komplett absurden. Und da ist wohl noch eine Menge zu tun.
1: Dankeschön, Marc. Und jetzt weitere Meldungen in der Zusammenfassung. Gleich wird am Düsseldorfer Oberlandesgericht das Urteil im Prozess um den Messeranschlag vor einer Bar in Bielefeld erwartet. Der Angeklagte soll laut Bundesanwaltschaft lebenslang ins Gefängnis, weil er im Mai vergangenen Jahres 4 Menschen beim Feiern lebensgefährlich verletzt hat und als IS-Anhänger gilt. Die Verteidigung fordert dagegen 12 Jahre Haft. Sie verweist auf eine schwere Kindheit und psychische Probleme des Angeklagten. Frankreichs Marine hat im Atlantik einen russischen Öltanker gestoppt, der zur sogenannten Schattenflotte gehören soll. Präsident Macron sagt, es sei inakzeptabel, dass solche Schiffe westliche Sanktionen umgehen und damit den Krieg in der Ukraine mitfinanzieren würden. Frankreich hat in den vergangenen Monaten schon mehrere verdächtige Schiffe aufgehalten, diesmal mit Unterstützung Großbritanniens. Wer in Italien auf einer Autobahn wegen einer Baustelle im Stau steht, kann sich ab heute einen Teil der Maut zurückholen. Das Geld gibt es über eine App. Die Regelung gilt grundsätzlich auch für Urlauber aus dem Ausland. Aber ohne eine italienische Steuernummer kommt man da kaum ran. Im vergangenen Jahr sind deutlich weniger Menschen nach Deutschland gekommen als im Jahr davor. Das Statistische Bundesamt meldet einen Rückgang der Zuwanderung um 13% auf rund 1,48 Millionen. Auch die Zahl derjenigen, die Deutschland verlassen haben, ist leicht gesunken. Unter dem Strich kamen damit 235.000 Menschen mehr ins Land, als gegangen sind. Gründe für den Rückgang sind vor allem weniger Asylsuchende, zum Beispiel aus Syrien, Afghanistan oder der Ukraine, und ein geringerer Zuzug aus EU-Staaten. Wer Deutschland den Rücken gekehrt hat, zog am häufigsten in die Schweiz, nach Österreich oder nach Spanien. Das waren die Nachrichten mit Thorsten Adolfs.
3: Das Wetter. Da ziehen heute einige Wolken durch und es kann auch mal regnen heute. Dazu wird es bis zu 25 Grad warm. Morgen dann ein bisschen ungemütlicher. Noch Schauer und Gewitter sind möglich. Dazu ähnlich warm wie heute.
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3: Und das hier sind jetzt die Staus ab 11 Minuten Zeitverlust. Die A2 Dortmund-Hannover, da steht ihr zwischen dem Kamener Kreuz und Hamm im Stau auf 7 Kilometern. Da hat es eben einen Unfall gegeben. 50 Minuten plus im Moment. Die A2 Dortmund-Oberhausen zwischen Bottrop und dem Kreuz Oberhausen 5 Kilometer Stau, 23 Minuten plus. Die A45 Dortmund-Gießen zwischen Schwerte-Ärgste und Lüdenscheid-Nord 4 Kilometer Stau, 32 Minuten. Die A52 Düsseldorf-Röhrmond zwischen Mönchengladbach-Neuwerk und dem Kreuz Mönchengladbach 4 Kilometer Stau, 22 Minuten. Und die A57 Köln-Krefeld zwischen dem Kreuz Meerbusch und Krefeld-Zentrum. 4 Kilometer Stau, hier braucht ihr 11 Minuten länger. Kommt gut an!
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3: Einen schönen Montag wünsche ich euch. Ich hoffe, ihr seid gut aus dem Wochenende gekommen. Mein Name ist Laura Potting, ich bin die Neue hier am Vormittag und freue mich auf diese neue Woche mit euch. Jetzt mit Mucke von Macklemore, der Typ, der sich beim Rappen selbst überholen kann.

0: Das ist so krass. Mehr als 15.500 Kilometer hat sie bereits zurückgelegt und das alles zu Fuß. Joyce Hübner ist seit über einem Jahr unterwegs. Sie läuft jeden Tag einen Marathon. Sie läuft durch ganz Deutschland und gerade ist sie in NRW unterwegs. Morgen holt sie sich damit den Weltrekord für die meistgelaufenen Marathons hintereinander und sie ist auch lange noch nicht am Ziel. Und das Ganze, diese ganze Idee, das hat alles auf dem Klo angefangen.
1: Entweder beim Trinken irgendwo, lustig mit Freunden, kommt man auf die besten Ideen oder man setzt sich halt auf die Kloschüssel und kommt dann auf die besten Ideen. Und zweiteres war es an dieser Stelle. Ich laufe alle Städte in ganz Deutschland ab, 2059 Stück sind es insgesamt. Entweder laufe ich quer durch oder streife nur die Stadtgrenze, aber irgendwie erwische ich sie alle. Das Highlight machen tatsächlich die Mitläufer aus oder ja, die Menschen drumherum. Ich hatte ein Altersheim, an dem ich vorbeigelaufen bin, wo ich glaube 15 oder 20 Omis und Oppis vor der Tür saßen und alle mit Fähnchen gewedelt haben. Die haben sich wahnsinnig gefreut. Das war super süß und wirklich rührend.
2: Ich habe die ganze Aktion bei Social Media gesehen und finde das unglaublich cool. Und da die Strecke an meiner Haustür vorbeigeht, dachte ich, ich fahre ein Stück entgegen und laufe bis nach Hause mit und guck mir mal an, was hier so gemacht wird.
3: Ich bin jetzt gestern angereist und laufe jetzt 7 Marathons mit. Heute ist der 2. von 7. Ich komme aus Süddeutschland, aber ich finde es auch hier ganz toll zu laufen. War gestern total überrascht, wie grün das hier alles ist.
1: Natürlich gibt es immer mal wieder Tage und Wochen, Monate und auch Phasen, wo es extrem nervig ist, auch für mich. Und wo ich einfach gar keine Lust habe, am nächsten Tag wieder zu starten. Aber ich habe es mir vorgenommen, deswegen ziehe ich das durch. Und egal, wie es sich am Morgen anfühlt, es gibt mindestens immer 3 Kilometer, die gut waren am Tag. Und allein deswegen lohnt es sich, auch jeden Tag weiterzulaufen.
0: Das nenne ich mal Durchhaltevermögen. Mega cool. Sie läuft also weiter. Joyce Hübner will morgen den Weltrekord brechen für die meistgelaufenen Marathons hintereinander. Wahnsinnsaktion. Ein Riesenrespekt dafür.

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0: Mit David Bosbach, guten Tag. Es ist schon weithin sichtbar. Der Hückeswagner-Wilhelmsplatz bekommt ein neues Gesicht. Heute wird die Baustelle eingerichtet. 7 große Bäume sind dafür schon gefällt worden auf dem markanten Platz am Anfang der Islandstraße. Nach der aufwendigen Umgestaltung des Bahnhofplatzes ist das die 2. große Baumaßnahme im Rahmen des integrierten Stadtentwicklungskonzepts in Hückeswagen. Sabine Karnitz mit den Einzelheiten für Radio Berg.
2: Schaschlik, so nennen die Hückeswagner die Skulptur im großen Brunnen auf dem Wilhelmsplatz, weil er halt so aussieht wie ein Fleischspieß. Und auch der Schaschlik wird jetzt innerhalb des ersten Bauabschnitts eingelagert und später dann in einem neuen Brunnen auf dem dann offenen und einladend wirkenden Wilhelmsplatz wieder aufgebaut. Der Platz soll zu einem Veranstaltungs- und Aufenthaltsort werden. Das hatten sich viele Menschen in der Stadt so gewünscht. Nächste Woche ist offizieller Spatenstich. Im September soll alles so weit sein, dass das Altstadtfest dort stattfinden kann und im nächsten Mai soll alles fertig sein.
0: Bus- und Bahnfahren im Bergischen wird ab heute übersichtlicher, aber nicht automatisch günstiger. Der neue Rheinland-Tarif ersetzt die bisherigen Tarife von VRS und AVV. Statt 16 Preisstufen gibt es nur noch 3. Laut OWAG betrifft die Umstellung vor allem Gelegenheitsfahrer. Das Deutschland-Ticket bleibt unverändert. Wer nur ab und zu unterwegs ist, sollte deshalb vor der Fahrt die Preise in den Apps prüfen. Die Verkehrsbetriebe empfehlen dafür die Easy-NRW-Funktion, die unter anderem in den Apps von OWAG und WUPSI eingebunden ist. Dabei wird nach den tatsächlich gefahrenen Luftlinienkilometern abgerechnet. Das kann günstiger sein als ein normales Einzelticket. Und jetzt weitere Meldungen kurz und kompakt. Über eine Stunde hat die Polizei am Abend nach einem Einbruchsversuch im Gummersbacher Industriegebiet Windhagen nach den Tätern gesucht, letztlich ohne Erfolg. Unbekannte hatten zuvor bei der Firma Solar Wiebe einbrechen wollen. Nach umfangreicher Vorbereitung startet heute nun auch Bergisch Gladbach offiziell in die Freibadsaison. Das Freibad im Kombibad Paffrat und das Freibad Milchbontal öffnet ab sofort täglich von 10 bis 20 Uhr. Die Eintrittspreise sind gleich geblieben. In Wipperfürth hat ein falscher Handwerker eine 81-Jährige bestohlen und dabei große Beute gemacht. Laut Polizei klingelte der Mann am Samstagnachmittag am Sonnenweg und behauptete, wegen angeblicher Verunreinigungen im Grundwasser dringend die Wasserqualität prüfen zu müssen. Während er die Senioren im Badezimmer ablenkte, muss ein Komplize die Wohnung durchsucht haben. Als die Männer weg waren, fehlten mehrere 100 €, 4 Ringe, eine Uhr und 2 Perlenketten. Und das waren die Nachrichten mit David Bosbach. Das Radioberg-Wetter wird heute nochmal ganz nett. Sonne und Wolken wechseln sich ab. Es bleibt überwiegend trocken bei maximal 22 Grad in Engelskirchen und 23 Grad in Odenthal. Der Radioberg-Verkehr, Achtung auf der A3 Köln Richtung Oberhausen, Kreuz Leverkusen, Überleitung zur A1 Richtung Köln, Gefahr durch Gegenstände auf der Fahrbahn. Die A45 Hagen Richtung Gießen zwischen Lüdenscheid und Meinerzhagen, Gefahr durch Reifenteil auf der Fahrbahn. Dann haben wir die A1 Dortmund Richtung Köln zwischen Burscheid und Kreuz Leverkusen, 2 Kilometer stockender Verkehr, hier braucht ihr 4 Minuten länger. Die A4 Köln Richtung Olpe zwischen Bielstein und Gummersbach, dichter Verkehr, dauert 2 Minuten länger. Und die A4 Olpe Richtung Köln zwischen Gummersbach und Bielstein, dichter Verkehr, dauert 3 Minuten länger.
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3: Robbie Williams nackt in einer Badewanne auf einer Pferdekoppel. Ich hoffe, ich habe jetzt eure Aufmerksamkeit. Aber er war es wirklich im Musikvideo zu viel. Hören wir jetzt. Ich bin Laura Potting. Ich darf euch ab heute durch den Vormittag begleiten. Schön, dass ihr zuhört.

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0: Am Montag, Madonna war das mit Material Girl. Zählt ihr eure Schritte am Tag? Wie viel macht ihr dann so? Würde ich mich auch mal bei Joyce Hübner fragen, was da so draufsteht auf ihrer Uhr. Jedenfalls ist es schon mehr als 15.500 Kilometer gelaufen seit einem Jahr. Joyce Hübner habe ich euch eben schon vorgestellt. Sie ist eben seit über einem Jahr unterwegs und läuft jeden Tag einen Marathon. Sie läuft durch ganz Deutschland, ist gerade in NRW unterwegs und morgen holt sie sich damit den Weltrekord für die meistgelaufenen Marathons hintereinander. Und ich frage mich ja, was hört die denn dann eigentlich so die ganze Zeit, wenn die dann so durch die Gegend läuft? Irgendwann wird das doch langweilig. Was hat die da auf den Ohren, während sie läuft? Kim Klages hat sich mal Gedanken gemacht über die besten Songs fürs Joggen.
1: Gut zum Laufen ist Musik, die antreibt, aber nicht komplett eskaliert. Also Songs mit Energie, Rhythmus und möglichst wenig Nervenzusammenbruch. Das hier ist so ein Klassiker dafür. Passt natürlich perfekt, schon alleine, weil der Songtitel dir keine Ausrede mehr lässt. Auch Rap funktioniert übrigens super. Guter Beat, läuft einfach mit, ohne dass dein Kopf gleich überfordert ist und man fühlt sich gleich sehr, sehr cool. Schwierig wird's dann bei Musik, die in die falsche Richtung zieht. Traurige Balladen zum Beispiel. Wer beim Joggen plötzlich das hier hört, der läuft nicht weiter, der verarbeitet erstmal sein Leben. Auch nicht ideal, völlig überdrehter Techno. Da muss man ja nach 30 Sekunden das Gefühl haben, gleichzeitig joggen und ein Stromkabel kauen zu müssen. Kurz gesagt, die perfekte Joggingmusik schiebt dich an, die falsche sorgt dafür, dass du entweder heulst, völlig überdrehst oder einfach nach 800 Metern sehr bewusst

0: wieder nach Hause gehst.
1: Also ich glaube, dann habe ich jetzt für Kim, für Joyce und alle anderen Läufer da draußen perfekten neuen Input. Brandneue Mucke eignet sich hervorragend zum Joggen, hört selbst.
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1: Mit Thorsten Adolfs. Guten Tag. Die Sozialgerichte in Deutschland kommen mit der Arbeit kaum noch hinterher. Die Zahl der Klagen und Eilverfahren habe teilweise dramatisch zugenommen, sagt der Deutsche Richterbund. Demnach stieg die Zahl der Klagen bei den Sozialgerichten im vergangenen Jahr um 10%. Bei den Eilverfahren gab es sogar ein Plus von 47%. Insgesamt gab es damit über 300.000 Streitfälle. Nach Einschätzung des Richterbundes ist das mit dem vorhandenen Personal nicht mehr zu schaffen und die Zahlen würden sogar weiter steigen, heißt es. Infos vom Markt.
2: Es geht bei der Klage- und Antragsflut vor allem um Streitfälle rund ums Bürgergeld oder um Ansprüche aus der Sozialversicherung. Menschen klagen, weil sie nicht das Geld bekommen, das in ihrer Meinung nach zusteht. Das kann an Kürzungen liegen, aber natürlich auch an falschen Berechnungen. Auffällig ist die extrem stark gestiegene Zahl von Eilanträgen. In diesen Fällen wollen Kläger nicht auf möglicherweise langwierige Verfahren warten, sondern schnelle Entscheidungen. Sozialforscher sehen darin vor allem einen Hinweis auf zunehmende Existenznöte. Es muss schnell gehen, weil offenbar keine finanziellen Puffer mehr vorhanden sind. Das Netzwerk Sozialrecht bringt es auf einen einfachen Punkt. In wirtschaftlichen Krisenzeiten steigt die Klagebereitschaft der Menschen. Geht es allen gut, dann haben die Sozialgerichte entsprechend weniger zu tun. Was dem Richterbund noch Sorgen macht, ist der 1. Juli. Ab dann gilt nämlich die neue Grundsicherung und löst das bisherige Bürgergeld ab. Die Richter sind sicher, dass dann nochmal eine Klageflut kommt. Zum einen, weil das bei neuen Sozialgesetzen fast immer so ist. Und zum anderen, weil die Grundsicherung inklusive der härteren Sanktionen ja nun mal sehr umstritten ist.
1: Und jetzt weitere Meldungen im Überblick. Für den Terroranschlag auf feiernde Menschen in Bielefeld ist der Attentäter zu lebenslanger Haft verurteilt worden. Das Düsseldorfer Oberlandesgericht sprach den 36-jährigen Syrer wegen vierfachen versuchten Mordes schuldig, stellte die besondere Schwere seiner Schuld fest und ordnete Sicherungsverwahrung an. Wenn Kinder krank sind und betreut werden müssen, bleibt in fast 3 von 4 Fällen die berufstätigen Frauen zu Hause, um sich um die Kinder zu kümmern. Das hat die AOK ermittelt. Kassenchefin Reimann sagte, das zeige die weiterhin ungleiche Verteilung der Care-Arbeit in Familien. Die Kassen übernehmen in dieser Zeit einen Großteil des Verdienstausfalls und zahlen pro Kind und Elternteil für bis zu 15 Tage im Jahr in der Regel 90% des Nettoverdienstes. In Deutschland ist 2024 so wenig Abfall produziert worden wie zuletzt vor 15 Jahren. Den deutlichsten Rückgang gab es bei Bau- und Abbruchabfällen. In privaten Haushalten fiel dagegen etwas mehr Müll an, sagt das Statistische Bundesamt. Insgesamt waren es fast 363 Millionen Tonnen. Nach dem Champions-League-Sieg von Paris Saint-Germain ist es in Frankreich zu heftigen Krawallen gekommen. Der französische Innenminister Nunez spricht von fast 900 Festnahmen und er sieht darin einen Erfolg der Polizei. Man sei gut vorbereitet gewesen, sagt er. In mehreren Städten hatte es Plünderungen und Brände gegeben. Vor allem auf dem Pariser Champs-Élysées lieferten sich Vermummte und Einsatzkräfte schwere Auseinandersetzungen mit Wurfgeschossen und Tränengas. Bei den Einsätzen wurden insgesamt 178 Sicherheitskräfte verletzt. Soweit die Meldungen mit Thorsten Adolfs.
3: Das Wetter. Einiges an Wolken dabei heute und da kann es auch mal ab und an regnen. Bis zu 25 Grad sind drin. Morgen weiter bewölkt. Es kann auch hier regnen, aber auch mal gewittern. Dazu ähnlich warm wie heute.
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3: Und hier kommen die Staus ab 12 Minuten Zeitverlust. Die A2 Dortmund-Hannover, da hat es eben einen Unfall gegeben zwischen dem Kamener Kreuz und Hamm. Deswegen aktuell 8 Kilometer Stau. 26 Minuten braucht ihr hier länger. Die A2 Dortmund-Oberhausen zwischen Bottrop und dem Kreuz Oberhausen 6 Kilometer Stau, 24 Minuten plus. Die A43 Münster-Recklinghausen zwischen dem Kreuz Münster Süd und Senden 1 Kilometer Stau, 20 Minuten plus. Die A45 Dortmund-Gießen zwischen Schwerte-Ergste und Hagen Süd 3 Kilometer Stau, 18 Minuten. Und die A57 Köln-Krefeld zwischen dem Kreuz Meerbusch und Krefeld Zentrum 4 Kilometer Stau, 12 Minuten plus. Gute Fahrt!
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3: Hallo zusammen, einen wunderschönen guten Tag. Ihr könnt gleich hier bei mir einmal 2 Tickets gewinnen. Und zwar für das Rainbow Festival am Fühlinger See in Köln am 27. Juni. Was ihr dafür tun müsst, erzähle ich euch gleich. Vorher aber noch Musik von Rihanna. Ich bin

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1: 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Und ihr habt jetzt die Chance, dabei zu sein. Ich habe hier 1x2 Tickets liegen für euch. Ihr müsst jetzt nur einen Song erkennen, den haben wir so ein bisschen, naja, verfremdet. Stellt euch vor, ihr steht unter der Dusche morgens und hört Musik oder ihr macht euch morgens fertig, aber irgendwie ist das Wasser so laut und der Föhn und alles drumherum im Bad ist auch mega laut. Ihr könnt den Song nicht so richtig hören, darum geht's jetzt. Ihr müsst mir einfach nur sagen, welcher Song ist das hier?

0: Das kriegt ihr hin, oder? Was suchen wir für einen Song? Ruft mich an 0800 50 80 550. So landet ihr kostenlos hier bei mir im Studio. Welchen Song suchen wir? Ruft an und mit ein bisschen Glück kommt ihr zum Rainbow Festival in Köln.
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1: Mit David Bosbach, guten Tag. Wer in Köln per App mit dem Mietwagen oder in einem Taxi unterwegs ist, muss dafür ab heute mehr zahlen. Ab sofort gelten in Köln Mindestpreise für Anbieter wie Uber oder Bolt. Die Fahrten dürfen in Köln jetzt nur noch maximal 20% günstiger sein als eine vergleichbare Taxifahrt. Melanie Schicher mit den Details für Radio Berg.
3: Die Stadt will damit nach eigenen Angaben Dumpingpreise verhindern und faire Wettbewerbsbedingungen schaffen. Gleichzeitig werden auch die Taxifahrten teurer. Der Kölner Rat hat den Kilometerpreis von 2,60 Euro auf 2,90 Euro angehoben. Aus der Taxibranche kommt Zustimmung für die Mindestpreise. Der Bundesverband der Mietwagenunternehmen kritisiert die neue Regelung hingegen. Damit würden Menschen, die sich bisher aus Preisgründen kein Taxi leisten könnten, von bezahlbarer Mobilität ausgeschlossen, heißt es.
1: Auf dem Hückeswagener Wilhelmsplatz wird es jetzt ernst. Ab heute richtet die Stadt dort die Baustelle für die große Umgestaltung ein. 7 große Bäume auf dem markanten Platz am Anfang der Islandstraße sind dafür bereits gefällt worden. Nach dem umgebauten Bahnhofsplatz ist der Wilhelmsplatz die nächste große Baustelle im Rahmen des integrierten Stadtentwicklungskonzepts in Hückeswagen. Auch der bekannte Brunnen mit der Skulptur, die viele in der Stadt nur Schaschlik nennen, verschwindet erstmals. Die Skulptur wird im ersten Bauabschnitt eingelagert und soll später in einem neuen Brunnen wieder aufgebaut werden. Am Ende soll der Wilhelmsplatz offener und einladender wirken als Ort zum Aufhalten und für Veranstaltungen. Und jetzt weitere Meldungen kurz und kompakt. Nach der Explosion an einer Shisha-Bar am Kölner Friesenwall sucht die Polizei Zeugen. Mehrere Verdächtige sollen nach dem Knall gestern Morgen geflüchtet sein. Ein Bewohner erlitt eine leichte Rauchvergiftung. Das Motiv ist unklar. Aktuell werden mögliche Zusammenhänge mit dem Kölner Drogenkrieg geprüft. In Lindlar haben Unbekannte 13 Gasflaschen von einem Betriebsgelände an der Vosbrucher Straße gestohlen. Laut Polizei passierte der Einbruch in der Nacht auf Samstag. Die Täter hatten einen Zaun durchtrennt und 2 Gasflaschencontainer aufgebrochen. Am Schwimmbad Badino in Overath läuft das Parken ab sofort digital. Das Bad führt ein neues Parkplatzsystem mit Kennzeichenerfassung ein. Für Badegäste bleibt das Parken kostenlos. Sie müssen ihr Kennzeichen an der Kasse freischalten lassen, ähnlich wie bei einer Ticketentwertung. Wer den Parkplatz ohne Badebesuch benutzt, zahlt künftig 1,50 Euro pro angefangene Stunde, maximal 6 Euro am Tag. Und das waren die Nachrichten mit David Bosbach. Das Radioberg-Wetter. Wir kommen heute auf 23 Grad in Odenthal und 21 Grad in Wipperfürth. Dazu gibt es einen Sonnen-Wolken-Mix und es bleibt überwiegend trocken. Es zieht im Laufe des Tages ein Schauer durch. Ab und an ist auch ein Gewitter dabei. Der Radioberg-Verkehr. Achtung auf der A45 Hagen Richtung Gießen. Zwischen Lüdenscheid und Meinerzhagen Gefahr durch Reifenteile auf der Fahrbahn. A1 Dortmund Richtung Köln, zwischen Burscheid und Kreuz Leverkusen, 3 Kilometer Stau, ihr braucht ihr 8 Minuten länger. Die A3 Oberhausen Richtung Köln, zwischen Leverkusen-Opladen und Leverkusen-Zentrum, 2 Kilometer stockender Verkehr, müsst ihr 4 Minuten länger einplanen. Und der Max, der meldet eine einseitige Sperrung auf der A45 Abfahrt Hagen Süd durch einen Anhänger auf der Fahrbahn.
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4: Hallo zusammen, es ist Montag. Es ist meteorologischer Sommeranfang. Meteorologisch. Das ist ein Wort, das ich nicht. Ich kann es einfach nicht sagen, ohne maximal betrunken zu klingen. Oder so, als hätte ich mir so richtig hart auf die Zunge gebissen. So, ich bin Laura Potting, ich übe das nochmal. Meteorologisch. Und währenddessen hört ihr The Chainsmokers und Coldplay.

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0: 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Und ich hab's versprochen, ihr habt jetzt die Chance, dabei zu sein. Ich habe hier einmal zwei Tickets liegen für euch. Ihr müsst mir nur sagen, was das hier für ein Song ist.

0: Dann schauen wir mal, wer jetzt am Telefon ist. Hallo, mit wem spreche ich?
1: Ja, hallo, mit der Sabine. Guten Morgen.
0: Hallo, Sabine. Wo steckst denn du gerade?
1: Ich bin im Homeoffice im Moment.
0: Ah, schön. Hast
1: genau,
0: du da?
1: Deshalb kann ich ein bisschen Radio hören.
0: Das ist gut. Was machst du so beruflich?
1: Ich arbeite in der Buchhaltung in einem großen Konzern.
0: Und du willst zum Rainbow Festival?
1: Genau, ich war letztes Jahr schon da und das hat mir super gut gefallen. Da habe ich gedacht, das wäre eigentlich eine coole Sache, nochmal hinzugehen.
0: Warum findest du das denn so geil? Also was ist das Coole daran?
1: Erstmal die Location natürlich, direkt am Fühlinger See, ist erstmal schon mal mega. Die Bands sind natürlich klasse. Dann, wie gesagt, das mit dem aufgeteilt in zwei Bühnen, dass man immer gucken kann, ne, was gefällt einem gerade am besten, wo geht man hin. Ja, und einfach die ganze Stimmung ist einfach super toll da.
0: Und mit wem würdest du hingehen, wenn du die Karten gewinnst?
1: Ich denke mit einer guten Freundin.
0: Und dann richtig schöne Mädelstag, schön Party machen.
1: Genau, richtig.
0: Ah, das wäre natürlich herrlich. Den Song, den wir suchen, den haben wir ja so ein bisschen verfremdet.
1: Ja, meistens erkennt man die Lieder ja doch irgendwie.
0: Dann sag mal, also du bist dir sehr sicher, dass du die richtige Antwort hast?
1: Ich denke schon, ja. Dann ich denke, das war auf jeden Fall Kamrat.
0: Kamrat mit welchem Titel?
1: Ich meine Hack Yourself.
0: Sabine, du denkst, Hack Yourself von Kamrat ist die richtige Antwort.
1: Genau.
0: Sabine, das ist richtig. Herzlichen Glückwunsch.
1: Ja, cool. Super.
0: Du gehst mit deiner Freundin zum Rainbow Festival.
1: Geil.
0: Ich hoffe,
1: ja, wie cool ist das denn?
0: Ihr beiden Girls lasst es richtig krachen.
1: Das machen wir auf jeden Fall.
0: Okay. Tschüss.
1: Alles klar. Ich danke euch vielmals.
0: Ciao. So, also herzlichen Glückwunsch an Sabine und an alle, die gerade kein Glück hatten. Wir verlosen hier die ganze Woche Tickets. Also bleibt einfach dran. Vielleicht habt ihr ja noch die Chance. Ich drücke euch die Daumen.
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1: Mit Thorsten Adolfs. Guten Tag. Im Prozess um die mutmaßlich islamistische Messerattacke in Bielefeld ist das Urteil gefallen. Der Angreifer muss lebenslänglich hinter Gitter und kommt in Sicherungsverwahrung. Der 36-jährige Syrer hatte vor etwa einem Jahr mit einem Messer vor einer Bielefelder Bar auf feiernde Gäste eingestochen. 4 Menschen wurden teilweise lebensgefährlich verletzt. Infos von Marc Weiß.
2: Das Urteil entspricht exakt der Forderung der Bundesanwaltschaft. Die hat argumentiert, dass dem Syrer jede Empathie mit den Opfern fehle, er ein radikal-islamistisches Gedankengut habe, bei dem Anschlag möglichst viele Menschen töten wollte und es für ihn keine gute Prognose gebe. Deshalb sei die besondere Schwere der Schuld festzustellen und Sicherungsverwahrung zu verhängen. Das psychiatrische Gutachten stützt das. Demnach ist der Mann tiefgreifend islamistisch radikalisiert. Die Ideologie sei fester Bestandteil seiner Persönlichkeit und seines Wertes. Systems heißt es. Die Verteidigung hatte nur 12 Jahre gefordert. Ihrer Ansicht nach wurde der Syrer erst in Deutschland durch seine Einsamkeit radikalisiert. Außerdem habe er nach schwerer Kindheit unter Depressionen gelitten. Das sahen die Richter am Oberlandesgericht Düsseldorf anders und verhängten die Höchststrafe. Die Sicherungsverwahrung hat zur Folge, dass der Mann theoretisch auch nach der Haftstrafe für immer weggesperrt bleibt. Allerdings wird in regelmäßigen Abständen geprüft, wie gefährlich ein Verwahrter noch ist. In seltenen Fällen kann man aus einer Sicherungsverwahrung auch entlassen werden. Die Hürden dafür sind aber extrem hoch.
1: Und jetzt weitere Nachrichten in der Zusammenfassung. Die Bundesagentur für Arbeit rechnet in diesem Jahr mit einem höheren Defizit als bislang angenommen. Bis jetzt war die Rede von etwa 4 Milliarden Euro. Mittlerweile sprechen mehrere mit der Angelegenheit vertraute Personen von einem Defizit von gut 5 Milliarden. Das liege an den voraussichtlich höheren Arbeitslosenzahlen im Jahresdurchschnitt, heißt es. Die Grünen fordern von der Regierung, beim Milliardensondervermögen nachzusteuern. Der Haushaltsexperte Schäfer sagte, das Geld müsse endlich konsequent dorthin fließen, wo es nachhaltig, investiv und klimapolitisch wirksam sei. Und das Finanzministerium fordert mehr Tempo, vor allem in den Bereichen Energie, Digitalisierung, Forschung und Entwicklung. Im Nahverkehr im südlichen NRW gibt es keine Tarifgrenze mehr. Der gemeinsame Rheinland-Tarif von VRS und AVV wird ab sofort angeboten. Er gilt von Aachen bis ins Bergische Land. Für Gelegenheitsfahrer soll der Ticketkauf deutlich einfacher werden. Ein Einzelticket, um zum Beispiel von Gummersbach nach Aachen zu kommen, kostet 13,90 €. Kinder zahlen für die Strecke 6,30 €. Bei den geplanten Reformen der Bundesregierung gibt es jede Menge Zündstoff zwischen der Politik und den Gewerkschaften. Verdi-Chef Wernicke hat dem Handelsblatt gesagt, wenn das Reformpaket nur dazu diene, Sozialleistungen abzubauen, dann gehe die Gewerkschaft auf die Barrikaden. Absolute Tabuthemen sind für ihn Verschlechterungen beim Kündigungsschutz oder ein eingeschränktes Streikrecht. Er will auch nicht, dass die tägliche Höchstarbeitszeit einfach vom Chef bestimmt werden kann. Außerdem lehnt Wernicke es kategorisch ab, das Rentenalter nach oben zu schrauben oder das Rentenniveau zu senken. Das sei dann eine Rentenkürzung durch die Hintertür, sagt er. Soweit die Meldungen mit Thorsten Adolfs.
3: Das Wetter. Da ziehen heute einige Wolken durch und es kann auch mal regnen heute. Dazu wird es bis zu 25 Grad warm. Morgen dann ein bisschen ungemütlicher. Noch Schauer und Gewitter sind möglich. Dazu ähnlich warm wie heute.
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3: Und das sind die Staus ab 12 Minuten Zeitverlust. Die A2 Dortmund-Oberhausen. Zwischen Bottrop und dem Kreuz Oberhausen 5 Kilometer Stau. Ihr braucht hier 25 Minuten länger. Die A3 Köln-Arnheim. Zwischen dem Kreuz Oberhausen-West und dem Kreuz Oberhausen 4 Kilometer Stau, 12 Minuten plus. Die A45 Dortmund-Gießen zwischen dem Kreuz Hagen und Lüdenscheid-Nord, 2 Kilometer Stau, 13 Minuten. Die A57 Köln-Krefeld zwischen dem Kreuz Meerbusch und Krefeld-Zentrum, 5 Kilometer Stau, hier kommt eine Viertelstunde obendrauf. Und die A59 Duisburg-Dienstlaken zwischen Duisburg-Zentrum und Duisburg-Meiderich, 2 Kilometer Stau, 16 Minuten plus. Gute Fahrt!
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3: Habt ihr schon von der Frau gehört, die sie an der Schweizer Grenze angehalten haben? Die war auf dem Rückweg aus dem Urlaub mit so einem Lieferwagen und wurde vom Zoll angehalten. Die Frau hatte 55 Koffer dabei. Und die haben die Koffer dann gescannt, ne? Es waren aber tatsächlich nur persönliche Gegenstände drin. Also die Frau hatte tatsächlich nichts Illegales dabei, sondern war wirklich einfach mit 55 Koffern im Urlaub. Naja gut, du brauchst ja auch, was brauchst du? Pullover, diverse Schuhe, Badeklamotten, mehrere Ballkleider, ein Handtuch, genügend Schlippis. Schlippis sind immer wichtig, immer einen mehr, falls du dir spontan in die Hose machst, ne? Zum Glück war die mit dem Auto unterwegs und nicht mit dem Flieger. Den Gepäckzuschlag, den will ich mir gar nicht vorstellen. Laura Potting hier.

0: Und da saßen wir so, Tag und Nacht haben wir gewartet, Stunde um Stunde. Jetzt ist es endlich offiziell. Ab heute darfst du offiziell nur noch im T-Shirt rumlaufen. Heute beginnt der Sommer, jedenfalls meteorologisch. Kalendarisch gibt es ja auch noch, ne? Und Comedian Hannes Höfer ist dadurch jetzt einfach nur noch verwirrt.
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2: Wann fängt denn jetzt der Sommer an? Ich check's nicht. Meteorologisch, kalendarisch oder gehen wir einfach danach, wann die ersten Bekloppten kurze Hose tragen? Ja, weil dann ist ab Februar Sommer. Ich meine, ich krieg das schon nicht mit dem Uhrenumstellen hin. Wie war das nochmal? Die Uhr stellt sie von O bis O. Ja, außer im Schaltjahr, da fällt Ostern auf den Mittwoch. Ach Leute, es ist doch alles zu kompliziert. Wer soll denn da noch mitkommen? Schoko-Nikoläuse gibt's ab August zu kaufen. Die Fußball-WM in Katar war damals auf einmal an Weihnachten und in der Ostsee hatten wir jetzt plötzlich einen Buckelwal. Früher war das einfacher. Sobald das Freibad aufhatte, war Sommer. Fertig. Aber wo gibt's heute noch ein Freibad? Wusstet ihr, dass Alaska der nördlichste, der westlichste und der östlichste Staat der USA ist? Ja, ich weiß, ich kriege auch einen Knoten in den Synapsen. Aber stimmt. Und immer dran denken, heiß ist, wenn du beim Atmen schwitzt.
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0: Mit David Bosbach, guten Tag. Taxi- und Mietwagenfahrten per App werden in Köln ab heute teurer. Denn Anbieter wie Uber oder Bolt, die bisher in der Regel deutlich günstiger waren als klassische Taxifahrten, dürfen ab sofort nur noch maximal 20% unter dem Taxipreis liegen. Melanie Schicher mit den Details für Radio Berg.
2: Die Stadt Köln will mit den neuen Mindestpreisen nach eigenen Angaben Dumpingpreise verhindern und faire Wettbewerbsbedingungen schaffen. Gleichzeitig steigen die Taxitarife. Der Kölner Rat hat den Kilometerpreis von 2,60 Euro auf 2,90 Euro angehoben. Die Taxibranche begrüßt die Regelung. Der Bundesverband der Mietwagenunternehmen kritisiert sie dagegen. Menschen, die sich bisher aus Preisgründen kein Taxi leisten könnten, würden dadurch von bezahlbarer Mobilität ausgeschlossen. In Essen war eine ähnliche Mindestpreisregelung nach einer Gerichtsentscheidung vorerst ausgesetzt worden.
0: Auf dem Hückeswagener Wilhelmsplatz wird es jetzt ernst. Ab heute richtet die Stadt dort die Baustelle für die große Umgestaltung ein. 7 große Bäume auf dem markanten Platz am Anfang der Islandstraße sind dafür bereits gefällt worden. Nach dem umgebauten Bahnhofsplatz ist der Wilhelmsplatz die nächste große Baustelle im Rahmen des integrierten Stadtentwicklungskonzepts in Hückeswagen. Auch der bekannte Brunnen mit der Skulptur, die viele in der Stadt nur Schaschlik nennen, verschwindet erstmals. Die Skulptur wird im ersten Bauabschnitt eingelagert und soll später in einem neuen Brunnen wieder aufgebaut werden. Am Ende soll der Wilhelmsplatz offener und einladender wirken als Ort zum Aufhalten und für Veranstaltungen. Und jetzt weitere Meldungen kurz und kompakt. Nach der Explosion an einer Shisha-Bar am Kölner Friesenwall sucht die Polizei Zeugen. Mehrere Verdächtige sollen nach dem Knall gestern Morgen geflüchtet sein. Ein Bewohner erlitt eine leichte Rauchvergiftung. Das Motiv ist unklar. Aktuell werden mögliche Zusammenhänge mit dem Kölner Drogenkrieg geprüft. In Lindlar haben Unbekannte 13 Gasflaschen von einem Betriebsgelände an der Vosbrucher Straße gestohlen. Laut Polizei passierte der Einbruch in der Nacht auf Samstag. Die Täter hatten einen Zaun durchtrennt und 2 Gasflaschencontainer aufgebrochen. Am Schwimmbad Badino in Overath läuft das Parken ab sofort digital. Das Bad führt ein neues Parkplatzsystem mit Kennzeichenerfassung ein. Für Badegäste bleibt das Parken kostenlos. Sie müssen ihr Kennzeichen an der Kasse freischalten lassen, ähnlich wie bei einer Ticketentwertung. Wer den Parkplatz ohne Badebesuch benutzt, zahlt künftig 1,50 Euro pro angefangene Stunde, maximal 6 Euro am Tag. Und das waren die Nachrichten mit David Bosbach. Das Radio Berg Wetter. Heute soll es im Bergischen weitestgehend trocken bleiben. Dazu gibt es einen Mix aus Sonne und Wolken. In Burscheid kommen wir auf maximal 22 Grad und in Wiel auf 21 Grad. Der Radio Berg Verkehr. Achtung auf der A1 Dortmund Richtung Köln. Zwischen Wermelskirchen und Burscheid in beide Richtungen Gefahr durch Reifenteile auf der Fahrbahn. Dann die A3 Oberhausen Richtung Köln. Zwischen Dreieck-Langenfeld und Leverkusen-Opladen Gefahr durch ein liegen gebliebenes Fahrzeug auf dem linken Fahrstreifen. Dann die A3 Oberhausen Richtung Köln. Zwischen Kreuz Leverkusen und Leverkusen Zentrum. 1 Kilometer Stau, ihr braucht hier 4 Minuten länger. Und die A4 Köln Richtung Olpe zwischen Biedestell und Gummersbach. Dichter Verkehr, hier müsst ihr 2 Minuten mehr einplanen.
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3: Einen schönen Montagmittag wünsche ich euch. Schön, dass ihr am Start seid. Ich habe gleich die 80er für euch mit Michael Jackson und Smooth Criminal im besten Mix. Wir starten aber mit Country, entspannter Country-Musik und Dasher und ihrem Übersong Austin.

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0: So, Preisfrage an euch alle.
1: Wissen Sie, was heute für einen Tag ist?
2: Montag.
0: So, das stimmt. Es ist aber auch Internationaler Kindertag. Heute werden die Kids gefeiert. Und ich wusste gar nicht, dass das in manchen Familien ein Riesending ist. Kollegin Kim Klages, die hat mir dann heute erzählt, die hat sogar Geschenke bekommen zum Kindertag von deinen Eltern, Kim, ne?
1: Ja, das ist halt toll,
0: Alter.
1: Ne?
0: Ja, ich finde das krass.
1: Ja, ist so ein Ding seit meiner Kindheit. Also das Ganze kommt mit dem Kindertag am 1. Juni ein bisschen aus Ostdeutschland, wo halt auch meine Familie herkommt. Und ja, so kriege ich halt jedes Jahr Anfang Juni was zum Kindertag geschenkt.
0: Boah, wir hatten nix. Gut, wir hatten Geburtstag und Ostern und Weihnachten hatten wir auch. Aber sonst hatten wir nichts. Mama, Papa, ich bin nicht sauer. Ich bin einfach nur enttäuscht, muss ich sagen. So, und Kim, du hast das auch schon ganz viel aus deinem Umfeld gehört, ne? So, dass das ganz viele Leute nicht kennen.
1: Ja, genau. Das war für mich irgendwie so ein totaler Kulturschock, als ich irgendwann auch endlich gecheckt habe, das gibt es hier einfach gar nicht. Und ich habe dann auch direkt mal bei euch nachgefragt, ob ihr den Internationalen Kindertag heute überhaupt kennt. Weißt du denn, was heute für ein Tag ist?
3: Leider nicht.
4: Nein.
1: Heute ist Kindertag.
2: Ach, schön.
5: Jetzt echt? Wusste ich nicht, wirklich nicht.
1: Das heißt, Kinder werden eigentlich beschenkt. Hast du denn auch schon Geschenke bekommen?
3: Ist ja nicht. Vielleicht noch zu Hause, aber meine Eltern sind arbeiten.
1: Kriegst du denn sonst zum Kindertag Geschenke?
3: Ja, manchmal Geld oder Parfüms, so Sachen, die man benutzen kann.
1: Auch als Kind selber keine Geschenke bekommen?
4: Nee, nur am Geburtstag und Weihnachten halt. Ne?
6: Kindertag, ja, da können die Kinder heute mal machen, was sie wollen.
0: Ja, wenn das so einfach wäre. Dafür muss man aber sagen, wird bei uns in NRW dann der Weltkindertag begangen, Kim.
1: Genau, der ist am 20. September, wird meist aber ohne Geschenke oder so gefeiert.
0: Toll.
1: Ja, an dem Tag soll es dann hauptsächlich um Kinderrechte und den Schutz von Kindern gehen, was ja auch super wichtig ist.
0: Absolut. Und Kim, ich habe eine Idee für dich, ja? Weil ich habe ja jetzt keine Geschenke bekommen von meinen Eltern, deswegen habe ich mir überlegt, wir teilen uns einfach deine Geschenke, ja? Kim? Hallo? Ich glaube, die ist einfach gegangen.
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1: Mit Malte Halbricht, guten Tag. Eigentlich war das Versprechen klar, mehr Geld für Studierende. Zum anstehenden Wintersemester, also im Herbst, sollte das BAföG erhöht werden von 380 auf 440 Euro im Monat. So steht es im Koalitionsvertrag. Aber die Reform wackelt gewaltig. Bundesforschungsministerin Bär hat am Wochenende gesagt, sie rechne so schnell erstmal nicht mit einer Reform. Danny Hoppe aus dem News-Team, der Studierendenverband und die Jusos reagieren darauf mit scharfer Kritik.
2: Ja, auf jeden Fall. Und dabei geht es vor allem auch um Bärs Wortwahl. Sie hatte nämlich gesagt, dass die Lage für Studierende in Deutschland generell sehr privilegiert sei, weil es zum Beispiel keine Studiengebühren gäbe. Es sei deshalb kein Drama, wenn sie nebenbei noch jobbten, um ihr Studium zu finanzieren. Skandalös findet das Juso-Chef Thürmer und auch der Studierendenverband spricht von einer Frechheit. Schon jetzt hätten 2/3 der Studierenden einen Nebenjob, um über die Runden zu kommen. Gleichzeitig sei die Armutsquote unter Studierenden so hoch wie in kaum einer anderen Gesellschaftsgruppe. Bär zeichne bewusst das Bild der privilegierten Studierenden. Das sei falsch. Das BAföG sei wichtig für die Chancengerechtigkeit im Bildungssystem.
1: Bär hatte ja auch gesagt, es gebe Widerstand gegen die BAföG-Reform aus den Regierungsfraktionen wegen der allgemeinen Sparzwänge.
2: Ja, und dagegen wehren sich die Jusos. Erkenne keine einzige Person in der SPD, die nicht mit voller Überzeugung hinter der Reform stehe, sagte Juso-Chef Thürmer im Deutschlandfunk. Die Ministerin rede Unsinn. Er führt dieselben Argumente an wie der Studierendenverband und sagt, Bär bediene mit ihren Äußerungen saudumme Klischees. Es sei immer schwieriger für junge Menschen aus Arbeiterfamilien zu studieren. Und auch das Argument Sparzwänge lässt Thürmer nicht gelten. Würden Kapitalerträge und Vermögen gerecht besteuert, könne auch die BAföG-Reform locker finanziert werden, sagt er.
1: Danke, Danny. Und jetzt weitere Nachrichten im Überblick. Gut ein Jahr nach der mutmaßlich islamistischen Messerattacke auf feiernde Menschen in Bielefeld ist der Attentäter verurteilt worden. Das Oberlandesgericht Düsseldorf verhängte gegen den 36-jährigen Syrer die Höchststrafe, lebenslange Haft wegen vierfachen versuchten Mordes. Außerdem stellte es die besondere Schwere der Schuld fest und ordnete Sicherungsverwahrung an. Die Verbraucherstimmung in Deutschland hat sich wieder leicht verbessert, sie bleibt aber auf niedrigem Niveau. Das zeigt das aktuelle Konsumbarometer des Handelsverbands HDE. Demnach dämpfen vor allem der anhaltende Irankrieg und die steigenden Preise die Kauflust. Der HDE fordert daher weitere politische Entlastungen, um Konsum und Wirtschaft anzukurbeln. Angst vor der Mathearbeit oder einfach nur Stress im Schulalltag, das haben wohl so einige Schülerinnen und Schüler schon mal erlebt. Wenn es nach einem Bündnis aus Gesundheitsverbänden, Schülern und Eltern geht, soll es dafür bald feste Ansprechpartner an den Schulen geben, sogenannte Gesundheitsfachkräfte. Kinder und Jugendliche verbringen viel Zeit in der Schule, heißt es vom Dachverband der Betriebskrankenkassen. Genau dort brauche es also auch Gesundheitsangebote. Die Fachkräfte könnten direkt vor Ort erste Hilfe leisten, chronisch kranke Kinder unterstützen und auch die Lehrer entlasten. Das Bündnis fordert dafür bundesweit bis zu 10.000 Stellen, finanziert über eine mögliche Zuckersteuer. Und das waren die Nachrichten mit Malte Albrecht.
3: Das Wetter.
4: Einiges an Wolken dabei heute und da kann es auch mal ab und an regnen. Bis zu 25 Grad sind drin. Morgen weiter bewölkt. Es kann auch hier regnen, aber auch mal gewittern. Dazu ähnlich warm wie heute.
0: NRW Verkehr.
4: Die A2 Dortmund-Oberhausen. Zwischen Bottrop und dem Kreuz Oberhausen. Aktuell 5 Kilometer Stau. Ihr braucht hier eine halbe Stunde länger. Die A3 Köln-Arnheim zwischen dem Kreuz Oberhausen-West und dem Kreuz Oberhausen. 4 Kilometer Stau, 12 Minuten plus. Die A3 Köln-Frankfurt zwischen Lohma und Siebengebirge. 8 Kilometer Stau, 19 Minuten. Die A40 Duisburg-Dortmund zwischen Essen-Holsterhausen und Essen-Krai. 4 Kilometer Stau, 11 Minuten kommen hier oben drauf. Und die A57 Köln-Krefeld zwischen dem Kreuz Meerbusch und Krefeld-Zentrum. 5 Kilometer Stau, eine Viertelstunde plus. Gute Fahrt!
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4: In den Niederlanden kannst du Get the Fuck Out Tours buchen. Das ist eine Reise für Amerikaner, die überlegen auszuwandern, weil sie es politisch nicht mehr aushalten in den USA. Die bekommen dann Führungen durch verschiedene Städte in den Niederlanden, Erklärungen zum Wohnungs-, zum Hausmarkt, wie das mit den Visa abläuft und. Und es haben sich tatsächlich auch schon ein paar Leute gemeldet. Verdenken kann man es ihnen nicht, oder? So weit ist es also schon gekommen. Wahnsinn. Ich bin Laura Potting und ich habe jetzt Musik für euch von Two Colors, Safri Du und Chris the Serendi. Das ist Cynical.

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0: Ein Spiel geht 90 Minuten, der Ball ist rund. Ihr kennt alle diese Fußballfloskeln, aber kennt ihr auch die? Nach dem Finnlandspiel ist vor dem Finnlandspiel.
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0: Gestern hat die deutsche Nationalmannschaft Finnland mit 4:0 geschlagen und heute noch ein Spiel gegen Finnland? Kollege Sascha Fassbender ist da. Hä?
2: Ja, das ist richtig. Es klingt verrückt, aber es ist richtig. Ja, wirklich, es ist zwar nur ein Trainingsspiel, nicht 90 Minuten, sondern zweimal 25 Minuten, aber es ist wieder Finnland. Die Idee dahinter, die gestern eben nicht zum Einsatz kamen, sollen Spielrhythmus bekommen, einfach auch ein bisschen Einsatzzeit sammeln. Ja, und wer gestern lange gespielt hat, soll eben nicht spielen.
0: Bei dem, ich sag mal, richtigen Spiel gegen Finnland hat es ja 4 Tore für Deutschland gegeben, aber auch 2 Schreckmomente.
2: Ja, da können wir zum Glück entwarnen. Dennis Undav und Florian Wirtz haben angeschlagen den Platz vorzeitig verlassen. Einmal fasste Wirtz sich an die Oberschenkelrückseite. Und bei Undav, sag ich mal, war es in der Nähe.
3: Was sind das denn für Probleme? An welcher Stelle?
4: Arschbacken. Unter Arschbacken.
2: Bei Wirtz und Undav gibt es aber bei beiden Entwarnung.
0: Die fliegen also morgen dann mit in die USA.
2: Genau, das ist bei denen hier so ein bisschen anders. Südafrikas Nationalmannschaft hatte Visa-Probleme. Der südafrikanische Fußballverband habe sich offenbar ein bisschen zu spät um die Einreise gekümmert. Das Ganze ist brisant, weil Mexiko gegen Südafrika das Eröffnungsspiel der WM ist. Es drohte also so ein bisschen in die Verspätung zu kommen. Aber nein, es kann offenbar doch alles pünktlich stattfinden. Die Südafrikaner fliegen nur einen Tag später als geplant.
0: Zu spät um die Einreise kümmern, das würde bei uns niemals passieren.
2: Nein.
0: Nee, wir stehen lieber schon 3 Tage früher am Flughafen an. Deutschland fliegt, wie gesagt, morgen und kommenden Samstag steht dann das letzte Testspiel vor der WM an. Deutschland gegen Mitgastgeber USA. Haben wir für euch im Blick. Danke, Sascha.
2: Gerne.

0: Hallo, hier ist nochmal Volker Seiler aus dem Radio Berg Frühteam mit dem Testergebnis von heute Morgen. Wie läuft's denn eigentlich mit dem Schienenersatzverkehr? Wir waren zwischen Gummersbach und Köln unterwegs. Noch bis August wird auf der Bahnstrecke ja gebaut, deshalb fahren Ersatzbusse. Anja zum Beispiel genießt die längere Fahrt.
1: Also ich nutze die Stunde, die ich nach Deutz fahre, tatsächlich zum Lesen. Gerne zum Lesen. Ich höre gerne was. Und ich gucke mir auch gerne die Landschaft an.
0: Ja, und auch der Thorsten hat nichts zu meckern.
2: Vorteil auf jeden Fall, die Zeiten werden eingehalten. Das ist halt schon im Verhältnis zur Bahn einfach ein gutes Gefühl, auch wenn es länger dauert, aber man weiß, die Zeiten stimmen einfach.
0: Und auch Robert freut sich über diese neue Verlässlichkeit.
3: Ich würde dafür plädieren, das so zu belassen.
0: Also immerhin bis zum 7. August wird es noch so belassen, der Schienenersatzverkehr. Ganz pünktlich sind wir morgen früh wieder am Start. Morgen früh, Punkt 6.
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0: Es ist 2:30. Radiberg Wetter. Heute werden es maximal 22 Grad in Kürten und 23 Grad in Rösrath. Dazu gibt es eine Mischung aus Sonne und Wolken. Es bleibt weitestgehend trocken. Der Radiberg Verkehr auf der A4 Köln Richtung Olpe zwischen Bielstein und Gummersbach. 1 Kilometer Stau, dauert mindestens 4 Minuten länger. Die A4 Olpe Richtung Köln zwischen Gummersbach und Bielstein. Dichter Verkehr, dauert 2 Minuten länger. Und der Uli aus Gummersbach, Schnepp-Sieven, meldet einen Blitzer in Wiel-Weiershagen. Und der Martin aus Odenthal, der meldet einen Blitzer auf der Schärfbachtalstraße in Odenthal. Ortseingang Klaas-Mühle.
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2: Es ist der 1. Juni 2026, also der erste Tag in diesem Juni. Es ist der erste Tag der neuen Arbeitswoche. Ich hoffe, euch geht's gut. Mein Name ist Laura Potting. Ich darf euch durch diesen Vormittag begleiten. Und ich habe jetzt Musik für euch von Shawn Mendes. YYY. Übersetzt also so viel wie warum, warum, warum. Das frage ich mich auch dauernd.

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0: Buffet, ne? Da zeigt sich ja auch die wahre Natur des Menschen, oder? Der einzige Ort, wo es dir scheißegal ist, ob das Schnitzel zu dem Curryreis passt. Hauptsache, es passt alles auf einen Teller. Und wenn das Buffet auch noch auf einem Kreuzfahrtschiff steht, also man nicht wirklich abhauen kann, dann wird früher oder später sogar ein Asket wie Atze schwach. Hier kommt die Beichte aus seinem aktuellen Podcast.
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3: Ja, nee, ist klar.
4: Seit gestern bin ich von der AIDA runter. Ja, auch wenn ich da beruflich war. Ich habe satte 4 Kilo zugenommen. Obwohl ich darauf geachtet habe, mich immer genügend zu bewegen, ey. Ja, so ein Buffet kennt, glaube ich, jeder von euch. Ne? Buffet ist echt der Endgegner, wenn man einigermaßen auf Linie bleiben will, oder? Ja, die ersten 2 Tage schaffst du es da im Restaurant noch, sich zusammenzureißen. Aber so ab 3. Tag, ich habe das an mir selber genau beobachtet, ne? Da brechen so langsam die Dämme. Und dann gehst du mal öfter zu den einzelnen Stationen. 2-mal eine Vorspeise, ist dann auch kein Problem mehr. Und ich hatte mir vorgenommen, während der ganzen Reise nicht an die Nachspeisen zu gehen, keine Desserts. Aber ab Tag 5 war das auch vorbei. Ey, vorgestern Abend, warte, lass mal überlegen, da hatte ich den Kaiserschmarrn mit Vanillesoße. Zusätzlich habe ich noch 3 Kugeln Eis draufgepackt. Ja, plus Schokoraspeln. Ja, und Schuss Sahne, muss ja schon sein, ey. Man ist ja nur einmal jung. Und

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0: Mit Malte Albrecht, guten Tag. Die Sozialgerichte in Deutschland kommen mit der Arbeit kaum noch hinterher. Die Zahl der Klagen und Eilverfahren habe teilweise dramatisch zugenommen, sagt der Deutsche Richterbund. Demnach stieg die Zahl der Klagen bei den Sozialgerichten im vergangenen Jahr um 10%. Bei den Eilverfahren gab es sogar ein Plus von 47%. Insgesamt gab es damit mehr als 300.000 Streitfälle. Nach Einschätzung des Richterbundes ist das mit dem vorhandenen Personal nicht mehr zu schaffen und die Zahlen würden sogar weiter steigen. Infos von Marc Weiß.
1: Es geht bei der Klage- und Antragsflut vor allem um Streitfälle rund ums Bürgergeld oder um Ansprüche aus der Sozialversicherung. Menschen klagen, weil sie nicht das Geld bekommen, das in ihrer Meinung nach zusteht. Das kann an Kürzungen liegen, aber natürlich auch an falschen Berechnungen. Auffällig ist die extrem stark gestiegene Zahl von Eilanträgen. In diesen Fällen wollen Kläger nicht auf möglicherweise langwierige Verfahren warten, sondern schnelle Entscheidungen. Sozialforscher sehen darin vor allem einen Hinweis auf zunehmende Existenznöte. Es muss schnell gehen, weil offenbar keine finanziellen Puffer mehr vorhanden sind. Das Netzwerk Sozialrecht bringt es auf einen einfachen Punkt. In wirtschaftlichen Krisenzeiten steigt die Klagebereitschaft der Menschen. Geht es allen gut, dann haben die Sozialgerichte entsprechend weniger zu tun. Was dem Richterbund noch Sorgen macht, ist der 1. Juli. Ab dann gilt nämlich die neue Grundsicherung und löst das bisherige Bürgergeld ab. Die Richter sind sicher, dass dann nochmal eine Klageflut kommt. Zum einen, weil das bei neuen Sozialgesetzen fast immer so ist. Und zum anderen, weil die Grundsicherung inklusive der härteren Sanktionen ja nun mal sehr umstritten ist.
0: Und jetzt weitere Meldungen, kurz und kompakt. NRW-Ministerpräsident Wüst hat Spekulationen über einen möglichen Kanzlertausch zurückgewiesen. Bei einer Tagung von CDU-Abgeordneten in Meschede sagte Wüst, Deutschland stehe vor großen Herausforderungen, die Kanzler Merz entschlossen angehe. Dabei habe er seine volle Unterstützung. Wüst war in den letzten Tagen immer wieder als möglicher Kandidat genannt worden, Merz als Bundeskanzler abzulösen. Die Bundesagentur für Arbeit rechnet in diesem Jahr mit einem höheren Defizit als bislang angenommen. Bis jetzt war die Rede von etwa 4 Milliarden. Mittlerweile sprechen mehrere mit der Angelegenheit vertraute Personen von gut 5 Milliarden Euro. Das liege an den voraussichtlich höheren Arbeitslosenzahlen im Jahresdurchschnitt, heißt es. Am Donnerstag ist Fronleichnam und viele von uns werden das lange Wochenende für einen Kursurlaub nutzen. Der ADAC rechnet deshalb wieder mit vollen Autobahnen. Los geht das Ganze am Mittwochnachmittag. Laut dem Automobilclub ist das einer der staureichsten Tage des Jahres. Auch am Donnerstagvormittag dürfte auf den wichtigsten Reiserouten viel los sein. Weitere Verkehrsprobleme könnte es am Freitag geben. Dann fahren tausende Musikfans zu den Festivals Rock am Ring am Nürburgring und Rock im Park in Nürnberg. Und auch am Sonntag müssen Autofahrer viel Geduld mitbringen, wenn die Kurzurlauber ihre Heimreise antreten. Gleichzeitig gehen in Bayern und Baden-Württemberg die Pfingstferien zu Ende. Wer flexibel ist, sollte möglichst schon morgens losfahren, denn die meisten Staus soll es am Nachmittag und Abend geben. Und das waren die Nachrichten mit Malte Albrecht.
2: Danke dir, Malte. Schauen wir aufs Radio-Bergwetter. Und da hat es sich erstmal ausgewittert. Heute bleibt es trotz teils vieler Wolken überwiegend trocken. Hier und da gibt es auch sonnige Phasen. Dazu sind es bei euch in der Hückeswagener Altstadt gerade 21 und am Schloss Eulenbruch in Rösrath 22 Grad. Morgen trägt das Wetter dann modisches Grau. Es gibt viele Wolken und wird immer wieder nass. Richtung Abend sind auch neue Gewitter möglich. Dazu gibt es dann so um die 21 Grad. Der Radio-Bergverkehr mit einer einsamen Meldung von der A4 Köln-Olpe. Zwischen Bielstein und Gummersbach gibt es aktuell 1 Kilometer Stau. Da sei er in 5 Minuten durch.
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2: Mit Katja Effey. Hi, und wir starten rein in den Montagnachmittag mit dem Soundtrack zu den Gewittern, die da teilweise am Wochenende über den Bergischen runtergekommen sind. Mann, das hat ja ordentlich gescheppert zum Teil, ne? Miley Cyrus, End of the World.

0: Mehr muss ich, glaube ich, gar nicht sagen. Ja, die Freibadsaison im Bergischen, die läuft. Seit heute haben auch das Kombibad Paffrath und auch das Milchborntal in Gladbach auf. Unser Freibadcheck führt Radio Berg-Reporter David Frank aber woanders hin, nämlich nach Bergneustadt im Oberbergischen.
1: Die Bademeister.
2: Es ist kein Magic Mike dabei, aber sie sind, glaube ich, alle sehr nett.
1: Das Sprungbrett.
3: Richtig gut. Also ich finde es halt gut, dass es halt auch verschiedene Höhen gibt.
4: Und? Es gibt den Einer, den Dreier und den Fünfer. Ich habe mich nur bis zum Dreier getraut.
1: Eure Highlights.
5: Die Liegewiese.
6: Die Rutsche. Das ist das Highlight hier eigentlich für alle Kinder immer, ne?
7: Der Fünfer.
1: Abseits vom Schwimmbecken.
4: Ein schöner Spielplatz für die Kinder. Genau, dann eben der Kiosk und die Pommesbude. Und ja, es gibt sogar nach Freibadschluss teilweise noch Aquagymnastik oder sowas, die Physiotherapeutenpraxen anbieten. Das finde ich eigentlich ganz cool.
1: Die Freibadpommes.
2: Ich finde, es gibt nichts über Pommes mit Freibad-Mayo.
3: 10 von 10.
8: Bergneustadt Freibad. Woo!
0: Wo sollen wir unseren Reporter als nächstes hinschicken? Welches ist euer Lieblingsfreibad im Bergischen? Erzählt uns gern, zum Beispiel als WhatsApp an die 02207 701 666.

0: Na, wer erkennt schon am Sound, wo wir hier gerade sind? Ja, falls ihr nicht sofort drauf kommt, ist euer letzter Besuch im Fitnessstudio wohl schon ein Weilchen her. Das, meine Lieben, war eine Beinpresse. Sozusagen die beste Freundin von Bernhard Spieß aus Wermelskirchen. Der sitzt dreimal die Woche da drin. Nichts Besonderes, sagt ihr? Doch, der Gute ist nämlich gerade knackige 90 Jahre alt geworden. Kein Wunder also, dass er eine richtige Fanbase im Fitnessstudio hat.
1: Ich bin mit der Trainingsrunde durch und habe immer nette Kameraden hier bei mir.
2: Bernhard, ich kann nur sagen, Happy Birthday, als ich hörte, dass du 90 wirst. Ab dem Moment habe ich persönlich ein neues Idol, tippitoppi.
3: Ja, bei dir kann man sich ein Beispiel dran nehmen, wie man das richtig macht.
4: Und man kann nochmal sehen, dass man auch im hohen Alter noch Gas geben kann, so wie Bernhard.
0: So nämlich. Wir haben Bernhard beim Training begleitet. Hört er gleich so gegen 10 nach 3 hier bei Radio Berg. Ich bin Katja Effey. Schönen Montag.

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0: So, da ist schon 2:30. Sabine ist da, heißt, es gibt die Nachrichten.
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2: Mit Sabine Karnitz. Guten Tag. Online-Shopping wird immer beliebter, aber auch immer gefährlicher. Das zeigt der neue Jahresbericht der Verbraucherzentrale in Bergisch Gladbach. Fast 4.700 Menschen aus dem Rheinisch-Bergischen haben dort im vergangenen Jahr Hilfe gesucht, weil sie im Internet über den Tisch gezogen wurden oder ihnen Verträge untergeschoben wurden. Melanie Schicher mit den Details für Radio Berg.
3: Bei über 2200 Rechtsberatungen konnten die Verbraucherschützer meist erfolgreich helfen, heißt es im Jahresbericht. Zentrales Thema waren Probleme mit Zahlungsdienstleistern wie PayPal oder Klarna. Der versprochene Käuferschutz greift nämlich längst nicht immer. Aber die Beratungsstelle half nicht nur bei Betrug. Mit Vorträgen und Seminaren unterstützte die Verbraucherzentrale zum Beispiel auch Hauseigentümer, wenn es um Fragen wie erneuerbare Energien oder Klimaanpassung am Haus ging.
2: 80 kontrollierte Motorräder, ein frisierter E-Scooter und ein Auto mit 91 Sachen innerorts. Die Polizei im Rheinisch-Bergischen hat gestern bei ihrer Aktion Kaffee und Knöllchen in Wermelskirchen-Dabringhausen gleich mehrere Verstöße festgestellt. Am Feuerwehrhaus an der L101 wurden neben Verwarngeldern und Ordnungswidrigkeiten auch 2 Strafanzeigen verteilt. Unter anderem wegen eines E-Scooters, der bis zu 60 km/h fahren konnte. Zusätzlich wurde in Osminghausen und Heilzenberg geblitzt. Bei knapp 350 Fahrzeugen gab es 45 Verwarngelder und 9 Anzeigen. Und jetzt weitere Meldungen kurz und kompakt. In Rade vom Wald ist in der Nacht von Samstag auf Sonntag ein Motorrad von einem Grundstück in der Kreuzstraße gestohlen worden. Es handelt sich um ein rot-schwarzes Motorrad mit der Marke BMW mit dem Kennzeichen GMRJ96. Mit einer großen Party hat Starkoch Nelson Müller gestern Abend in Bergisch Gladbach das einjährige Bestehen der Diebeschrater Mühle unter seiner Führung gefeiert. Er sei sehr zufrieden mit der Entwicklung, sagte er Radio Berg. Hotel und Restaurants würden gut angenommen. Ein brennender Traktor auf einem Feld. Vor etwas über 1,5 Stunden ist die Feuerwehr nach Kürtenspitze ausgerückt. Über 20 Einsatzkräfte waren vor Ort. Verletzt wurde nach ersten Erkenntnissen bei dem Feuer niemand. Die Ursache für den Brand des Traktors ist noch unklar.
0: Dankeschön, Sabine. Ja, schauen wir mal aufs Radio Bergwetter. Heute sind relativ viele Wolken unterwegs. Trotzdem bleibt es meist trocken und die Sonne schaut immer wieder mal vorbei. Dazu gibt es am Bahnhof in Overath gerade 22 und in Marienheide-Dannenberg 20 Grad. Morgen hängt der Himmel dann wieder die graue Decke übers Bergische. Es gibt viele Wolken, immer wieder Regen und zum Abend hin können sich erneut Gewitter bilden. Das Ganze dann bei Werten um die 21 Grad.
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0: Der Radiobergverkehr. Los geht's mit einer Warnmeldung. Vorsicht bitte auf der A3 Köln-Frankfurt. Zwischen Königsforst und Lohmar sind in beiden Richtungen Personen auf der Fahrbahn unterwegs. Und es gibt einen einzigen Stau aktuell auf der 4 Köln-Olpe. Und zwar zwischen Bielstein und Gummersbach. 1 Kilometer ist er lang und in 4 Minuten sei er durch.
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0: Mit Katja Effey. Hi ihr Lieben. Habt einen schönen Start in die neue Woche.

0: Olivia Dean. So easy to fall in love.
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0: So, ich oute mich jetzt offiziell vor euch allen. Ich hasse Joggen. 25 Kilometer wie eine Bergziege durchs Bergische wandern, über Stock und Stein. Da bin ich sofort dabei. Aber Joggen, never, never, never, never. Da hängt mir die Lunge schon nach 200 Metern aus dem Hals und ich brauche eine Kombi aus Sauerstoffzelt und Eistonne danach. Dementsprechend habe ich auch verdammt viel Respekt vor allen Menschen, die joggen gehen. Zum Beispiel diese eine Frau, die ich jeden Morgen um 4, ungelogen, entlang der B506 von Wipperfürth nach Kürten sehe. Ach, und für alle, die joggen so sehr lieben wie sie, gibt's jetzt Tipps zur perfekten Laufmusik von Kollegin Kim Klages.
1: Gut zum Laufen ist Musik, die antreibt, aber nicht komplett eskaliert. Also Songs mit Energie, Rhythmus und möglichst wenig Nervenzusammenbruch. Das hier ist so ein Klassiker dafür. Passt natürlich perfekt, schon alleine, weil der Songtitel dir keine Ausrede mehr lässt. Auch Rap funktioniert übrigens super. Guter Beat, läuft einfach mit, ohne dass dein Kopf gleich überfordert ist und man fühlt sich gleich sehr, sehr cool. Schwierig wird's dann bei Musik, die in die falsche Richtung zieht. Traurige Balladen zum Beispiel. Wer beim Joggen plötzlich das hier hört, der läuft nicht weiter, der verarbeitet erstmal sein Leben. Auch nicht ideal, völlig überdrehter Techno. Da muss man ja nach 30 Sekunden das Gefühl haben,

0: gleichzeitig joggen und ein Stromkabel kauen zu müssen. Kurz gesagt, die perfekte Joggingmusik schiebt dich an. Die falsche sorgt dafür, dass du entweder heulst, völlig überdrehst oder einfach nach 800 Metern sehr bewusst wieder nach Hause gehst.
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1: Mit Malte Heilbricht, guten Tag. Ist der Lehrer gut drauf, dann sind oft auch bessere Noten drin. Das hat jetzt ein deutsches Forschungsteam in einer Studie herausgefunden. Es hat dafür Schuldaten unter anderem aus Deutschland, Chile, Japan, Spanien und Großbritannien ausgewertet. Befragt wurden knapp 700 Lehrer und mehr als 17.000 Schüler um die 15 Jahre. Danny Hoppe aus den Nachrichten, wie sind die Forscher da vorgegangen?
2: Also zum einen wurden die Lehrerinnen und Lehrer gefragt, wie viel Spaß sie während des Unterrichts hatten oder ob sie eher verärgert waren. Gleichzeitig sollten die Schülerinnen und Schüler sagen, wie gut der Unterricht aus ihrer Sicht war. Ob er zum Beispiel interessant war oder ob sie gefördert wurden. Begleitet wurde das Ganze dann noch von Leistungstests. Und das Ergebnis war, Lehrer, die gut drauf waren, hatten generell ein besseres Verhältnis zu ihren Schülern, haben sie mit ihrem Unterricht mehr erreicht und motiviert. Und das hat dafür gesorgt, dass eben auch die Schüler interessierter waren, mehr Selbstvertrauen hatten und am Ende auch bessere Leistungen. Wenn die Lehrer dagegen schlecht drauf waren, hat sich das am Ende auch negativ auf die Leistungen der Schüler ausgewirkt.
1: Das heißt also, Ziel müsste es sein, dass die Lehrer gut drauf sind?
2: Ja, so sagen es auch die Forscher in der Studie. Das Wohlbefinden der Lehrerinnen und Lehrer sei nicht nur ein nettes Extra, sondern es sei eben auch entscheidend für den Lernerfolg der Schülerinnen und Schüler. Und da seien die Schulen und die Politik gefordert, um den Stress im Alltag zu minimieren. Forderungen der Lehrerverbände, damit das klappt, gibt's ja genug. Kleinere Klassen, mehr Personal auch für Integration und Förderung, bessere Ausstattung, auch digital, weniger Bürokratie oder auch mehr Support in den Bereichen IT oder Schulsozialarbeit, um nur mal ein paar zu nennen.
1: Danke, Danny. Und jetzt Nachrichten im Überblick. Der Tankrabatt und gesunkene Rohölpreise haben die Spritkosten im Mai deutlich gedrückt. Das zeigt eine Auswertung des ADAC. Demnach kostete ein Liter Super E10 im Schnitt 1,98 Euro und damit knapp 13 Cent weniger als im April. Bei Diesel fiel der Preisrückgang mit 27 Cent pro Liter noch stärker aus. Die geplante BAföG-Erhöhung steht auf der Kippe. Regierungssprecher Cornelius sagte, alle Vereinbarungen im Koalitionsvertrag stünden unter Finanzierungsvorbehalt. Die Bundesregierung müsse sparen und überlegen, welche Leistungserhöhungen möglich seien. Die beteiligten Ministerien würden noch über die beste Lösung beraten. In Niedersachsen darf der Verfassungsschutz die AfD schärfer überwachen. Das Verwaltungsgericht Hannover hat einen Eilantrag der Partei abgewiesen. Damit gilt die Landes-AfD nicht mehr nur als Verdachtsfall, sondern wird zum Beobachtungsobjekt von erheblicher Bedeutung hochgestuft. Auf der dänischen Insel Anholt laufen die Vorbereitungen für die Obduktion von Buckelwal Timmy. Das tote Tier war schon am Wochenende aus dem flachen Wasser auf den Strand gezogen worden. Dort haben Helfer jetzt den Untergrund geglättet und Metallplatten ausgelegt, damit Tierärzte und Walexperten mit der Untersuchung beginnen können. Das ist für Donnerstagnachmittag geplant. Ziel ist es herauszufinden, woran der Wal gestorben ist. Eigentlich sollte das Tier dafür in einen Hafen gebracht werden, das klappte aber nicht. Deshalb findet die Obduktion nun direkt am Strand statt. Mit Absperrband sollen Schaulustige bis dahin auf Abstand gehalten werden. Und das waren die Nachrichten mit Malte Heilbricht.
3: Danke dir, Malte. Schauen wir aufs Radioberg-Wetter. Und da sind heute zwar viele Wolken dabei, Regen gibt's aber nur selten. Aktuell sind's bei euch am Forum in Gummersbach 20 und am Rathaus in Wermelskirchen 21 Grad. Morgen macht es sich das Grau dann wieder gemütlich bei uns. Wolken bestimmen den Tag, dazu wird's immer wieder nass und zum Abend hin kann's auch neue Gewitter geben. Die Temperaturen dazu liegen bei um die 21 Grad. Der Radiobergverkehr. Los geht's mit der A1 Euskirchen-Dortmund. Zwischen dem Kreuz Köln-Nord und dem Kreuz Leverkusen-West 1 Kilometer Stau und 5 Minuten plus. Und dann gibt's noch eine Meldung von der 4 Köln-Olpe. Zwischen Bielstein und Gummersbach ebenfalls 1 Kilometer Stau mit einem Zeitverlust von 5 Minütchen.
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3: Katja Effey, hi, und wir machen gleich zusammen mit Bernhard einen Abstecher ins Fitnessstudio. Klingt unspannend, wird's aber nicht. Bernhard ist nämlich vor kurzem 90 geworden. Mehr dazu gleich nach 2 Songs. Los geht's mit The Fate of Ophelia, Taylor Swift für euch.

0: Bernhard Spieß brennt für Sport. Jawohl, ja. Und das auch noch mit 90. Seit mittlerweile 30 Jahren geht er dreimal die Woche ins Fitnessstudio. Und zwar ins Fit-In bei sich in Wermelskirchen. Und sein Programm, das kann sich echt sehen lassen. Los geht's mit 20 Minuten Laufband. Dann gibt's 2 Stunden Kraftsport an den Geräten. Radio Berg-Reporterin Heike Magnitz hat ihn begleitet.
1: Jetzt geht's auf die Beinpresse. Gewicht sind 85 Kilo.
2: Das ist wirklich eine hochsportliche Leistung. Die 90 Jahre sieht und merkt man ihn ja nicht an.
1: Ich fühle mich auch nicht so. Natürlich habe ich auch ein paar Bewegchen, aber das, was ich habe, akzeptiere ich. Dann kommen wir, glaube ich, besser an mir zurecht.
2: Wie reagieren denn hier die jungen Leute, wenn sie sich beim Training begegnen?
1: Sind alle Schischklaus. Sind alle sehr zuvorkommend. Ja.
3: Ich bin der Till Schiller, 25 Jahre alt, also auf jeden Fall um einiges jünger. Deswegen auf jeden Fall immer eine schöne Sache, wenn man auch sieht, dass man auch in dem hohen Alter dann noch Gas gibt und dranbleibt. Also Vorbild, genau das Gleiche zu machen.
2: Fitness erlebt ja gerade einen tierischen Boom. Immer mehr junge Männer stellen ihre Körper und gucken auch mit Diätplänen darauf, dass sie wirklich das Optimum aus sich rausholen.
1: Nee, das ist bei mir nicht der Fall. Ich wollte einfach nur die Bewegung haben, die Gelenkigkeit. Das war mir wichtig.
2: Fahren Sie noch Auto?
1: Ja, ich habe keine Probleme, in Köln, Düsseldorf, Dortmund rumzufahren. Mache ich alles noch mit. Auch das Einparken macht mir viel Freude.
2: Das heißt, der Schulterblick funktioniert noch.
1: Ja, absolut.
2: Haben Sie denn sonst auch viel auf einen gesunden Lebensstil geachtet?
1: Ganz normale Ernährung.
2: Also keine Proteinshakes? Keine,
1: das überhaupt nicht, nein. Was ich schon gemacht habe, ist, ich trinke ganz gerne Weißwein. Da bleibe ich auch bei.
0: Ja. Ein Video von Bernhard beim Training, das gibt's auch bei uns bei Insta. Für den Fall, dass ihr eine kleine Motivation braucht, um euren inneren Schweinehund zu überwinden.

0: Hallo, hier ist nochmal Volker Seiler aus dem Radio Berg Frühteam mit dem Testergebnis von heute Morgen. Wie läuft's denn eigentlich mit dem Schienenersatzverkehr? Wir waren zwischen Gummersbach und Köln unterwegs. Noch bis August wird auf der Bahnstrecke ja gebaut, deshalb fahren Ersatzbusse. Anja zum Beispiel genießt die längere Fahrt.
1: Also ich nutze die Stunde, die ich nach Deutz fahre, tatsächlich zum Lesen. Gerne zum Lesen. Ich höre gerne was. Und ich gucke mir auch gerne die Landschaft an.
0: Ja, und auch der Thorsten hat nichts zu meckern.
2: Vorteil auf jeden Fall, die Zeiten werden eingehalten. Das ist halt schon im Verhältnis zur Bahn einfach ein gutes Gefühl, auch wenn es länger dauert, aber man weiß, die Zeiten stimmen einfach.
0: Und auch Robert freut sich über diese neue Verlässlichkeit.
3: Ich würde dafür plädieren, das so zu belassen.
0: Also immerhin bis zum 7. August wird es noch so belassen, der Schienenersatzverkehr. Ganz pünktlich sind wir morgen früh wieder am Start. Morgen früh, Punkt 6.
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0: Maroon 5, Girls Like You um 3:30.
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2: Mit Sabine Karnitz, guten Tag. Großer Andrang, gute Stimmung und volle Becken. Dieses Fazit ziehen die bergischen Freibadbetreiber nach dem Start in die Freibadsaison. Dabei hat vor allem das Pfingstwochenende mit sommerlichen Temperaturen in die Karten gespielt. Seit Mitte Mai sind die meisten Bäder bei uns geöffnet. David Bosbach berichtet für Radio Berg.
3: Über 3500 Besucher hat das Freibad in Engelskirchen über das Pfingstwochenende gezählt. Bei Temperaturen um die 30 Grad wurde nicht nur die Saison eingeläutet, sondern auch ein neues System eingeführt. Hier können Tickets jetzt auch online gekauft werden. In Rösrath war am Pfingstmontag mit 2500 Besuchern gleichzeitig so viel los, dass ein Einlassstopp für weitere Badegäste verhängt wurde. Und auch die Freibäder in Leichlingen und Wiehl freuen sich über einen sehr starken Start in die Saison. In Bergisch Gladbach hingegen öffnen das Freibad im Kombibad Paffrath sowie das im Milchbontal erst ab heute.
2: Fast 4700 Mal haben Menschen aus dem Rheinisch-Bergischen im vergangenen Jahr Hilfe bei der Verbraucherzentrale in Bergisch Gladbach gesucht. Meist ging es um Ärger mit Zahlungsdienstleistern oder um untergeschobene Verträge. Bei über 2200 Rechtsberatungen konnte sich die Verbraucherzentrale überwiegend erfolgreich für die Hilfesuchenden einsetzen. Ein zentrales Problem: der vermeintliche Käuferschutz bei Zahlungsdiensten wie PayPal oder Klarna. Viele Verbraucher verließen sich darauf und standen im Streitfall trotzdem ohne Erstattung da. Und jetzt weitere Meldungen, kurz und kompakt. In Kürtenspitze hat heute Mittag ein Traktor auf einem Feld gebrannt. Über 20 Einsatzkräfte waren vor Ort. Verletzt wurde nach ersten Erkenntnissen niemand. Die Ursache für den Brand ist noch unklar. Die Volksbank Oberberg setzt weiter auf Modernisierung. Die Filiale in Bergneustadt wird jetzt umfassend kernsaniert und das bei laufendem Betrieb. Die Bank ist in eine Containeranlage umgezogen. 80 kontrollierte Motorräder, ein frisierter E-Scooter und ein Auto mit 91 Sachen innerorts. Die Polizei im Rheinisch-Bergischen hat gestern bei ihrer Aktion Kaffee und Knöllchen in Wermelskirchen-Dabringhausen gleich mehrere Verstöße festgestellt. Zusätzlich wurde in Osminghausen und Halzenberg geblitzt. Es gab 45 Verwarngelder hier und 9 Anzeigen.
4: Dankeschön, Sabine. Schauen wir aufs Radio Berg Wetter und da können wir nach den heißen und gewittrigen letzten Tagen heute so ein bisschen durchschnaufen, wobei es auch ein bisschen drückend da draußen ist. Bei euch in Unterneschen sind es gerade 23 und in Nümbrecht-Bierenbachtal 21 Grad. Dazu ist es oft bewölkt, aber meist trocken und die Sonne hat auch ihre Momente. Morgen erwarten uns dann um die 21 Grad, viele Wolken, Schauer und Richtung Abend auch neue Gewitter.
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4: Der Radiobergverkehr, da ist es weiter sehr ruhig heute. Eine Meldung gibt es nur gerade und zwar von der A1 Euskirchen-Dortmund. Zwischen Köln-Bocklemünd und dem Kreuz Leverkusen-West stockt es auf 4 Kilometern. In 8 Minuten sei da durch.
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4: Mit Katja Effey. Hi, schön, dass ihr bei mir seid. Und ich darf euch jetzt einen Song spielen, den ich hier gleich volle Pulle aufdrehen werde. Komme, was da wolle. Ich liebe diesen Künstler einfach. So eine coole Socke. Der hat so leichte Freddie Mercury-Vibes. Das ist einfach ein Entertainer. Wenn der auf der Bühne steht, der füllt die auch aus. Da ist nichts mit Autotune und so. Gut, lange Rede, kurzer Sinn. Benson Boone für euch. 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

0: Heute beginnt der Sommer, also jedenfalls meteorologisch. Kalendarisch gibt's ja auch noch. Und Comedian Hannes Höfer ist dadurch einfach nur verwirrt.
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2: Wann fängt denn jetzt der Sommer an? Ich check's nicht. Meteorologisch, kalendarisch oder gehen wir einfach danach, wann die ersten Bekloppten kurze Hose tragen? Ja, weil dann ist ab Februar Sommer. Ich meine, ich krieg das schon nicht mit dem Uhrenumstellen hin. Wie war das nochmal? Die Uhr stellst du von O bis O. Ja, außer im Schaltjahr, da fällt Ostern auf den Mittwoch. Ach Leute, es ist doch alles zu kompliziert. Wer soll denn da noch mitkommen? Schoko-Nikoläuse gibt's ab August zu kaufen. Die Fußball-WM in Katar war damals auf einmal an Weihnachten und in der Ostsee hatten wir jetzt plötzlich einen Buckelwal. Früher war das einfacher. Sobald das Freibad auf hatte, war Sommer. Fertig. Aber wo gibt's heute noch ein Freibad? Wusstet ihr, dass Alaska der nördlichste, der westlichste und der östlichste Staat der USA ist? Ja, ich weiß, ich kriege auch einen Knoten in den Synapsen. Aber stimmt. Und immer dran denken, heiß ist, wenn du beim Atmen schwitzt.
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0: Wenn wir bei unserer Suche nach dem besten Freibad im Bergischen eine Sache rausgefunden haben, dann das. Es gibt richtige Fanlager. Ja, ganz weit vorne liegt da aktuell das Bad in Wiel-Bielstein. Das mögt ihr scheinbar sehr, sehr gerne. Aber auch das Bergneustädter Freibad, das hat seine Fans. Zu denen gehört zum Beispiel Anna. Die mag fast alles da.
1: Viele verschiedene Möglichkeiten, sich hinzulegen, sowohl in der Sonne als auch im Schatten, nah am Beckenrand, im Großen als auch im Kinderbecken. Genügend Möglichkeiten. Auch Sitzgelegenheit, man kann sich Liegen ausleihen, das ist echt cool.
0: Das klingt schon ein bisschen nach Luxus mit den Liegen, oder? Den ausführlichen Freibadcheck aus Bergneustadt, den gibt es später noch bei mir, so gegen 20 nach 4 hier bei Radio Berg. Ich bin Katja Effey. Schönen Montag euch.

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1: Mit Malte Albrecht, guten Tag. Seit knapp 2 Wochen kann man die neue staatliche Förderung für E-Autos beantragen. Die Bundesregierung will so die E-Mobilität in Deutschland voranbringen. Die neue Förderung hat aber auch einen Nebeneffekt, der den Autofahrern weniger gefallen dürfte. Die Hersteller selbst geben dadurch offenbar weniger Rabatte für Elektroautos. Das zeigt der neue Marktbericht des privaten Center Automotive Research. Danny Hopper aus dem News-Team, das trifft vor allem kleinere E-Autos.
2: Ja, und vor allem diese kleineren E-Autos passen wohl am besten in das Anforderungsprofil der förderberechtigten Haushalte. Das sagt der Autoexperte Dudenhöfer. Denn sie richtet sich ja an Menschen, deren Haushaltseinkommen maximal bei 80.000 Euro liegt. Die Autobauer testeten gerade offenbar den Markt, sagt Dudenhöfer. Für die neue Studie hat er sich die 20 meistverkauften E-Autos angeschaut und im Januar gab es im Schnitt noch Preisnachlässe von 19,5%. Zuletzt waren es nur noch 18,6%. Und für Dudenhöfer ist klar, das ist eine direkte Folge der staatlichen Förderung.
1: Parallel dazu gibt es aber inzwischen auf dem Gebrauchtmarkt immer mehr E-Autos.
2: Ja, das hat das Fraunhofer-Institut für System- und Innovationsforschung herausgefunden. In den ersten 4 Monaten des Jahres wurden demnach knapp 120.000 gebrauchte E-Autos gekauft. Das sind fast 3-mal so viele wie vor 2 Jahren im selben Zeitraum. Also da tut sich was, auch was die Modelle angeht. Vom kompakten Stadtfahrzeug bis hin zum leistungsstarken Mittelklasse-Modell sei da inzwischen alles dabei, heißt es. Und auch was die Batterieleistung der gebrauchten Stromer angeht, gibt das Fraunhofer-Institut Entwarnung. Die modernen Batterien seien sehr langlebig. Nach 5 Jahren hätten die meisten Fahrzeuge noch immer mehr als 95% ihrer ursprünglichen Reichweite.
1: Danny, vielen Dank. Und jetzt weitere Meldungen in Kurzform. Laut einer offiziellen Schätzung der Rentenversicherung könnte der Rentenbeitrag im Jahr 2028 auf 19,9% steigen. Das wäre die erste Erhöhung seit 2007. Aktuell liegt der Beitragssatz bei 18,6%. Wie stark er tatsächlich steigt, hängt von der geplanten Rentenreform und von der Entwicklung der Wirtschaft ab. Nach dem Hunter-Virus-Ausbruch darf das Kreuzfahrtschiff Hondius wieder in See stechen. Laut der zuständigen Reederei wurde das Schiff von den niederländischen Gesundheitsbehörden komplett desinfiziert und für den nächsten Reisestart freigegeben. Bei dem Ausbruch im Mai waren 3 Menschen gestorben, mehrere wurden infiziert. Im letzten Jahr sind deutlich weniger Menschen nach Deutschland gekommen als im Jahr davor. Das Statistische Bundesamt meldete einen Rückgang der Zuwanderung um 13% auf rund 1,48 Millionen. Gründe sind vor allem weniger Asylsuchende aus Syrien, Afghanistan und der Ukraine. Künstliche Intelligenz ist inzwischen im Alltag vieler Menschen angekommen. Umweltverbände schlagen jetzt aber Alarm. Sie werfen großen KI-Firmen vor, die Klimafolgen ihrer Technik schönzureden. Programme wie ChatGPT, Copilot oder Gemini würden zwar innerhalb von Sekunden Videos, Bilder und Texte erstellen, heißt es. Dafür benötigten sie aber in riesigen Rechenzentren Unmengen an Strom und Wasser. Viele Unternehmen behaupteten, KI schone das Klima. Dafür habe eine aktuelle Untersuchung aber keine Belege gefunden. Und das waren die Nachrichten mit Malte Albrecht.
3: Danke dir, Malte. Schauen wir aufs Radio Berg Wetter und da hat sich's erstmal ausgewittert. Heute bleibt's trotz vieler Wolken überwiegend trocken. Hier und da gibt's auch sonnige Phasen, die ein bisschen länger dauern können. Dazu sind's bei euch in Leichlingen-Witzelden gerade 23 und in Lindlar-Friedingsdorf 21 Grad. Morgen trägt das Wetter dann wieder modisches Grau, es gibt viele Wolken und wird immer wieder nass. Richtung Abend sind auch neue Gewitter möglich. Dazu werden's um die 21 Grad. Der Radio Bergverkehr mit einer Meldung und zwar von der A1 Euskirchen-Dortmund. Zwischen Köln-Bocklemünd und dem Kreuz Leverkusen-West stockt es auf 7 Kilometern. Da sei da in 11 Minuten durch.
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3: Mit Katja Effey. Hi. Und ich habe jetzt einen Song für euch, das ist ein Klassiker. 1990 kam er raus. Von Depeche Mode ist er und Enjoy the Silence heißt er.

0: nein.
1: Wenn du mehr als 15.500 Kilometer zu Fuß zurücklegst, dann musst du schon ein bisschen bekloppt sein. Also positiv bekloppt natürlich. Und genau das ist Joyce Hübner. Sie ist mittlerweile seit über einem Jahr unterwegs, 15.500 Kilometer gelaufen. Und zwar läuft sie jeden Tag einen Marathon. Durch ganz Deutschland das Ganze. Morgen holt sie sich damit den Weltrekord und ist auch lange noch nicht am Ziel. Angefangen hat das Ganze auf dem Klo.
2: Entweder beim Trinken, irgendwo lustig mit Freunden, kommt man auf die besten Ideen, oder man setzt sich halt auf die Kloschüssel und kommt dann auf die besten Ideen. Und zweiteres war es an dieser Stelle. Ich laufe alle Städte in ganz Deutschland ab, 2059 Stück sind es insgesamt. Entweder laufe ich quer durch oder streife nur die Stadtgrenze, aber irgendwie erwische ich sie alle. Das Highlight machen tatsächlich die Mitläufer aus oder ja, die Menschen drumherum. Ich hatte ein Altersheim, an dem ich vorbeigelaufen bin, wo ich glaube 15 oder 20 Omis und Opis vor der Tür saßen und alle mit Fähnchen gewedelt haben. Die haben sich wahnsinnig gefreut. Das war super süß und wirklich rührend.
3: Ich habe die ganze Aktion bei Social Media gesehen und finde das unglaublich cool. Und da die Strecke an meiner Haustür vorbeigeht, dachte ich, ich fahre ein Stück entgegen und laufe bis nach Hause mit und guck mir mal an, was hier so gemacht wird.
4: Ich bin jetzt gestern angereist und laufe jetzt 7 Marathons mit. Heute ist der 2. von 7. Ich komme aus Süddeutschland, aber ich finde es auch hier ganz toll zu laufen. War gestern total überrascht, wie grün das hier alles ist.
2: Natürlich gibt es immer mal wieder Tage und Wochen, Monate und auch Phasen, wo es extrem nervig ist, auch für mich, und wo ich einfach gar keine Lust habe, am nächsten Tag wieder zu starten. Aber ich habe es mir vorgenommen, deswegen ziehe ich das durch. Und egal, wie es sich am Morgen anfühlt, es gibt mindestens immer 3 Kilometer, die gut waren am Tag. Und allein deswegen lohnt es sich, auch jeden Tag weiterzulaufen.
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0: Bergischen, die läuft. Seit heute haben auch das Kombibad Paffrath und das Milchborntal in Bergisch Gladbach auf. Unser Freibadcheck führt Reporter David Frank für Radio Berg aber woanders hin, nämlich nach Bergneustadt im Oberbergischen.
1: Die Bademeister.
2: Es ist kein Magic Mike dabei, aber sie sind, glaube ich, alle sehr nett.
1: Das Sprungbrett.
3: Richtig gut. Also ich finde es halt gut, dass es halt auch verschiedene Höhen gibt.
4: Und? Es gibt den Einer, den Dreier und den Fünfer. Ich habe mich nur bis zum Dreier getraut.
1: Eure Highlights.
5: Die Liegewiese.
6: Die Rutsche. Das ist das Highlight hier eigentlich für alle Kinder immer, ne?
7: Der Fünfer.
1: Abseits vom Schwimmbecken.
4: Ein schöner Spielplatz für die Kinder. Genau, dann eben der Kiosk und die Pommesbude. Und ja, es gibt sogar nach Freibadschluss teilweise noch Aquagymnastik oder sowas, die Physiotherapeutenpraxen anbieten. Das finde ich eigentlich ganz cool.
1: Die Freibadpommes.
2: Ich finde, es gibt nichts über Pommes mit Freibad-Mayo.
3: 10 von 10.
8: Bergneustadt Freibad. Woo!
0: Wo sollen wir unsere Reporter als nächstes hinschicken? Welches ist euer Lieblingsfreibad bei uns im Bergischen? Erzählt es uns gern zum Beispiel als WhatsApp an die 02207 701 666.

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0: Belking, X and O's war das um gleich 16:30.
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2: Mit Sabine Karnitz. Guten Tag. Wir sprechen hier von einem richtig guten Start in die Saison. So heißt es jetzt aus dem Freibad in Engelskirchen. Seit Mitte Mai sind die meisten Freibäder bei uns im Bergischen geöffnet. Und vor allem das sommerliche Pfingstwochenende hat einige Badegäste angelockt. David Bosbach mit den Einzelheiten für Radio Berg.
3: In Laichlingen ist das Freibad schon seit dem 1. Mai geöffnet. Nach einem eher ruhigen Start kamen über Pfingsten dann aber tausende Besucher. Ähnlich in Engelskirchen, hier wurden allein am Pfingstwochenende mehr als 3500 Badegäste gezählt. Aus dem Freibad in Rösrath-Hoffnungsthal heißt es, Temperaturen um die 30 Grad seien so etwas wie eine magische Grenze. Wird die erreicht, füllen sich die Becken spürbar. Und das wurde am Pfingstmontag besonders deutlich. Bei 2500 Menschen gleichzeitig musste zwischenzeitlich ein Einlassstopp verhängt werden. In Bergisch Gladbach startet mit den Freibädern in Paffrath und im Milchbontal erst heute die Saison.
2: In Teilen von Gummersbach müssen sich Haushalte und Betriebe von heute auf morgen auf eine Nacht ohne Leitungswasser einstellen. Von 23 bis 5 Uhr stellen die Stadtwerke Gummersbach die Trinkwasserversorgung heute vorübergehend ab. Grund sind Umbauarbeiten am Wasserversorgungsnetz. Betroffen sind Hülsenbusch, Obergelpe sowie in Niedergelpe die Straßen am Hang, Bergwaldstraße und Theißstraße. Die Stadtwerke empfehlen, vorher ausreichend Trink- und Brauchwasser bereitzustellen. Nach den Arbeiten kann es dann kurzzeitig zu Druckschwankungen oder auch leichten Trübungen kommen. Und jetzt weitere Meldungen kurz und kompakt. Bei heftigen Turbulenzen haben 5 Passagiere und ein Crewmitglied einer Eurowings-Maschine auf dem Flug von Rodos nach Köln leichte Verletzungen erlitten. Der Ferienflieger konnte am Samstag trotzdem planmäßig in Köln landen. Es ist ein Plan, der die Zukunft der Zeltplätze an der BEWA in Hückeswagen sichern soll. Um eine Insolvenz der Interessengemeinschaft Zeltplätze BEWA-Talsperre zu verhindern, sollen die Camper künftig 15 Euro pro Monat und Stellplatz zusätzlich zahlen, also 180 Euro im Jahr. In der Region läuft es für viele Mittelständler beim Geldeintreiben wieder etwas besser. Bei Krediten wird es dagegen schwieriger. Laut einer aktuellen Untersuchung des Finanzdienstleisters Crevo Factoring Rhein-Wupper bewerten 87% der befragten Unternehmen die Zahlungsmoral ihrer Kunden als befriedigend oder besser. Rund 80% bekommen den Großteil ihrer Rechnungen innerhalb von 30 Tagen bezahlt. Eine Verbesserung im Vergleich zum Vorjahr. Gleichzeitig sagen allerdings 23% der Firmen, dass Kredite schwerer zu bekommen sind.
4: Dankeschön, Sabine. Und bevor du jetzt wegläufst als Fachfrau, du gehst ja eigentlich jeden Tag in der BEWA schwimmen.
2: Ja.
4: Warst du heute schon oder gehst du gleich noch?
2: Nein, ich gehe gleich noch.
4: Du kannst das Wetter einschätzen. Wie warm ist das Wasser und wie schätzt du es heute an? Kommst du noch trocken runter ins Wasser oder?
2: Ich würde sagen, das Wasser ist so 17, 18 Grad. Es fühlt sich aber, wenn die Sonne scheint, wirklich wärmer an, wenn man da oben so.
4: Aber 17, 18 Grad, das ist ja schon ordentlich.
2: Ja, da sind auch sehr viele Leute schon drin. Das ist jetzt nichts mehr nur für die ganze
4: Zeit.
2: Ja. Ich schätze, dass es heute höchstens noch ein bisschen nieseln wird, aber das wird uns beim Schwimmen nicht stören.
4: So, also, danke schön, Sabine. Der Wettergott Sabine Karnitz sagt, heute, wenn überhaupt, leichter Diesel bei euch, leichter Niesel bei euch an der BEWA-Talsperre und so ähnlich sehen es auch die Wetterprognosen. Es bleibt trotz vieler Wolken meist trocken. Die Sonne schaut auch immer wieder mal vorbei. Dazu gibt es in Burscheid-Hilgen gerade noch 22 und in Morsbach-Lichtenberg 21 Grad. Morgen, da packt der Himmel dann wieder die graue Decke aus und hängt sie einmal übers Bergische. Es gibt viele Wolken, immer wieder Schauer und zum Abend können sich erneut Gewitter bilden. Das Ganze dann bei um die 21 Grad.
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4: Der Radiobergverkehr hängt gerade etwas. Na, da ist er wieder. Guck mal, es ist jetzt doch einiges los. Vorsicht bitte auf der A4 Köln-Olpe. Zwischen dem Kreuz Köln-Ost und Refrath gibt es eine ungesicherte Unfallstelle auf dem Standstreifen. Dann nochmal Vorsicht auf der 4, diesmal aber Olpe Richtung Köln. Zwischen Eckenhagen und Reißhof-Beck-Neustadt gibt es eine ungesicherte Unfallstelle. Hier regelt die Feuerwehr den Verkehr. Kommen wir zu den Staus. A1 Euskirchen-Dortmund zwischen Köln-Bocklemünd und dem Kreuz Leverkusen-West. 5 Kilometer stockend, 10 Minuten plus. Dann die 4 Köln-Olpe zwischen Bierstein und Gummersbach, 1 Kilometer Stau, 6 Minuten plus. Und die 4 Köln Richtung Herrenaachen zwischen Dreiköln-Heumer und Köln-Eiffeltor stockt es auf 5 Kilometern. Da sei da in 10 Minuten durch.
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4: Mit Katja Effey. Hi, habt einen schönen Montag.

Das ist neu bei uns bei Radio Berg. Nico Santos und Optimist. Und das ist nicht neu, sondern das ist wieder da. 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

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Und natürlich gibt's die Einstimmung mit den passenden Künstlern hier bei uns jetzt. Alpha Will, Forever Young.

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1: Mit Malte Albrecht, schönen guten Tag. Die Lage an den Tankstellen hat sich zuletzt wieder entspannt. Nachdem der April der teuerste Tankmonat war, sind die Spritpreise im Mai deutlich runtergegangen. Das hat der ADAC heute mitgeteilt. Für die Monopolkommission und das IFO-Institut steht deshalb fest, der Tankrabatt wirkt. Danny Hoppe aus den Nachrichten, und er wird aus Ihrer Sicht inzwischen auch fast vollständig weitergegeben.
2: Ja, das haben die Monopolkommission und das IFO-Institut ausgerechnet, auch wenn sich ihre Zahlen ein ganz bisschen unterscheiden. Im Großen und Ganzen werden die 17 Cent durch den Tankrabatt inzwischen an die Autofahrer weitergegeben, aber auch das zeigen die Zahlen, das war nicht sofort der Fall. In den ersten Mai-Tagen hat es ein bisschen gedauert, bis die Tankstellen die Preise angepasst haben. Da hatte es ja durchaus auch viel Kritik gegeben an den Mineralölkonzernen, vom ADAC, aus der Politik und natürlich von den Autofahrern. Auch die Verbraucherzentrale hatte zuletzt ja noch kritisiert, dass die Preise an den Zapfsäulen erst nach massivem öffentlichen Druck gesunken waren. Aber wie gesagt, inzwischen ist der Tankrabatt angekommen. Dazu kommt noch, dass die Rohölpreise wieder gesunken sind. Beides macht sich deutlich bemerkbar. Der Liter Diesel zum Beispiel kostete nach Angaben des ADAC im Mai 1,99 Euro und damit 27 Cent weniger als noch im April. Seit Mitte Mai ist Diesel außerdem wieder günstiger als Super E10. Der Tankrabatt gilt ja noch bis Ende des Monats. Die Signale, die es zuletzt aus der Bundesregierung gab, deuten aber nicht darauf hin, dass er nochmal verlängert wird.
1: Danny Hoppe, vielen Dank für die Infos. Und jetzt weitere Nachrichten im Überblick. Der Iran hat die indirekten Verhandlungen mit den USA über ein Ende des Kriegs in der Golfregion ausgesetzt. Das berichtet die iranische Nachrichtenagentur Tasnim. Die Entscheidung sei wegen der anhaltenden israelischen Angriffe im Libanon getroffen worden, heißt es. Die Lage im Libanon sei eine der Voraussetzungen für die Waffenruhe gewesen. In Deutschland spenden wieder mehr Menschen ihre Organe. Nach Angaben der Deutschen Stiftung Organspende stieg die Zahl der Spenden von Januar bis April auf 368. Das sind fast 30 Spenden mehr als im Vorjahr. Trotz des positiven Trends gibt es laut der Stiftung aber weiterhin einen Mangel an Spenderorganen. Nach den schweren Unwettern in Teilen NRWs gehen die Aufräum- und Reparaturarbeiten weiter. Bei der Bahn gibt es vor allem auf der Strecke zwischen Unna und Soest weiterhin Probleme, weil Oberleitungen auf mehreren hundert Metern beschädigt wurden. Frühestens am Donnerstag könnten dort wahrscheinlich wieder Züge fahren, sagte eine Sprecherin. Angst vor der Mathearbeit oder einfach nur Stress im Schulalltag, das haben Schülerinnen und Schüler wohl schon des Öfteren erlebt. Wenn es nach einem Bündnis aus Gesundheitsverbänden, Eltern und Schülern geht, soll es dafür bald feste Ansprechpartner an den Schulen geben, sogenannte Gesundheitsfachkräfte. Kinder und Jugendliche verbringen viel Zeit in der Schule, heißt es vom Dachverband der Betriebskrankenkassen. Genau da braucht es also auch Gesundheitsangebote. Die Fachkräfte könnten direkt vor Ort erste Hilfe leisten, chronisch kranke Schüler unterstützen und auch die Lehrer entlasten. Das Bündnis fordert dafür bundesweit bis zu 10.000 Stellen, finanziert über eine mögliche Zuckersteuer, die gerade in der Politik diskutiert wird. Und das waren die Nachrichten mit Malte Albrecht.
3: Danke dir, Malte. Schauen wir aufs Radio Berg Wetter. Da sind heute zwar viele Wolken dabei, Regen gibt's aber nur selten. Aktuell sind es bei euch an der Saaler Mühle in Bergisch Gladbach 23 und auf dem Wipperfürther Marktplatz 21 Grad. Morgen macht es sich das Grau dann wieder gemütlich bei uns im Bergischen. Wolken bestimmen den Tag, dazu wird es immer wieder nass und zum Abend hin kann es neue Gewitter geben. Die Temperaturen dazu liegen so zwischen 20 und 22 Grad. Der Radiobergverkehr. Vorsicht bitte auf der A4 Olpe-Köln. Zwischen Eckenhagen und Reisshofberg-Neustadt laufen Bergungsarbeiten nach einem Unfall auf dem rechten Fahrstreifen. Der ist dicht. Hier ist ein LKW umgekippt. Kommen wir zu den Staus. A1 Euskirchen-Dortmund. Zwischen dem Kreuz Köln-Nord und dem Kreuz Leverkusen-West 4 Kilometer stockend, 8 Minuten plus. Die 4 Köln-Olpe. Zwischen Bielstein und Gummersbach 1 Kilometer Stau, 5 Minuten plus. Und die 4 Köln Richtung Herrlen-Aachen. Zwischen dem Dreiköln-Holmer und dem Kreuz Köln Süd. Da sind es aktuell 4 Kilometer Stau. In 12 Minuten seid ihr da durch.
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3: Nein, schon wieder ein umgekippter LKW auf einer Autobahn bei uns im Bergischen. Unsere Nachrichten sind natürlich dran für euch, was genau da passiert ist. Das Update gibt's nachher um halb. Und bis dahin erstmal Musik. Alex Warren macht den Anfang. Fever Dream.

0: Bernhard Spieß brennt für Sport und das auch noch mit stolzen 90 Jahren. Seit mittlerweile 30 Jahren geht er dreimal die Woche ins Fitnessstudio und zwar ins Fit-In bei sich in Wermelskirchen. Und sein Programm, das kann sich echt sehen lassen. Los geht's mit 20 Minuten Laufband und dann gibt's 2 Stunden Kraftsport an den Geräten. Radio Bergreporterin Heike Magnitz hat ihn begleitet.
1: Wir sehen es auf die Beinpresse. Gewicht sind 85 Kilo.
2: Das ist wirklich eine hochsportliche Leistung. Die 90 Jahre sieht und merkt man ihn ja nicht an.
1: Ich fühle mich auch nicht so. Natürlich habe ich auch ein paar Bewegchen, aber das, was ich habe, akzeptiere ich. Dann kommen wir, glaube ich, besser mit mir zurecht.
2: Wie reagieren denn hier die jungen Leute, wenn sie sich beim Training begegnen?
1: Sind alle, tschüss Klaus, sind alle sehr zuvorkommend.
3: Ja. Ich bin der Till Schiller, 25 Jahre alt, also auf jeden Fall einiges jünger. Deswegen auf jeden Fall immer eine schöne Sache, wenn man auch sieht, dass man auch in dem hohen Alter dann noch Gas gibt und dranbleibt. Also Vorbild, genau das Gleiche zu machen.
2: Fitness erlebt ja gerade einen tierischen Boom. Immer mehr junge Männer stellen ihre Körper und gucken auch mit Diätplänen darauf, dass sie wirklich das Optimum aus sich rausholen.
1: Nee, das ist bei mir nicht der Fall. Ich wollte einfach nur die Bewegung haben, die Gelenkigkeit. Das war mir wichtig.
2: Fahren Sie noch Auto?
1: Ja, ich habe keine Probleme, in Köln, Düsseldorf, Dortmund rumzufahren. Mache ich alles noch mit. Auch das Einparken, macht mir viel Freude.
2: Das heißt, der Schulterblick funktioniert noch.
1: Ja, absolut.
2: Haben Sie denn sonst auch viel auf einen gesunden Lebensstil geachtet?
1: Ganz normale Ernährung.
2: Also keine Proteinshakes? Keine,
1: das überhaupt nicht, nein. Was ich schon gemacht habe, ist, ich trinke ganz gerne Weißwein. Und dann bleibe ich auch bei.
0: Ja. Ein Video von Bernhard beim Training, das gibt's auch bei uns bei Insta. Für den Fall, dass ihr eine kleine Motivation braucht, um euren inneren Schweinehund zu überwinden.
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0: Und da ist der Montag schon fast wieder rum. Wir haben 5:30.
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2: Mit Sabine Karnitz. Guten Tag. Großer Andrang, gute Stimmung und volle Becken. Dieses Fazit ziehen die bergischen Freibadbetreiber nach dem Start in die Freibadsaison. Dabei hat vor allem das Pfingstwochenende mit sommerlichen Temperaturen in die Karten gespielt. Seit Mitte Mai sind die meisten Bäder bei uns im Bergischen geöffnet. David Bosbach berichtet für Radio Berg.
3: Über 3.500 Besucher hat das Freibad in Engelskirchen über das Pfingstwochenende gezählt. Bei Temperaturen um die 30 Grad wurde nicht nur die Saison eingeläutet, sondern auch ein neues System eingeführt. Hier können Tickets jetzt auch online gekauft werden. In Rösrath war am Pfingstmontag mit 2.500 Besuchern gleichzeitig so viel los, dass ein Einlassstopp für weitere Badegäste verhängt wurde. Und auch die Freibäder in Leichlingen und Wiehl freuen sich über einen sehr starken Start in die Saison. In Bergisch Gladbach hingegen öffnen das Freibad im Kombibad Paffrath sowie das im Milchbontal erst ab heute.
2: Auf der A4 in Richtung Köln ist zwischen Eckenhagen und Reichshofberg-Neustadt ein mit Pellets beladener Sattelzug in den Graben gefahren und umgestürzt. Der Fahrer ist im Krankenhaus. Ein internistischer Notfall könnte den Unfall ausgelöst haben, das hat uns die Polizei gesagt. Der Tank der Zugmaschine ist aufgerissen. 400 Liter Diesel sind ausgelaufen. Die untere Wasserbehörde ist auch vor Ort. Die Bergung des großen Lasters auf dem rechten Fahrstreifen ist aufwendig. Die Autobahnpolizei geht davon aus, dass deshalb die A4 im Laufe des Abends noch einmal gesperrt werden muss in Richtung Köln. Und jetzt weitere Meldungen kurz und kompakt. In Teilen von Gummersbach gibt es heute Nacht kein Wasser. Von 23 bis 5 Uhr stellen die Stadtwerke Gummersbach die Trinkwasserversorgung heute vorübergehend ab, wegen Umbauarbeiten am Wasserversorgungsnetz. Betroffen sind Hülsenbusch, Obergelpe sowie in Niedergelpe die Straßen am Hang, Bergwaldstraße und Theißstraße. In Burscheid können Bürger heute Abend bei den Plänen für die Innenstadt mitreden. Die Stadt stellt im Kulturforum den aktuellen Stand zur Umgestaltung von Marktplatz, Kirchenkurve und unterer Hauptstraße vor. Beginn ist um 18.30 Uhr und das geht auch kurzfristig noch ohne Anmeldung. Der Fall wird die Justiz weiter beschäftigen. Ein 57-jähriger Mann aus Kürten war zu lebenslanger Haft verurteilt worden, weil er seinen damaligen Nachbarn getötet haben soll. Jetzt hat der Angeklagte Revision eingelegt. Der Fall geht damit jetzt an den BGH. Der muss prüfen, ob das Urteil des Landgerichts Paderborn rechtsfehlerhaft ist. Ist es das nicht? Ist es rechtskräftig? Damit findet der Cold Case immer noch kein Ende. Das Opfer war vor 22 Jahren in seiner Wohnung in Bad Driburg stranguliert aufgefunden worden. Durch einen erneuten DNA-Reihentest war die Polizei dem Kürtner nach langer Zeit auf die Spur gekommen. Er hatte in der Wohnung neben dem Opfer gewohnt.
4: Dankeschön, Sabine. Schauen wir aufs Radio Bergwetter und da endet der Montag mit angenehmen 22 Grad, gerade bei euch in Kürtenspitze und auch in Engelskirchen-Lope. Dazu ist es mal mehr und mal weniger grau, aber überwiegend trocken. Morgen erwarten uns dann um die 21 Grad viele Wolken, Schauer und Richtung Abend auch neue Gewitter hier und da.
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4: Der Radio-Bergverkehr. Los geht's mit zwei Warnmeldungen. Vorsicht bitte auf der A3 Köln-Frankfurt. Zwischen Königshorst und Loma. Gefahr durch Spanngurte auf der Fahrbahn. Und ihr habt's gerade in den Nachrichten gehört. Vorsicht bitte auch auf der A4 Olpe-Köln. Da ist zwischen Eckenhagen und Reichshofberg-Neustadt ein LKW in den Graben gekippt. Der rechte Fahrstreifen ist wegen der Bergungsarbeiten gesperrt. Kommen wir zu den Staus. A1 Euskirchen-Dortmund zwischen dem Kreuz Köln-Nord und dem Kreuz Leverkusen-West. 3 Kilometer stockend, 5 Minuten plus. Die 3 Köln-Frankfurt zwischen Rösrath und Loma. 3 Kilometer Stau und 8 Minuten plus. Und 5 Minuten mehr einplanen müsste auf der 4 Köln-Olpe. Zwischen Bielstein und Gummersbach gibt's 1 Kilometer Stau.
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4: Mit Katja Effey. Hi und guck mal. Da haben wir schon fast rum den bösen ersten Arbeitstag der Woche. Und viele sind es ja nicht. Wenn ihr Glück habt, sogar nur 3. Ne? Donnerstag Feiertag, Freitag Brückentag. Wäre schon geil, oder? Wie auch immer, ob ihr noch auf der Arbeit seid, ob auf dem Weg zu Hause seid, die Kids abholen oder. Wir sind bei euch mit der besten Musik. Kamerad jetzt. Hug yourself.

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0: am Buffet, da kommt man ja nur schwer dran vorbei, oder? Richtig mies ist es, wenn das Buffet dann noch auf einem Kreuzfahrtschiff steht. Da gibt es ja dann quasi keine Fluchtmöglichkeit. Das kennt auch Atze Schröder.
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3: Ja, nee, ist klar.
4: Seit gestern bin ich von der AIDA runter. Ja, auch wenn ich da beruflich war. Ich habe satte 4 Kilo zugenommen. Obwohl ich darauf geachtet habe, mich immer genügend zu bewegen, ey. Ja, so ein Buffet kennt, glaube ich, jeder von euch. Ne? Buffet ist echt der Endgegner, wenn man einigermaßen auf Linie bleiben will, oder? Ja, die ersten 2 Tage schaffst du es da im Restaurant noch, sich zusammenzureißen. Aber so ab 3. Tag, ich habe das an mir selber genau beobachtet, ne? Da brechen so langsam die Dämme. Ja, dann gehst du mal öfter zu den einzelnen Stationen. 2-mal eine Vorspeise, ist dann auch kein Problem mehr. Und ich hatte mir vorgenommen, während der ganzen Reise nicht an die Nachspeisen zu gehen, keine Desserts. Aber ab Tag 5 war das auch vorbei. Ey, vorgestern Abend, warte, lass mal überlegen, da hatte ich den Kaiserschmarrn mit Vanillesoße. Zusätzlich habe ich noch 3 Kugeln Eis draufgepackt. Ja, plus Schokoraspeln. Ja, und Schuss Sahne, muss ja schon sein, ey. Man ist ja nur einmal jung. Und vor allem, in dem Moment habe ich das auch für eine super Idee gehalten. Tja, und jetzt bin ich eben wieder zu Hause auf die Waage gestiegen. Eieiei, das gibt's doch gar nicht. Gestern Morgen im Flieger habe ich sogar den obersten Knopf an der Jeans aufgemacht. Aber ich dachte, das lag daran, dass die im Trockner war. War es aber gar nicht. Meine Perle hat nur noch gegeiert. Sie sagte so ganz leise, ach Schatzi, ich mag dich auch fett. Was eine Frechheit, ey.
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1: Mit Malte Albrecht, guten Abend. Es bleibt beim ständigen Hin und Her in den Verhandlungen zum Iran-Krieg. Jetzt scheinen sich die Fronten wieder zu verhärten, denn der Iran hat die Verhandlungen mit den USA erstmal ausgesetzt. Das meldet die iranische Nachrichtenagentur Tasnim. Danny Hopper aus dem News-Team. Als Grund für diesen Schritt nennt Teheran demnach vor allem das Vorgehen Israels im Libanon.
2: Genau, der Libanon war ja auch Anfang März in den Krieg mit hineingezogen worden. Dort sitzt die Hisbollah, finanziert und militärisch unterstützt vom Iran. Die Hisbollah greift seitdem israelische Stellungen an. Israel attackiert wiederum Ziele im Libanon aus der Luft, rückt inzwischen aber auch immer weiter mit Bodentruppen vor. Der Iran wirft Israel Verbrechen im Libanon vor und sagt, das verstoße gegen die Waffenruhe. Aber auch unabhängig vom Libanon gab es zuletzt gegenseitige Brüche der Waffenruhe. Die USA hatten am Wochenende Radar- und Drohnenkontrollzentren im Iran bombardiert. Der Iran als Reaktion einen US-Stützpunkt. US-Präsident Trump gab sich zuletzt trotzdem gelassen und riet sich, zurückzulehnen und zu entspannen. Ganz so einfach dürfte es aber nicht werden.
1: Die Lage im Libanon beschäftigt jetzt ja auch den UN-Sicherheitsrat. Er kommt am Abend zu einer Sondersitzung zusammen.
2: Ja, denn die Lage im Libanon ist zuletzt immer weiter eskaliert. Kritiker werfen Israel vor, dort dasselbe zu machen wie vorher schon in Gaza, nämlich einen ganzen Streifen unbewohnbar zu machen. Grünen-Chefin Brandner sagt das zum Beispiel. Schon heute sei ein Fünftel des Libanons besetzt, mehr als 1 Million Menschen seien vertrieben worden. Eigentlich gilt auch zwischen Israel und dem Libanon eine Waffenruhe. Sie wird allerdings von der Hisbollah nicht anerkannt und Israel wiederum begründet die Angriffe mit dem Vorgehen gegen die Hisbollah. Und deshalb herrscht im Libanon trotz der Waffenruhe faktisch Krieg.
1: Danke, Danny. Und jetzt weitere Meldungen kurz und kompakt. Für den Messeranschlag vor gut einem Jahr auf feiernde Menschen vor einer Bar in Bielefeld ist heute das Urteil gefallen. Der Täter, ein 36-jähriger Syrer, muss lebenslang ins Gefängnis. Das Oberverwaltungsgericht Düsseldorf sprach ihn wegen vierfachen versuchten Mordes schuldig. Außerdem stellte es die besondere Schwere der Schuld fest und ordnete Sicherungsverwahrung an. NRW-Ministerpräsident Wüst hat Spekulationen über einen möglichen Kanzlertausch zurückgewiesen. Bei einer Tagung von CDU-Abgeordneten in Meschede sagte Wüst, Deutschland stehe vor großen Herausforderungen, die Kanzler Merz entschlossen angehe. Dabei habe er seine volle Unterstützung. Wüst war in den letzten Tagen immer wieder als möglicher Kandidat genannt worden, Merz als Bundeskanzler abzulösen. Auf der dänischen Insel Anholt laufen die Vorbereitungen für die Obduktion von Buckelwal Timmy. Das tote Tier war am Wochenende auf den Strand gezogen worden. Dort haben Helfer jetzt den Untergrund geglättet und Metallplatten ausgelegt, damit Tierärzte und Walexperten mit der Untersuchung beginnen können. Das ist für Donnerstagnachmittag geplant. Ziel ist es herauszufinden, woran der Wal gestorben ist. Eigentlich sollte das Tier dafür in einen Hafen gebracht werden, das klappte aber nicht. Deshalb findet die Obduktion nun direkt am Strand statt. Mit Absperrband sollen Schaulustige bis dahin auf Abstand gehalten werden. Und das waren die Nachrichten mit Malte Albrecht.
3: Das Wetter.
4: Viele Wolken und vereinzelte Schauer, das ist das Programm für jetzt. Und so geht's auch weiter später am Abend und in der Nacht ziehen weiter viele Wolken durch. Tiefstwerte später zwischen 16 und 10 Grad. Morgen geht es dann grau weiter, immer wieder Regen. Und im Tagesverlauf sind auch Gewitter mit Starkregen möglich. Bis 25 Grad sind dann in der Spitze drin.
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4: Wir schauen auf die Straßen. Ab 15 Minuten Zeitverlust die A2 Oberhausen-Dortmund zwischen dem Dreieck Bottrop und Gelsenkirchen-Buer 3 Kilometer 16 Minuten plus. Genauso lang dauert es auf der A40 Duisburg-Essen zwischen Mülheim-Heiß und dem Dreieck Essen-Ost 7 Kilometer Stau dort. Dann 17 Minuten plus auf der A57 Nimwegen Köln zwischen Mörskapellen und Krefeld-Zentrum 3 Kilometer Stau dort. Dann haben wir 5 Kilometer auf der A59 Bonn-Köln zwischen Spich und dem Flughafen Köln-Bonn macht 18 Minuten plus und knapp 40 Minuten obendrauf auf der A59 Köln-Bonn zwischen dem Flughafen Köln-Bonn und Spich 7 Kilometer Stau dort. Allen unterwegs eine gute Fahrt, kommt gut an.

Robert Janssens hier. Einen schönen Abend wünsche ich euch. Schön, dass ihr mit am Start seid. Trackt ihr denn eigentlich eure Schritte? Also zählt ihr die Zahl eurer Schritte? Ich kenne so Leute, ne, die gucken dann irgendwann auf ihre Smartwatch oder aufs Handy und sagen so, oh, 17 Uhr oder keine Ahnung, 18 Uhr. Ich bin noch zu wenig Schritte gelaufen. Ich muss jetzt noch ein bisschen hektisch im Kreis rennen. Ich mache das nicht. Und ich kenne auch jemanden, diese Person braucht das gar nicht. Joyce Hübner, 15.500 Kilometer. Ist sie in diesem Jahr schon gelaufen? Warum, wieso, weshalb? Darüber sprechen wir gleich.

0: Neu war das bei uns, Musik von Mark Atlas, You Against My Love. Mehr als 15.500 Kilometer hat sie bereits zurückgelegt und das alles zu Fuß. Joyce Hübner, die ist seit über einem Jahr unterwegs und läuft, das ist einfach total krass, jeden Tag ein Marathon durch ganz Deutschland. Ich kann mir das ehrlicherweise gar nicht so richtig vorstellen. Morgen holt sie sich damit dann den Weltrekord und ist dann auch tatsächlich immer noch nicht fertig. Sie ist noch lange nicht am Ziel. Dabei hat alles auf dem Klo angefangen.
1: Entweder beim Trinken, irgendwo lustig mit Freunden, kommt man auf die besten Ideen, oder man setzt sich halt auf die Kloschüssel und kommt dann auf die besten Ideen. Und zweiteres war es an dieser Stelle. Ich laufe alle Städte in ganz Deutschland ab, 2059 Stück sind es insgesamt. Entweder laufe ich quer durch oder streife nur die Stadtgrenze, aber irgendwie erwische ich sie alle. Das Highlight machen tatsächlich die Mitläufer aus oder ja, die Menschen drumherum. Ich hatte ein Altersheim, an dem ich vorbeigelaufen bin, wo ich glaube 15 oder 20 Omis und Opis vor der Tür saßen und alle mit Fähnchen gewedelt haben. Die haben sich wahnsinnig gefreut. Das war super süß und wirklich rührend.
2: Ich habe die ganze Aktion bei Social Media gesehen und finde das unglaublich cool. Und da die Strecke an meiner Haustür vorbeigeht, dachte ich, ich fahre ein Stück entgegen und laufe bis nach Hause mit und guck mir mal an, was hier so gemacht wird.
3: Ich bin jetzt gestern angereist und laufe jetzt 7 Marathons mit. Heute ist der 2. von 7. Ich komme aus Süddeutschland, aber ich finde es auch hier ganz toll zu laufen. War gestern total überrascht, wie grün das hier alles ist.
1: Natürlich gibt es immer mal wieder Tage und Wochen, Monate und auch Phasen, wo es extrem nervig ist, auch für mich, und wo ich einfach gar keine Lust habe, am nächsten Tag wieder zu starten. Aber ich habe es mir vorgenommen, deswegen ziehe ich das durch. Und egal, wie es sich am Morgen anfühlt, es gibt mindestens immer 3 Kilometer, die gut waren am Tag. Und allein deswegen lohnt es sich, auch jeden Tag weiterzulaufen.
0: Einfach eine unfassbar krasse Leistung. Joyce Hübner ist seit über einem Jahr unterwegs und läuft einfach mal jeden Tag einen Marathon durch Deutschland. Okay, vielleicht laufe ich auch mal wieder ein bisschen mehr.
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0: Es ist 6:30.
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0: Mit Sabine Karnitz. Guten Abend. Wir sprechen hier von einem richtig guten Start in die Saison. So heißt es jetzt aus dem Freibad in Engelskirchen. Seit Mitte Mai sind die meisten Freibäder bei uns im Bergischen geöffnet. Und vor allem das sommerliche Pfingstwochenende hat einige Badegäste angelockt. David Bosbach mit den Einzelheiten für Radio Berg.
2: In Leichlingen ist das Freibad schon seit dem 1. Mai geöffnet. Nach einem eher ruhigen Start kamen über Pfingsten dann aber tausende Besucher. Ähnlich in Engelskirchen. Hier wurden allein am Pfingstwochenende mehr als 3500 Badegäste gezählt. Aus dem Freibad in Rösrath-Hoffnungsthal heißt es, Temperaturen um die 30 Grad seien so etwas wie eine magische Grenze. Wird die erreicht, füllen sich die Becken spürbar. Und das wurde am Pfingstmontag besonders deutlich. Bei 2500 Menschen gleichzeitig musste zwischenzeitlich ein Einlassstopp verhängt werden. In Bergisch Gladbach startet mit den Freibädern in Paffrath und im Milchbontal erst heute die Saison.
0: Auf der A4 in Richtung Köln ist zwischen Eckenhagen und Reichshofberg-Neustadt ein mit Pellets beladener Sattelzug in den Graben gefahren und umgestürzt. Der Fahrer ist im Krankenhaus. Ein internistischer Notfall könnte den Unfall ausgelöst haben, das hat uns die Polizei gesagt. Der Tank der Zugmaschine ist aufgerissen. 400 Liter Diesel sind ausgelaufen. Die untere Wasserbehörde ist auch vor Ort. Die Bergung des großen Lasters auf dem rechten Fahrstreifen ist aufwendig. Die Autobahnpolizei geht davon aus, dass deshalb die A4 im Laufe des Abends noch einmal gesperrt werden muss in Richtung Köln. Und jetzt weitere Meldungen kurz und kompakt. Bei heftigen Turbulenzen haben 5 Passagiere und ein Crewmitglied einer Eurowings-Maschine auf dem Flug von Rodos nach Köln leichte Verletzungen erlitten. Der Ferienflieger konnte am Samstag trotzdem planmäßig in Köln landen. Es ist ein Plan, der die Zukunft der Zeltplätze an der Bever in Hückeswagen sichern soll. Um eine Insolvenz der Interessengemeinschaft Zeltplätze Bevertalsperre zu verhindern, sollen die Camper künftig 15 Euro pro Monat und Stellplatz zusätzlich zahlen, also 180 Euro im Jahr. In der Region läuft es für viele Mittelständler beim Geldeintreiben wieder etwas besser. Bei Krediten wird es dagegen schwieriger. Laut einer aktuellen Untersuchung des Finanzdienstleisters Crevo Factoring Rhein-Wupper bewerten 87% der befragten Unternehmen die Zahlungsmoral ihrer Kunden als befriedigend oder besser. Rund 80% bekommen den Großteil ihrer Rechnungen innerhalb von 30 Tagen bezahlt. Eine Verbesserung im Vergleich zum Vorjahr. Gleichzeitig sagen allerdings 23% der Firmen, dass Kredite schwerer zu bekommen sind. Das Radio Berg Wetter. 21 Grad gibt es heute Abend noch in Morsbach und 23 in Rösrath. Dazu Sonne und Wolken. Morgen wird es dann aber eher grau. Immer wieder kommen auch Schauer runter und örtlich auch Gewitter.
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3: Das kurze Update von den Straßen. Ab 10 Minuten haben wir die A3 Köln-Frankfurt zwischen dem Kreuz Bonn-Siegburg und Siebengebirge 2 Kilometer 11 Minuten plus. Eine Viertelstunde auf der A57 Köln-Krefeld zwischen Bovert und dem Kreuz Meerbusch 2 Kilometer Stau. Dann die A59 Duisburg-Dienstlaken zwischen Duisburg-Zentrum und Duisburg-Meiderich 1 Kilometer Stau, 13 Minuten plus. Und dann noch die A59 Köln-Bonn zwischen Köln-Wahn und Spich 4 Kilometer Stau, 23 Minuten plus. Allen unterwegs eine gute Fahrt, kommt gut an.

Hallo zusammen, Robert Jantz ist hier am Montagabend und da könnt ihr euch mal auf die Schulter klopfen. Da habt ihr den ersten Arbeitstag der Woche schon wieder geschafft. Jetzt bin ich am Start und versorge euch mit guter Musik. Los geht's jetzt hier mit Taylor Swift, hier ist mit Opalites. Aha.

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0: Ganz entspannt geht's hier durch diesen Montagabend. Waves habe ich euch gerade gespielt. Und Joggen ist ja eigentlich nur Gehen in anstrengend. Und gerade haben wir schon von Joyce Hübner gehört, die gerade ja jeden Tag einen Marathon läuft und damit alle Städte in Deutschland tatsächlich abklappert. Ganz wichtig dabei, auch für sie, ist natürlich Musik. Die kann tatsächlich helfen, lenkt ab, ne, pusht die Stimmung und durch Musik fühlt sich das Laufen auch ein bisschen weniger nach freiwilligem Leid an. Kollegin Kimberly Klages, die weiß, welche Musik da ja, am besten passt.
1: Gut zum Laufen ist Musik, die antreibt, aber nicht komplett eskaliert. Also Songs mit Energie, Rhythmus und möglichst wenig Nervenzusammenbruch. Das hier ist so ein Klassiker dafür. Passt natürlich perfekt, schon alleine, weil der Songtitel dir keine Ausrede mehr lässt. Auch Rap funktioniert übrigens super. Guter Beat, läuft einfach mit, ohne dass dein Kopf gleich überfordert ist und man fühlt sich gleich sehr, sehr cool. Schwierig wird's dann bei Musik, die in die falsche Richtung zieht. Traurige Balladen zum Beispiel. Wer beim Joggen plötzlich das hier hört, der läuft nicht weiter, der verarbeitet erstmal sein Leben. Auch nicht ideal, völlig überdrehter Techno. Da muss man ja nach 30 Sekunden das Gefühl haben, gleichzeitig joggen und ein Stromkabel kauen zu müssen. Kurz gesagt, die perfekte Joggingmusik schiebt dich an. Die falsche sorgt dafür, dass du entweder heulst, völlig überdrehst oder einfach nach 800 Metern sehr bewusst wieder nach Hause gehst.
0: Jetzt wisst ihr Bescheid. Und da habe ich jetzt auch was für euch mitgebracht. Das ist auch perfekt zum Laufen.
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1: Mit Malte Albrecht, guten Abend. Seit knapp 2 Wochen kann die neue staatliche Förderung für E-Autos beantragt werden. Die Bundesregierung will damit die Elektromobilität in Deutschland voranbringen. Aber es gibt einen Haken. Weil der Staat jetzt zuzahlt, geben die Hersteller selbst offenbar deutlich weniger Rabatte. Das zeigt der neue Marktbericht des privaten Center Automotive Research. Danny Hoppe aus dem News-Team, das trifft vor allem kleinere E-Autos.
2: Ja, und vor allem diese kleineren E-Autos passen wohl am besten in das Anforderungsprofil der förderberechtigten Haushalte. Das sagt der Autoexperte Dudenhöfer. Denn sie richtet sich ja an Menschen, deren Haushaltseinkommen maximal bei 80.000 Euro liegt. Die Autobauer testeten gerade offenbar den Markt, sagt Dudenhöfer. Für die neue Studie hat er sich die 20 meistverkauften E-Autos angeschaut und im Januar gab es im Schnitt noch Preisnachlässe von 19,5%. Zuletzt waren es nur noch 18,6%. Und für Dudenhöfer ist klar, das ist eine direkte Folge der staatlichen Förderung.
1: Gleichzeitig wächst aber das Angebot auf dem Gebrauchtwagenmarkt. Da sind inzwischen immer mehr E-Autos zu finden.
2: Ja, das hat das Fraunhofer-Institut für System- und Innovationsforschung herausgefunden. In den ersten 4 Monaten des Jahres wurden demnach knapp 120.000 gebrauchte E-Autos gekauft. Das sind fast 3-mal so viele wie vor 2 Jahren im selben Zeitraum. Also da tut sich was, auch was die Modelle angeht. Vom kompakten Stadtfahrzeug bis hin zum leistungsstarken Mittelklasse-Modell sei da inzwischen alles dabei, heißt es. Und auch was die Batterieleistung der gebrauchten Stromer angeht, gibt das Fraunhofer-Institut Entwarnung. Die modernen Batterien seien sehr langlebig. Nach 5 Jahren hätten die meisten Fahrzeuge noch immer mehr als 95% ihrer ursprünglichen Reichweite.
1: Danny, vielen Dank. Und jetzt Meldungen in Kurzform. Der Iran hat die indirekten Verhandlungen mit den USA über ein Kriegsende ausgesetzt. Grund dafür seien die anhaltenden israelischen Angriffe im Libanon auf die von Teheran unterstützte Hisbollah-Miliz. Das meldet die iranische Nachrichtenagentur Tasnim. Der UN-Sicherheitsrat befasst sich noch heute Abend bei einer Sondersitzung mit der Eskalation des Kriegs im Libanon. Bundeskanzler Merz will sich nicht darauf festlegen, ob das BAföG wie geplant erhöht wird. Zwar ist das im Koalitionsvertrag von Union und SPD vereinbart, ein Regierungssprecher verwies heute aber auf den Finanzierungsvorbehalt. Die Bundesregierung müsse sparen und überlegen, welche Leistungserhöhungen möglich seien. Die AfD in Niedersachsen darf vom Landesverfassungsschutz stärker beobachtet werden. Das Verwaltungsgericht Hannover hat einen Eilantrag der Partei abgewiesen. Bisher galt der AfD-Landesverband als Verdachtsfall. Jetzt darf er vorläufig zum sogenannten Beobachtungsobjekt von erheblicher Bedeutung hochgestuft werden. Taxi ohne Fahrer. In München sind bald autonome Autos von Uber und der israelischen KI-Firma Autobrains unterwegs. In der bayerischen Hauptstadt soll eine gemeinsame Robotaxi-Flotte aufgebaut werden. Das haben die Unternehmen auf einer Technologiekonferenz in Taipei angekündigt. Das Taxi kommt ohne Fahrer aus und die Passagiere können während der Fahrt schlafen, arbeiten oder Filme ansehen. Das Taxi darf aber nur in einem vorher festgelegten Bereich fahren. Und das waren die Nachrichten mit Malte Albrecht.
3: Das Wetter. Viele Wolken, hier und da kämpft sich aber auch nochmal die Sonne durch am Abend. Vereinzelt kann es auch nochmal Schauer geben. Das ist das Programm für jetzt. Später am Abend und in der Nacht ziehen dann weiter viele Wolken durch. Tiefstwerte haben wir zwischen 16 und 10 Grad. Morgen geht es grau weiter, immer wieder mit Regen. Und im Tagesverlauf sind auch Gewitter mit Starkregen möglich. Bei bis zu 25 Grad in der Spitze.
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3: 19 Uhr ist durch. Ab 5 Minuten Zeitverlust haben wir die A2 Dortmund-Oberhausen zwischen Oberhausen-Königshardt und dem Kreuz Oberhausen 1 Kilometer Stau, 7 Minuten plus. Ungefähr genauso lang dauert es auf der A3 Köln-Frankfurt zwischen dem Kreuz Bonn-Siegburg und dem Siebengebirge 2 Kilometer Stau. Dann die A57 Köln-Krefeld zwischen Bowert und Krefeld-Oppum 1 Kilometer, 6 Minuten plus und 7 Minuten auf der A59 Duisburg-Dienstlaken zwischen Duisburg-Zentrum und Duisburg-Meiderich 1 Kilometer Stau. Allen unterwegs eine gute Fahrt, kommt gut an.

Hi zusammen, Robert Jantz ist hier. Einen schönen guten Abend wünsche ich euch. Schön, dass ihr mit am Start seid. Und jetzt habe ich euch hier Musik mitgebracht von Sophie and the Giants und Purple Disco Machine Paradise.

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0: Tolle Musik war das, Good Old Days von Chris de Surrendi. Und es ist kaum zu glauben, aber heute war es soweit. Heute war Beginn des Sommers. Jedenfalls meteorologisch. Kalendarisch gibt's ja auch noch. Und Comedian Hannes Höfer, der ist dadurch einfach nur verwirrt.
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2: Wann fängt denn jetzt der Sommer an? Ich check's nicht. Meteorologisch, kalendarisch oder gehen wir einfach danach, wann die ersten Bekloppten kurze Hose tragen? Ja, weil dann ist ab Februar Sommer. Ich meine, ich krieg das schon nicht mit dem Uhrenumstellen hin. Wie war das nochmal? Die Uhr stellt sie von O bis O. Ja, außer im Schaltjahr, da fällt Ostern auf den Mittwoch. Ach Leute, es ist doch alles zu kompliziert. Wer soll denn da noch mitkommen? Schoko-Nikoläuse gibt's ab August zu kaufen. Die Fußball-WM in Katar war damals auf einmal an Weihnachten und in der Ostsee hatten wir jetzt plötzlich einen Buckelwal. Früher war das einfacher. Sobald das Freibad aufhatte, war Sommer. Fertig. Aber wo gibt's heute noch ein Freibad? Wusstet ihr, dass Alaska der nördlichste, der westlichste und der östlichste Staat der USA ist? Ja, ich weiß, ich kriege auch einen Knoten in den Synapsen. Aber stimmt. Und immer dran denken, heiß ist, wenn du beim Atmen schwitzt.
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1: Ja, das wunderschöne Sommerwetter, das macht erstmal weiter Pause. Es sind viele Wolken am Himmel und so bleibt es auch in den nächsten Stunden und auch in der Nacht. Auch da ziehen weiter viele Wolken durch. Mit den Temperaturen geht es runter auf bis zu 10 Grad. Schauen wir schon mal auf morgen. Da geht es dann auch eher grau weiter, immer wieder mit Regen. Und im Tagesverlauf sind sogar auch Gewitter mit Starkregen möglich. Das Ganze bei bis zu 25 Grad in der Spitze.
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1: Ab 5 Minuten habe ich da 2 Meldungen für euch. Einmal die A1 Münster-Osnabrück zwischen Lattbergen und Lengerich 2 Kilometer 10 Minuten plus und 5 Minuten auf der A2 Dortmund-Oberhausen zwischen Oberhausen-Königshardt und dem Kreuz Oberhausen dort 1 Kilometer Stau. Allen unterwegs eine gute Fahrt und kommt gut an.

Hallo zusammen, Robert Janzes hier. Einen schönen Montagabend wünsche ich euch. Schön, dass ihr dabei seid. Und jetzt habe ich Musik für euch von R.E.M. Und da habe ich letztens bei TikTok ein Video gesehen. Da war ein Song von R.E.M. und darüber ein Foto von Donald Trump. Und ja, ich muss irgendwie gestehen, allein stimmlich ist da irgendwie so eine ganz kleine Parallele und hat jetzt das furchtbare Ergebnis bei mir, dass wenn ich R.E.M. höre, ich immer auch so ein bisschen Donald Trump höre. Es tut mir leid, jetzt ist es bei euch wahrscheinlich genauso.

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1: Jetzt können wir uns immer ein bisschen an den Strand träumen hier am Montagabend. Und wir Erwachsene, ne, wir neigen ja oft dazu, Kindern die Welt zu erklären. Doch es gibt einiges tatsächlich, was Kinder viel besser können als wir Erwachsene. Heute am Internationalen Kindertag, da schauen wir, was wir von Kindern lernen können und warum wir sie zum Vorbild nehmen können. Kollegin Antonia Svalic zum Beispiel in Sachen Fantasie und Kreativität. Ne?
2: Kinder funktionieren den Pappkarton einfach um und dann ist er plötzlich ein Raumschiff. Oder die gesammelten Stöcker sind dann Zauberstäbe. Kinder sind Meister darin, sich eigene Songs auszudenken und eigene Sprachen zu erfinden und sich ihre eigenen Spielwelten auszudenken. Und dieses ganze um die Ecke denken und ohne Begrenzungen sich einfach der Fantasie hinzugeben, das ist was, was wir als Erwachsene irgendwann verlieren.
1: Na, und ein wichtiges Thema bei uns Erwachsenen ist ja Gesundheit und jung bleiben, ein Schlüssel. Bewegung.
2: Kinder haben so einen natürlichen Bewegungsdrang. Die spielen, die toben, die tanzen und die machen damit eigentlich die ganze Zeit Sport. Die denken nur nicht drüber nach und müssen sich auch nicht überwinden. Das Gute daran, durch die ganze Bewegung vernetzen sich die Gehirnhälften. Serotonin und Dopamin wird ausgeschüttet und das Stresslevel sinkt. Kinder sind also durch ihre ganze Bewegung sehr viel glücklicher als Erwachsene.
1: Okay, und dann schauen wir mal auf die Psyche.
2: Kinder sind wahre Achtsamkeitsprofis. Die brauchen jetzt keine Meditations-App oder ein langes Wellness-Wochenende. Beim Spielen können sie völlig versinken in ihr Spiel und die Welt für mehrere Stunden um sich herum vergessen. Und Kinder sind natürlich auch super Beobachter. Die gehen mit offenen Augen durch die Welt, fragen ständig, warum ist das so, wieso passiert das? Und das alles ohne Vorurteile und ganz offen. Zuletzt, und das finde ich ist der wichtigste Punkt, Kinder lachen so viel mehr als Erwachsene. Es gibt Studien, die sagen, dass Kinder bis zu 400 Mal am Tag lachen und Erwachsene hingegen nur 20 Mal am Tag.
1: Also wir sollten uns definitiv mehr von Kindern abschauen. Ich glaube, das haben wir jetzt gerade gemerkt. Ist gesund und macht uns alle glücklich.
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0: bin Dirk Zeitler. Der UN-Sicherheitsrat befasst sich noch heute bei einer Sondersitzung mit der Eskalation des Kriegs im Libanon. Das Treffen sei auf Antrag Frankreichs für 21 Uhr angesetzt, heißt es aus Diplomatenkreisen in New York.
1: Eigentlich herrscht auch zwischen Israel und dem Libanon eine Waffenruhe, aber israelische Angriffe eskalieren den Krieg. Die fortgesetzten Attacken sind dem Iran ein Dorn im Auge und US-Medien berichten, dass der Iran verkündet hat, alle diplomatischen Gespräche abzubrechen und die Straße von Hormuz komplett zu sperren. Auch zwischen den USA und dem Iran gab es über das Wochenende gegenseitige Militärschläge, auch auf Kuwait. Der Iran bombardierte einen US-Stützpunkt in der Region und traf ihn nach US-Medienberichten empfindlich. Aus den USA, Tina Eck.
0: Der Tankrabatt scheint inzwischen zu wirken. Tanken hatte Mai deutlich weniger gekostet als noch im April. Laut ADAC kostete ein Liter Super E10 im Schnitt rund 13 Cent weniger. Diesel war sogar etwa 27 Cent günstiger. Inzwischen wird die Steuersenkung, die 2 Monate lang gilt, zumindest bei den Benzinsorten E5 und E10 nach Angaben der Monopolkommission vollständig weitergegeben. Die verurteilte Rechtsextremistin Mala Svenja Liebig soll von Tschechien nach Deutschland ausgeliefert werden. Das hat das Landgericht im tschechischen Pilsen angeordnet. Liebig kann gegen die Entscheidung Beschwerde einreichen.
2: Liebig war in Deutschland wegen Volksverhetzung, übler Nachrede und Beleidigung zu 1,5 Jahren Gefängnis verurteilt worden. Fast 3 Jahre ist dieses Urteil her. Danach ließ Liebig den persönlichen Geschlechtseintrag von männlich in weiblich ändern, worin Kritiker einen Missbrauch des Selbstbestimmungsgesetzes sehen. Zum für den vergangenen Sommer festgelegten Haftantritt im Frauengefängnis Chemnitz erschien Liebig nicht, wurde deshalb zur Fahndung ausgeschrieben und schließlich in Tschechien festgenommen. Jan-Henner Reitzer, Nachrichtenredaktion.
0: Die Suche nach einem vermissten 2-Jährigen aus Berlin ist beendet. Das Kind sei in Kreuzberg angetroffen worden, teilte die Polizei mit. Eine Frau habe den 2-Jährigen in der U-Bahn der Linie U3 am Schlesischen Tor wiedererkannt. Daraufhin betätigte sie die Notbremse und verständigte die Polizei. Die Beamten nahmen den Jungen in Obhut und den Ex-Lebensgefährten der Mutter, der den Jungen begleitete, am Ort fest. Der Mann kam in ein Polizeigewahrsam und soll morgen einem Ermittlungsrichter vorgeführt werden. Und das waren die Nachrichten mit Dirk Zeitler.
3: Das Wetter. Es ist weiter bewölkt und so bleibt es auch in den nächsten Stunden. Später am Abend und ja, später in der Nacht ziehen weitere Wolken durch. Tiefstwerte haben wir zwischen 16 und 10 Grad. Da pendeln sich die Temperaturen ein und schauen wir auf morgen. Da geht es dann insgesamt grau weiter, immer wieder mit Regen. Und im Tagesverlauf sind dann auch Gewitter und auch wirklich mal starke Regenfälle möglich. 25 Grad sind in der Spitze drin.
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3: 20 Uhr ist durch und da habe ich 3 Meldungen jetzt gerade für euch. Einmal die A1 Köln-Dortmund zwischen dem Kreuz Leverkusen und Burscheid, 2 Kilometer, 10 Minuten plus. Genauso lang dauert es auf der A1 Münster-Osnabrück zwischen Lattberg und Lengerich, 2 Kilometer. Und dann noch die A3 Arnheim-Oberhausen zwischen Dienstlaken-Süd und Oberhausen-Holten, 1 Kilometer, knapp 3 Minuten. Allen unterwegs eine gute Fahrt, kommt gut an.

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2: Am heutigen Montagabend habe ich mir zwei Gäste ans Mikrofon eingeladen, die schon einige Male bei uns hier auf Sendung waren. Julian und Roman Wasserfuhr. Sie kommen aus Hürgiswagen, sind im Bereich Jazz nicht mehr wegzudenken und feiern am 6.6. in der alten Drahtzieherei in Wipperfürth ihr 20-jähriges Bühnenjubiläum. Musikalisch gibt's was Gutes auf die Ohren und ich habe so ein bisschen im Archiv geguckt. Das haben wir denn schon lange nicht mehr gespielt. Und ein Song, der ist eigentlich so der richtige Opener für eine Sendung. The Heat Is On von Glenn Frey aus dem gleichnamigen Film Beverly Hills Cop, Klammer auf, Axel F.

0: Ja, ich freue mich heute auf Julian und Roman Wasserfuhr. Sie kommen aus der Schlossstadt Hüggeswagen, sind seit vielen, vielen Jahren aus der Jazzszene nicht wegzudenken und sie machen richtig gute Musik. Am 6.6. wollen sie ihr 20-jähriges Jubiläum hier in Wipperfürth in der alten Drahtzieherei feiern. Da sind natürlich viele Leute, die schon Tickets haben. Wir wollen das Ganze heute mal ein bisschen befeuern. Wollen mit den beiden sprechen, was sie so erwarten in den nächsten Jahren und wie sie so zu ihrer Musik gekommen sind. Ja, ich freue mich heute darauf zu sein in der alten Drahtzieherei. Rein Wipperfürth. Ich habe die Gebrüder Wasserfuhr heute zum Interview. Euch vorstellt, glaube ich, braucht man nicht. Geht um eine tolle Veranstaltung, 6.6. Da wird ein großes Jubiläum gefeiert. War das wirklich vor 20 Jahren, wo ihr angefangen habt?
1: Ja, im Grunde genommen haben wir ja noch viel früher angefangen, Musik zusammen zu machen, denn wir spielen ja unser Leben lang zusammen. Ich glaube, mit 7 Jahren oder so haben wir angefangen, unsere Instrumente zu erlernen und dann haben wir auch sofort schon miteinander musiziert. Aber vor exakt 20 Jahren ist im April unser erstes Album erschienen, Remember Chat, beim Label Act Music. Und das ist so ein bisschen das, was wir als Anlass zum Jubiläum nehmen.
0: Du hast natürlich, ich meine, als Bruder hat man natürlich, da sieht man, dass der Bruder Musik macht. Du hast auch Musik gemacht. Ist die ganze Familie so musikalisch?
2: Ja, auf jeden Fall. Mein Vater hat Musik studiert, Klarinette, klassisch. Und meine Mutter singt leidenschaftlich gerne. Da war das praktisch schon in die Wiege gelegt.
0: Man kennt das ja so aus dem Fernsehen. Unter dem Weihnachtsbaum sitzt die ganze Familie und musiziert. Kann man sich das bei euch auch vorstellen? War das auch früher so?
1: Ja, auf jeden Fall. Also wir haben viel Hausmusik gemacht. Wir haben zusammen am Anfang gesungen, auf irgendwelchen Kochtöpfen rumgeschlagen, bis wir dann irgendwann auch mit verschiedenen Instrumenten zusammen auch Weihnachten zusammen Musik gemacht haben. Ne?
0: Und Jazz war immer die Musikrichtung, wo es hingehen sollte? Oder war auch mal die Idee, irgendwas ganz anderes zu probieren?
2: Außer Musik? Oder ja, es gab viele Ideen, aber es hat sich relativ schnell herauskristallisiert, dass da ein Talent vorhanden war. Und das wurde natürlich auch gefördert. Und dann war es, glaube ich, sukzessive logisch, dass man entweder in die klassische Richtung geht mit Trompete oder in den Jazz. Und da wir uns für die Musik sehr interessiert haben und viel gehört haben und das harmonisch einfach logischerweise für uns das Anspruchsvollste war, haben wir relativ schnell beschlossen, dass das unsere Leidenschaft werden muss.
0: Du sagst gerade noch, ihr kommt gerade von einem Festival wieder. Wie kann man sich das vorstellen? Es geht freitagsabends los bis Sonntag, eine Band nach der anderen jagt auf die Bühne. Wie läuft das?
1: Ja, die Jazz-Festivals sind also ein bisschen gediegener als die klassischen Festivals, die man so kennt, wie Rock am Ring und Co. Also da kampiert niemand irgendwo und die Leute verhalten sich auch meistens sehr diegen und ruhig. Und das Publikum ist ja ohnehin schon noch ein bisschen älter im Jazz. Also ich glaube, der Altersdurchschnitt liegt ja schon irgendwie bei 50 oder so, was in der Kante. Aber das läuft dann ganz klassisch so ab, dass man mehrere Bands an einem Tag hat zum Beispiel und da gibt es immer Pausen zwischendurch und man kann dann so einen Festivalpass auch buchen und sich alle Bands anhören, wenn man möchte. Das gibt es bei uns ja hier in der Nähe auch, zum Beispiel mit den Leverkusener Jazztagen, die auch meist 2 bis 3 Bands am Abend haben und dann über ja, mehrere Wochen sogar verteilt. Ich glaube, hier in Leverkusen läuft das einen ganzen Monat lang, das Festival. Ne?
0: Mhm. Musikalisch gibt es heute was Gutes auf die Ohren. Wir haben im Radio XXL Archiv wieder ein bisschen geschaut und der nächste Song, der ist von Captain Hollywood Project. More and More hier im Bürgerfunk auf Heidelberg geht es weiter mit unseren Bekannten.

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0: Wir sind weiter zu Gast bei Julian und Roman Wasserfuhr, die am 6.6. in der alten Drahtserei in Möpperfüll spielen. Als Beispiel, in nach 20 Minuten, Viertelstunde geht der Auftritt los. Kommt ihr dann just in time oder genießt ihr auch mal die anderen Bands? Weil denen mal zuzuschauen wird ja sicherlich auch interessant sein.
1: Ja, auf jeden Fall. Wenn was da ist, was uns sehr interessiert, dann machen wir das. Das Problem ist natürlich, dass die Energie oftmals nicht so vorhanden ist, wenn man, sagen wir mal, 6 Stunden Auto gefahren ist und dann noch ein Gig spielen soll. Aber man hört sich dann nicht ein ganzes Konzert an, aber schon mal so 2, 3 Stücke und lässt sich inspirieren. Gerade wenn auch Vorbilder da spielen. Im Jazz ist es ja so, dass du dann gut und gerne mal jemanden da hast, wo du schon 20, 30 CDs schon als 13-Jähriger gehört hast. Und dann ist natürlich Wahnsinn, wenn man die mal live trifft.
0: Was inspiriert euch? Also ich meine, wenn man so ein Programm macht, man will ja nicht nur ein Best-of machen, sondern vielleicht auch ein paar neue Sachen mitbringen. Wo ist die Inspiration? Setzt man sich abends hin und sagt, beim Gläschen Wein oder was auch immer, jetzt lass uns mal was machen? Oder sind das so Ideen, die ständig so reinfließen? Kennen Leute, die haben ein Diktiergerät rein, sprechen da ein bisschen was rein. Wie läuft das bei euch?
2: Ja, das passiert auch schon mal. Ne? Also ich habe noch so ein altes Handy, Nokia-Knochen, der hat einen Sprachrekorder. Da kann man dann die Ideen auch mal festhalten. Oder man schreibt direkt mal ein paar Melodiefetzen auf, die einem so in den Sinn kommen, wenn man unterwegs ist. Und manchmal sitzen wir auch zusammen im Studio, trinken eines unserer selbstgebrauten Biere und kommen auf einmal auf eine Idee und schreiben ein Stück zusammen. Und was jetzt beim Konzert passieren wird, ist auch so ein bisschen eine Retrospektive, aber auch viel Neues, was in diesem Jahr passieren wird. Denn wir nehmen ein neues Album auf. Und da werden wir dann zum ersten Mal ein paar Titel von live auch präsentieren.
0: Gibt das so eine gewisse Nervosität? Ich meine, dass die alten Lieder funktionieren, in Anführungszeichen, weiß man ja, aber wenn man was Neues gemacht hat, wenn es euch dann gefällt, vielleicht ist da so ein bisschen Schliff noch dabei, wie läuft das?
1: Ja, die Leute kennen die Stücke ja noch nicht, deswegen. Nee, es ist schon auf jeden Fall aufregend, neue Sachen zu spielen, auch weil man ja nicht weiß, ob es so wirklich dann klingt, wie es klingen soll. Aber ich würde sagen, das ist keine Nervosität, das ist eher was, wo man sich drauf freut.
0: Aber ich denke mal, dieses berühmte Lampenfieber, das hat man schon, oder? Sonst wird es ja wahrscheinlich öde.
2: Irgendwie nicht so richtig, aber es ist irgendwie diese positive Anspannung. Ich glaube, wenn man jetzt so 20 Jahre auf den Bühnen unterwegs war, hat man ja auch schon eine Menge erlebt. Und es gibt, glaube ich, wenig Situationen, die uns noch irgendwie rausreißen könnten, wo man sagt, oh je, das wird aber jetzt irgendwie, könnte irgendwie daneben gehen oder irgendwas klappt nicht. Und ich glaube, die Devise lautet immer gelassen bleiben und dann alles geben, 100%, und diese positive Anspannung möglichst in inspirierende, schöne musikalische Momente umwandeln.
0: Ihr seid jetzt, wenn man das so sagen kann, Berufsmusiker, das heißt, Hobby ist schon lange nicht mehr. Wo war dieser Break gewesen, wo man gesagt hat, man geht jetzt vom Hobby wirklich in den Beruf rein?
1: Das ist immer so eine Definitionssache. Eigentlich ist es immer noch ein Hobby, nur es springt jetzt mehr Geld dabei rum. Aber ich glaube, es gab nicht diesen Moment. Also es ist immer noch Leidenschaft und ich mache es gerne. Und Roman auch, nehme ich an. Und das ist absolut kein Beruf. Das ist eher eine Berufung, würde ich sagen.
2: Mir war irgendwie schon immer klar, dass ich eigentlich nichts anderes machen möchte außer Musik. Und als ich die Schule dann ruhmreich oder, nein, eigentlich nicht, beendet habe, habe ich mir dann auch Gedanken gemacht, ja, was könnte man denn alles machen, weil es auch eine Leidenschaft für die Tontechnik gibt und viele andere Interessen, aber da war die Musik schon so präsent und hat so viel Raum eingenommen, dass eigentlich klar war, das müssen wir jetzt machen, und wie Julian auch schon sagt, das ist einfach mit sehr viel Leidenschaft, Freude verbunden, und wir sehen das einfach als eine Berufung an, dass dieses Talent, was wir bekommen haben, uns einfach ein bisschen so durch die Welt trägt und wir was zurückgeben und den Leuten eine möglichst schönen Moment bescheren.
0: Danach gibt's große Musik. Because the Night von Coro featuring Talisa. Ich glaube, dieses eine Lied haben sie nur gemacht. Ich habe nichts anderes mehr gefunden. Das Ding war aber damals der große Knaller hier im Bürgerfunk auf Freiberg mit Coro featuring Talisa.

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2: Kommen wir nun zu Tipps und Terminen aus dem Sendegebiet. 6.6. DJ Bobo, 20 Uhr, Lanxess Arena in Köln, The Great Adventure, seine neue Show, wieder einmal zu Gast und unterwegs in Deutschland. 6.6. ebenfalls, die Gebrüder Wasserfuhr, Julian und Roman, sie spielen ihr 20-jähriges Bühnenjubiläum in der alten Drahtseherei in Fürth. Heute sind sie bei mir zu Gast. 7.6. Callum Scott, ebenfalls zu Gast in der Domstadt. 12.6. Guido Kanz mit seinem Programm Komische Zeiten, er ist zu Gast in der alten Drahtseherei in Wipperfürth und einen Tag später kommt Ingrid Kühne, 13.6. ebenfalls nach Wipperfürth. Herbert Knebels Affentheater, wir sehen Sie am 27.6. in der Halle 32 in Gummersbach. 11.8. Jochen Malmsheimer zu Gast, ebenfalls in der Halle 32 in Gummersbach. Und wer Markus Krebs nochmal sehen will, der war in diesem Jahr schon mal in Wipperfürth, am 28.06. aufgrund des großen Erfolges nochmal ab 20 Uhr zu Gast in der alten Drahtzieherei in Wipperfürth. Immer gern gesehen, Tommy Engel, ehemaliger Frontsänger der Blackfurs, lang, lang ist es her. Am 2. Oktober spielt er im Bergischen Löwen in Bergisch Gladbach. Und 4.10. 20 Uhr, Bernd Stelter, ebenfalls zu Gast im Löwen in Bergisch Gladbach. Noch ein großer Song, beziehungsweise noch ein großer Event für die großen Freunde der kölsche Musik, 16. Oktober, 20 Uhr Brings in der alten Drahtzieherei in Wipperfürth. Das ist ein sogenanntes Stehenkonzert, da passen wir rein und wer will schon bei Brings sitzen? Niemand möchte das. Und dann gibt es etwas ganz Hochinteressantes, Mario Basler, 6.11. Wer kennt ihn nicht? Er ist ab 20 Uhr zu Gast im Bergischen Löwen in Bergisch Gladbach und eine tolle Veranstaltung auch am 27.11. mit Wilfried Schmeckler zu Gast im Bergischen Löwen in Bergisch Gladbach. Auch ihn hatten wir vor längerer Zeit schon mal einmal bei uns zu Gast im Interview. Ich freue mich auch auf den 17.12., denn dort ist unheilig. Er kommt nach Köln in die Domstadt und wird ein tolles Programm dort spielen. Und da das Ganze so schnell verkauft war, werden wir ihn am 6. Januar 2027 ebenfalls mit einem Zusatzkonzert in der Lanxess Arena in Köln hören und sehen. So, das sind erstmal nur so ein paar Termine. Man kann sie natürlich nicht alle nennen. Wir freuen uns jetzt auf Julian und Roman Wasserfuhr. Wenn man jetzt so bedenkt, Freunde, Verwandte, da sind ja viele Menschen um euch herum, die euch auch beobachten über die ganzen Jahre über. Was sagte man denn damals dazu? Was sagt man heute, wenn ihr so auf Tour seid?
3: Da gibt es viele Dinge, die da gesagt werden, auch wahrscheinlich gedacht werden, weil wenn man sich das so vorstellt, Berufsmusiker gerade in so einer leistungsorientierten Gesellschaft, die auf Effizienz gepolt ist, ist wahrscheinlich der erste Gedanke, kann man davon leben, aber ich lebe ja noch. Also glaube ich, ist das oftmals in den Köpfen von den Menschen drin und ob das überhaupt alles so geht und ist das wirklich ein richtiger Beruf, was macht man im Alter, wenn das aufhört, und ich glaube, das sind so Sachen, die da oft geredet werden, aber ich muss sagen, von den richtigen Leuten, von unserem kleinen Freundeskreis, wir haben nicht so einen riesigen großen, also man kennt natürlich viele Leute, aber Freundeskreis ist sehr klein, die wissen das, die schätzen das und die finden das auch sehr beeindruckend, glaube ich.
4: Ja, einige Leute haben das schon von klein an verfolgt und sagen auch heute noch so, ja, ich erinnere mich noch sehr gut dran, wie ihr damals auch in der Schul-Big Band gespielt habt und das war ja so klar, dass ihr eigentlich gar nichts anderes im Kopf hattet, ihr wolltet unbedingt Musik machen und das ist eigentlich dann auch der logische Schritt und die logische Konsequenz, das dann so zu machen, dass man es zum Beruf macht, davon lebt und klar, es gibt den einen oder anderen oder die eine oder andere, die dann sagt, kann man denn davon leben? Was machst du denn sonst noch so? Nur Musik. Aber es ist ähnlich wie der Spruch zum Schlagzeuger, hättest du besser mal Piccolo-Flöte gelernt.
2: Ja, das wäre sowieso meine Frage. Ihr seid ja nicht nonstop on Tour, ihr habt ja vieles anderes zu tun. Wie sieht denn so ein Tag bei dir aus?
4: Ja, man beschäftigt sich viel mit der Musik natürlich, dem Inhaltlichen, am Instrument, dass man übt, dass man sich weiterentwickelt, aber auch, dass man Stücke schreibt, arrangiert oder wie jetzt gerade am Album arbeitet, dann geht man ins Studio und feilt weiter an den Songs, mischt die ab, aber man kümmert sich natürlich auch um das ganze Administrative, ums Booking, um die Presse, um die Durchführung der Veranstaltung und das hat ja auch meistens einen ganz schön langen Vorlauf, wenn man Sachen plant, dann überlegt man sich, was kann man noch irgendwie als besondere Sache machen, wie zum Beispiel so ein Jubiläum und diese Planungen, die nehmen ja auch relativ viel Zeit ein und man muss sich gut überlegen, wann macht man wie was, damit auch möglichst viele Leute kommen und daran teilhaben können.
3: Ja, bei mir, ich habe eine kleine Tochter und eine Familie, die sind erstmal dran morgens und dann zum Kindergarten fahren und ansonsten ist das natürlich eine Struktur, weil das auch sehr diversifiziert ist, weil man natürlich nicht den ganzen Tag nur Musik macht. Wir haben eine GmbH, da muss man sich um Sachen kümmern und natürlich finanziellen Strukturen, das ist alles in so einem Zwei-Mann-Business irgendwie funktioniert.
2: Und jetzt kommt Dakira. Dakira ist ein Song, den haben sie selber gemacht. Heute hier im Bürgerfunk auf Radeberg stellen wir die Musik und das Leben der Gebrüder Wasserfuhr vor.

0: Ich freue mich auf Julian und Roman Wasserfuhr. Wir sprechen über das Jubiläumskonzert am 6.6. in Wirbelfürth.
1: Wenn ihr auf der Bühne seid, seid ihr dann in Anführungszeichen nur euch beide oder ihr beide alleine oder nehmt ihr auch noch Leute mit, die euch zuspielen, die irgendwelche Sachen mit arrangieren, die vielleicht auch mal Gastsänger sind?
2: Im Vergleich zum klassischen Jazzmusiker, der ja eigentlich als Sideman unterwegs ist und davon lebt, mit möglichst vielen verschiedenen Ensembles zu spielen, haben wir uns von Anfang an immer darauf konzentriert, nur unsere Musik und unsere Verbindungen und unser Ensemble nach vorne zu bringen und haben deswegen nie als Sideman mit anderen Bands gespielt. Der Nachteil ist dann natürlich, also der Vorteil ist erstmal, dass man seine Musik, dass man sich voll und ganz auf diese Musik konzentrieren kann, die weiterentwickeln kann. Der Nachteil ist, es fehlt manchmal ein bisschen an Inspiration, weil man diese Begegnung nicht hat mit fremden Musikern. Also haben wir uns irgendwann mal überlegt, wir laden uns immer Gäste ein, um einen neuen Spirit zu bekommen und neue Perspektive. Und das praktizieren wir jetzt eigentlich diese 20 Jahre kontinuierlich. Und deswegen spielen wir immer in unterschiedlichen Besetzungen. Wir haben ein Trio mit dem Jörg Brinkmann am Cello. Das ist so eine Kernband. Wir haben aber auch ein Quartett mit Bass und Schlagzeug. Und manchmal nehmen wir uns dann auch Gäste dazu, wie den Paul Heller, den Saxophonisten der WDR Big Band. Und so ist es immer eine bunte Mixtur an Musikern, mit denen wir auftreten.
1: Er hat jetzt vor einer Zeit diesen Auftritt mit dem Volker Kutscher. So das Resümee, wie ist das gewesen? Da waren ja doch auch große Erwartungen, denke ich mal, reingelegt von euch.
3: Ja, also der Volker, den kennen wir ja schon länger, als Journalist gearbeitet hat und das erste Interview mit mir gemacht hat, wo ich, glaube ich, Jugendjazz gewonnen habe. Da ist das auch eine Freundschaft, eine Verbindung gewesen. Und er kam dann irgendwann auf einen Gig von uns mit der WDR Big Band und fand das ganz interessant, hat gefragt, ob wir das nicht musikalisch mal unterstützen können. Und dann haben wir natürlich überlegt, zusammengesessen, bei uns geprobt. Und das ist natürlich eine ganz, ganz andere Kiste, weil man gar nicht so im Fokus ist, sondern Volkers Ding war das ja mehr oder weniger. Aber man hat schon gemerkt, und das wird auch sukzessive wahrscheinlich noch ein paar Gigs geben, dass das eine ganz andere Kiste ist und die Musik da diese Worte oder Wörter, die er geschrieben hat, in ein anderes Licht rückt und das natürlich dann auch mit Emotionen vollgeladen wird und das war schon eine spannende Sache.
2: Ja, total interessant, weil es auch eine andere Herangehensweise ist. Wenn wir komponieren und arrangieren, wissen wir, okay, wir sind dann irgendwann auf der Bühne und spielen zusammen und werden das und das erleben. Natürlich auch improvisiert, weil der Jazz viel aus Improvisation besteht, aber die Texte zu vertonen, hat ja auch ein bisschen was von Filmmusik und szenische Bearbeitung dessen, was dort im Text steht. Und deswegen war das total spannend, das mal sowas zu erleben. Und hier in Wipperfürth bei der Vorführung der Westend-Show hatten wir ja dann noch zwei Schauspieler dabei, den Samuel Horn und Martin Wuttke. Und das war dann auch nochmal eine andere Ebene, hier hinzukam, die des Schauspiels, dann die Musik und Interview und Vorstellung der Texte. Und das war super spannend.
0: Und musikalisch kommen wir zu den ganz, ganz großen Genesis Invisible Touch hier im Bürgerfunk auf Radeberg. Lange haben wir es nicht mehr gespielt. Wir haben zig Musikwünsche vorlesen und einen lesen wir für alle vor. Petra Schubulla, ich hoffe, ihr habt den Namen richtig ausgesprochen, aus Much, hat sich diesen Song für ihren Mann gewünscht. Der feiert heute seinen 57. Geburtstag.

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1: Ich bin weiter zu Gast bei den Gebrüdern Julian und Roman Wasserfuhr.
2: Wenn man 20 Jahre lang Musik macht, was auch gerade, dann übt man, dann probt man. Kann man sich noch deutlich verbessern oder bleibt man immer auf so einem gewissen Level und versucht darauf zu bleiben?
3: Man kann sich immer weiterentwickeln. Das steht und fällt dann mit der Zeit, die man investiert, um sich damit zu beschäftigen und wie viel Neues man lernen will oder ob man sich einfach damit zufrieden gibt mit dem, was man kann. Dann bleibt man natürlich auf diesem Level stehen und die Reise ist da gleichbleibend. Aber ich denke mal, da sind keine Grenzen gesetzt in der Weiterentwicklung eines Musikers.
1: Was reizt dich? Was würdest du noch gerne machen? So?
4: Also ich finde es spannend, wie alles so im Flow läuft und ich glaube auch, dass das Spannende ist am Musikersein, nicht, dass die Weiterentwicklung ist am Instrument, dass man diese Schritte hört, dass man wie so ein Sportler immer besser wird, sondern es geht, glaube ich, bei gerade beim Jazz darum, dass man immer mehr lernt, in der Beziehung von mehreren Musikern zusammen sich frei zu entfalten und frei zu fühlen und zu kommunizieren. Und das ist so ein Ding, was ich sehr spannend finde, weil das natürlich auch in der Welt so ein bisschen abhanden gekommen ist miteinander. Und die Musik oder die Musik, die wir machen, ist ja nicht nur eine Kommunikation zwischen der Band und uns, sondern auch mit dem Publikum. Und da kann man sich, glaube ich, immer weiterentwickeln und das ist das, wo wir, glaube ich, hinwollen. Ja,
2: das ist sowieso ein interessantes Thema. Fans, wenn man irgendwo hinkommt, man braucht sie natürlich, klar, sonst sagen wir mal Schicht. Aber es gibt natürlich auch die Neuen, die neugierig sind. Kann man so sagen, es sind einmal 50%, die sowieso schon kommen und die anderen sind neugierig? Oder wie ist euer Publikum?
3: Also wir haben uns in den 20 Jahren schon ein Stammpublikum erspielt, die regelmäßig zu den Konzerten kommen. Und wir versuchen immer wieder neue Leute dafür zu gewinnen. Leider ist der Jazz bei einigen Menschen so ein bisschen negativ verhaftet, weil viele denken, Jazz sei immer automatisch der Free Jazz und alles sei ohne Struktur und irgendwie unverständlich und schnell überfordert damit. Und das versuchen wir so ein bisschen aus den Köpfen rauszukriegen, die Leute dafür zu gewinnen, dass sie sich zumindest diesem Abenteuer mal hingeben und vorbeikommen. Und es ist in den letzten Jahren eigentlich immer ganz gut geglückt, dass diese Personen dann auch nochmal wiedergekommen sind zum Konzert und wir sie davon überzeugen konnten, dass der Jazz eben nicht bedeutet, jeder andere zuckt zusammen.
1: Und danach gibt es Musik von Labouche. Be My Lover, einer der großen Hits von Ihnen. Wir hören Sie heute hier im Radio XXL History Spezial. So kann man es eigentlich nennen. Lieder von früher wieder einmal hier in der Originalversion gespielt.

0: Willkommen zum letzten Teil unserer heutigen Sendung. Ich freue mich auf Julian und Roman Wasserfuhr. Danach das Gewinnspiel des heutigen Abends. Es ist aber nicht so, dass vor den Hotelzimmern Groupies lauern wahrscheinlich.
1: Nee. Das liegt auch, glaube ich, daran, dass die Leute diesen Fanatismus und diese Fanstruktur, dass da gar nicht vorhanden ist. Man verbindet das ja nicht mit einer Person, sondern da sind ja viele ältere Menschen auch, die auch, wo man dann Spaß hat, nach einem Konzert sich mit denen auszutauschen. Wie gesagt, das ist so ein Miteinander. Man hat auch manchmal eine persönliche Beziehung zu den Leuten. Also man schreibt und das sind einfach auch interessante Menschen. Manchmal ist es ja so, in diesem reinen Fan-Dasein ist es ja so, dass man irgendwie dargestellt wird als was ganz Besonderes. Dabei sind wir ja nur zwei Jungs, die halt irgendwo ein Talent haben für eine Musik und andere hören das gerne. Ist halt jetzt irgendwie nichts Besonderes in dem Sinne.
0: So, wo soll die Reise so die nächsten Jahre hingehen? Gibt es noch so Ideen? Ich denke mal viele. Ihr seid ja auch noch jung und wie man so schön sagt, knackig.
2: Ja, also nach 20 Jahren, die wir auch bei einem Label verbracht haben, nämlich Act Music, ist jetzt so ein Cut. Wir haben neue Ideen, neue Pläne. Wir wollen unser eigenes Label gründen. Wir wollen da komplett autark sein. Und das bedeutet natürlich auch wahnsinnig viel Arbeit. Und man muss sich neue Konzepte entwickeln. Und was natürlich momentan im Musikgeschäft auch das große Problem ist, man verkauft kaum noch Tonträger. Diese ganze Streaming-Geschichte ist wirtschaftlich gesehen ein Desaster. Und die Wertschätzung der Musik, die nimmt auch ein bisschen ab. Da muss man irgendwie gucken, wie man mit der Zeit geht und das für sich clever nutzt, dass man auch in den nächsten 20 Jahren noch mit der Musik anderen Leuten Freude bereiten kann, aber gleichzeitig auch irgendwie seine Existenzgrundlage nicht verliert dadurch, ne?
1: Ja, es ist eine schwierige Zeit, gerade mit KI und Co. Aber ich glaube, die Musik an sich wird immer bestehen, zumindest die Musik, die wir machen, weil ich glaube, dass dieser Point of View, den man nicht wegkriegt und den keine KI irgendwie ersetzen kann, und das macht Jazz ja so besonders, weil das wird schwerlich sein, dass du das irgendwie mit einer KI adaptieren kannst oder anders machen kannst. Und diese Musik, wie ich schon gesagt habe, lebt einfach von der Kommunikation mit dem Publikum, aber auch von der Band, von der Interaktion. Und ich glaube, dass dieses Live-Geschäft oder das Live-Spielen, das ist unser Steckenpferd. Und die Aufnahmen an sich sind einfach nur eine Momentaufnahme, um den Leuten was mitzugeben. Aber dieses Live-Spielen ist im Jazz, glaube ich, das.
0: Jetzt wollen wir noch so ein bisschen auf den 6.6. so, ich sag mal, mit dem Handwerkszeug arbeiten. Wann fängt das an? Wo ist das Ganze? Wo gibt's Eintrittskarten?
2: Ja, das Konzert am 6.6., 20 Jahre Wasserfuhr Jazz, findet in der alten Drahtzieherei um 20 Uhr statt. Einlass ist 19 Uhr. Und die Tickets kann man entweder auf der Website der Drahte oder auf der Website von Julian Roman Wasserfuhr, aber auch zum Beispiel beim Kolibri in Wipperfürth physisch erwerben. Und wer rechtzeitig da ist, hat sogar die Chance, unsere neue Bierkreation Take 5, denn wir brauchen ja selber auch Bier, hier zu trinken.
0: Das ist natürlich auch eine spannende Idee, ne? Dass man die Leute auch noch ein bisschen anderweitig bindet.
1: Ja, also Bier und Jazz gehören zusammen.
0: Ich würde gerade sagen, Whisky passt jetzt nicht dazu, aber Bier ist schon eine gute Sache. Dann wünsche ich euch ein volles Haus.
2: Ja, danke.
0: Dass es noch weiter hinhaut, aber da mache ich mir keine Sorgen. Ihr seid kreative Menschen. Viel Glück weiterhin auf der Bühne und bei dem, was ihr macht.
2: Vielen Dank.
0: Ja, wir verlosen heute Tickets für den 6.6. 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Ja, das war's von heute. Von mir am Mikrofon bedankt sich Michael Moll in der Technik, die Bergische Welle unter der Leitung von Andreas Schwann, der diesen Beitrag, genau wie die in den letzten 27 Jahren, regelmäßig schneidet. Er ist, glaube ich, der am längsten mit dabei ist, denn er ist auch sozusagen das Mutterhaus. Das erklären wir in einer unserer nächsten Sendungen. In der nächsten Woche geht es dann nach Hückeswagen. Wir haben schon mal einen Anlauf genommen. Jetzt hat es geklappt. Wir sind dort im neuen Feuerwehrgerätehaus der Feuerwehr Hückeswagen, der Freiwilligen. Ich freue mich auf viele Interviewpartner. Wir werden da auch mehrere Sendungen draus machen, denn die Arbeit der Feuerwehr ist grandios und genial und sie ist nach wie vor freiwillig und ehrenamtlich. Musikalisch gibt es zum Schluss noch mal was Gutes auf die Ohren. Wir haben zum Abschluss Let the Beat Go On. Das ist natürlich ein mega, mega geiler Song von Dr. Alban, Eiffel 65 mit Blue, und sollte es dahin hauen vor den Bengals, Manic Monday. Ich wünsche euch eine schöne Woche, bleibt uns gewogen. In der nächsten Woche geht es dann zur Feuerwehr. Macht's gut, liebe Grüße, und alle ins Sendegebiet sollen hoffentlich diese Woche eine schöne Woche haben.

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1: Ich bin Dirk Zeitler. Die Zahl der Asylanträge in Deutschland geht weiter zurück. Im Mai wurden bundesweit gut 5.500 Asylanträge gestellt. So wenige wie seit dem Corona-Jahr 2020 nicht mehr. Bundesinnenminister Dobrindt sieht darin einen Erfolg der aktuellen Flüchtlingspolitik.
2: Die Entwicklung zeichnet sich schon länger ab. Bereits im April wurden deutlich weniger Asylanträge gestellt als ein Jahr zuvor. Ganz unumstritten ist die aktuelle Bewertung aber nicht. Migrationsforscher verweisen darauf, dass der Rückgang auch mit der Lage in wichtigen Herkunfts- und Transitländern zusammenhängen könnte, etwa in Syrien, dem Iran oder der Türkei. Dobrindt hält dagegen und spricht von einer fortgesetzten Migrationswende. Zoe Tassovali, Nachrichtenredaktion.
1: Nach tagelangen Spekulationen über einen möglichen Wechsel an der Spitze der Bundesregierung haben Herr Bundeskanzler Merz und der als sein möglicher Nachfolger gehandelte NRW-Ministerpräsident Wüst ihren Zusammenhalt demonstriert. Bei einem Treffen nordrhein-westfälischer CDU-Politiker im Sauerland sicherte Wüst Merz seine volle Unterstützung zu. Für den Terroranschlag auf feiernde Menschen in Bielefeld ist der Attentäter zu lebenslanger Haft verurteilt worden. Das Düsseldorfer Oberlandesgericht sprach den Syrer wegen vierfachen versuchten Mordes schuldig, stellte die besondere Schwere seiner Schuld fest und ordnete Sicherungsverwahrung an.
3: Das Gericht verhängte damit die Höchststrafe und folgte dem Antrag der Bundesanwaltschaft. Die hält den Syrer wegen seiner radikal-islamischen Gesinnung weiter für gefährlich. Er hatte vor gut einem Jahr vor einer Bar in Bielefeld feiernde Menschen mit einem Messer angegriffen. Vier wurden lebensgefährlich verletzt. Der Täter soll bereits in Syrien jahrelang für die Terrormiliz IS tätig gewesen sein. 2023 kam er dann nach Deutschland. Hier sollen sich laut einem Gutachten seine psychischen Probleme noch verstärkt haben. Thomas Brock, Nachrichtenredaktion.
1: Bei einem Frontalzusammenstoß eines Autos mit einem Lastwagen sind in Thüringen zwei Frauen und zwei Kinder ums Leben gekommen. Am Nachmittag war die 20 Jahre alte Autofahrerin laut Polizei auf einer Landstraße in Kaltennordheim auf die Gegenfahrbahn geraten. Der 63-jährige LKW-Fahrer habe eine Kollision nicht mehr verhindern können. Die 20-Jährige, ihre 25-Jährige Beifahrerin und zwei Kinder im Alter von jeweils anderthalb Jahren seien an der Unfallstelle verstorben. Und das waren die Nachrichten mit Dirk Zeitler.
4: Das Wetter.
5: Wir gehen endgültig rein in den Abend und auch da sind weiter viele Wolken unterwegs. Die Temperaturen, die gehen jetzt spürbar zurück. Es pendelt sich ein zwischen 16 und 10 Grad. Morgen geht's dann wieder grau los, immer wieder mit Regen und im Tagesverlauf sind auch Gewitter mit Starkregen möglich. Es bleibt aber warm, bis 25 Grad sind drin.
0: NRW Verkehr.
5: Die A524 Breitscheid in Fahrtrichtung Duisburg Süd. Die ist aktuell zwischen Lintorf und Duisburg Rahm gesperrt. Dort wird eine Ölspur beseitigt. Dann habe ich noch zwei weitere Meldungen für euch. Einmal die A1 Köln-Dortmund zwischen dem Kreuz Leverkusen und Burscheid. 1 Kilometer 10 Minuten plus und 5 Minuten obendrauf kommen auf der A3 Köln-Oberhausen zwischen Mettmann und dem Kreuz Rating Ost. 1 Kilometer Stau dort. Allen unterwegs eine gute Fahrt und kommt gut an.

Hallo zusammen, Robert Jantz ist hier. Einen schönen Abend wünsche ich euch. Ich hoffe, ihr habt eine entspannte Zeit und keine Hektik, weil die können wir nicht gebrauchen. Ich spiele euch jetzt erstmal Musik von Mark Forster und zwar ein Lied. Ja, also der Song, der heißt so. Ein Lied. Schön.

0: Ich musste letztens was klären mit einer Behörde, hab dann online geschaut und hab gesehen, man kann da auch einfach eine E-Mail hinschreiben. Hab ich da also eine E-Mail hingeschrieben und hab mir gedacht, warum dauert das so lange, bis eine Antwort kommt? Und was passierte? Die Antwort auf meine E-Mail kam per Post. Ja, die Digitalisierung in Deutschland, ne, ist gerade, wie gesagt, bei so behördlichen Sachen immer noch ein Sorgenkind. Du willst ein Dokument einreichen, musst du das erstmal ausdrucken, da ist da nichts mit online abschicken. Oder die Antwort auf die Mail kommt, wie bei mir, per Post. Genau für dieses Problem wurde 2011 der E-Mail-Service DE-Mail eingeführt. Ja, und da konnte man dann eben vertrauliche Dokumente sicher per E-Mail hin und her schicken. Das Problem, es hat irgendwie keiner genutzt, weshalb das Ganze ja jetzt auch zum Ende des Jahres tatsächlich wieder eingestellt wird. Ja, Stefan Rejek über DE-Mail und ja, andere Flops.
1: Stopp mal, Hand hoch. Wer hat hier schon mal was von DE-Mail gehört? Hier dieses super sichere Mail-System von der Bundesregierung, meine ich. Das konnte hier... Ich kann das jetzt nicht so gut erklären, aber dafür haben die ja damals extra so mega authentische Werbeclips gedreht.
2: Ab morgen werde ich DE-Mailer. Da kriegt man Dokumente, die man normalerweise per Post bekommt, in DE-Mail-Online-Postfach. Und da ist dann alles schön ordentlich und man findet alles sofort.
1: Tja, gefunden wird das Ganze dann aber doch nur von den wenigsten. Aber nicht nur DE-Mail ist grandios gefloppt. Die Geschichte hat wirklich endlos viele Fälle, bei denen man sich einfach nur denkt, was haben die da im Marketing eigentlich geraucht? Zum Beispiel 1985, zu Zeiten der Cola Wars, als die Pepsi-Rebellen fast so viel Cola verkauften wie das Coca-Cola-Imperium. Da hat Coca-Cola einfach mal die Rezeptur verändert. Ja, und diese innovative Idee hielt dann genau 79 Tage. Dann gab's wieder die ganz normale Coca-Cola mit dem peppigen Namen Coca-Cola Classic. Oder hier, Google Plus, das sollte ja eine Alternative zum damals noch gigantischen Facebook sein. Aber mal ehrlich, hat das irgendwer von euch genutzt? Ne, ich auch nicht. War dann auch der Grund, das Ganze wieder einzustampfen. Und mein persönliches Highlight ist ja der grüne Ketchup von der Marke Heinz. Ja, einfach mal Shrek auf die Pommes kotzen lassen. Geil. Wurde dann aber auch nach ein paar Jahren wieder vom Markt genommen.
3: Grün heißt nein, nein, nein.
1: Tja, könnte man heute easy als Dubai-Ketchup verkaufen. Vielleicht sind das ja auch alles gar keine Flops, sondern einfach Dinge, die ihrer Zeit voraus waren.
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0: Das Wetter.
1: Jetzt und später in der Nacht ziehen weiter viele Wolken durch. Tiefstwerte haben wir zwischen 16 und 10 Grad. Morgen geht's grau weiter, immer wieder Regen und im Tagesverlauf sind auch Gewitter mit Starkregen möglich. 25 Grad sind in der Spitze drin, aber zumindest die Temperaturen, die sind noch ganz ordentlich.
0: NRW Verkehr.
1: Der schnelle Blick auf die Straßen, da haben wir weiter die A524 Breitscheid in Fahrtrichtung Duisburg-Süd. Die ist zwischen Lindorf und Duisburg-Rahm aktuell gesperrt. Dort wird eine Ölspur beseitigt. Und dann noch zwei weitere Meldungen. Einmal die A1 Köln-Dortmund zwischen dem Kreuz Leverkusen und Burscheid. 1 Kilometer, 5 Minuten plus und 10 Minuten länger dauert es auf der A3 Köln-Oberhausen zwischen Mettmann und dem Kreuz Ratingen-Ost. 1 Kilometer Stau dort. Allen unterwegs eine gute Fahrt und kommt gut an.

Hi zusammen, Robert Jantz steht hier vor euch im Studio. Ich versorge euch weiter mit guter Musik. Also egal, wo ihr gerade seid, wenn ihr gerade unterwegs seid, vielleicht aber auch zu Hause chillt oder vielleicht seid ihr auch gerade auf der Arbeit, ne? Spätschicht oder auf dem Weg in die Nachtschicht. Ganz egal, ich versorge euch mit Musik. Als nächstes kommt die jetzt von Tom Gregory, spiele ich euch mit River.

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0: Ace of Base war das mit The Sign und ich sag euch eins, Leute, es wird wieder bunt, laut und einfach einzigartig.
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3: Auf fast allen großen Festivals, die es Deutschland und weltweit gibt, auf denen ich so in meinen letzten 10 Jahren der Karriere gespielt habe, mich oft so ein bisschen einsam gefühlt. So als queere Person sind ja auch im Line-Up echt nicht viele, bis manchmal gar keine außer mir so vorhanden. Und auch im Publikum habe ich das deutlich gemerkt und ich habe mich total gefreut, weil das ja auch ein Stück weit die Idee vom Rainbow Festival war.
0: Absolut, und Felix Jehn hat auch schon für dieses Jahr etwas ganz Besonderes geplant.
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1: Ich bin Tine Klimach. Der nordrhein-westfälische Ministerpräsident Hendrik Wüst hat alle Spekulationen über einen möglichen Kanzlertausch erneut zurückgewiesen. Bei einer CDU-Tagung im Sauerland, an der auch Friedrich Merz teilnahm, sicherte Wüst dem Kanzler seine volle Unterstützung zu.
2: Passend dazu lieferten die beiden auch die Bilder, auf die viele gewartet hatten. Gemeinsamer Auftritt, Händeschütteln, viel Einigkeit. Merz selbst ging auf die Debatte nicht weiter ein. Stattdessen sprach er über die anstehenden Reformen und zeigte sich optimistisch, dass die Bundesregierung die Wirtschaft wieder in Schwung bringen kann. Genau daran wird der Kanzler in den kommenden Wochen auch gemessen. Bis zur Sommerpause wollen Union und SPD zentrale Reformen, etwa bei Steuern, Rente, Pflege und Bürokratieabbau, auf den Weg bringen. Zoe Tassovali, Nachrichtenredaktion.
1: Israel und die pro-iranische Hisbollah-Miliz im Libanon werden laut US-Präsident Trump ihre gegenseitigen Angriffe zunächst stoppen. Zudem werde Israel keine Truppen in die libanesische Hauptstadt Beirut entsenden, schrieb Trump auf der Plattform Truth Social. Außerdem seien alle Soldaten, die unterwegs gewesen seien, zurückbeordert worden. Der Entscheidung seien Telefonate mit dem israelischen Präsidenten Netanyahu und mit ranghohen Vertretern der Hisbollah vorangegangen, teilte Trump weiter mit. Die verurteilte Rechtsextremistin Mala Svenja Liebig soll von Tschechien nach Deutschland ausgeliefert werden. Das hat das Landgericht im tschechischen Pilsen angeordnet. Liebig kann gegen die Entscheidung Beschwerde einreichen. Die Entscheidung ist noch nicht rechtskräftig.
3: Liebig war in Deutschland wegen Volksverhetzung, übler Nachrede und Beleidigung zu 1,5 Jahren Gefängnis verurteilt worden. Fast 3 Jahre ist dieses Urteil her. Danach ließ Liebig den persönlichen Geschlechtseintrag von männlich in weiblich ändern, worin Kritiker einen Missbrauch des Selbstbestimmungsgesetzes sehen. Zum für den vergangenen Sommer festgelegten Haftantritt im Frauengefängnis Chemnitz erschien Liebig nicht, wurde deshalb zur Fahndung ausgeschrieben und schließlich in Tschechien festgenommen. Jan-Henner Reitzer, Nachrichtenredaktion.
1: Die Europäische Union macht den Weg frei für Rückkehrzentren in Drittstaaten und die Verschärfung weiterer Asylregeln, um mehr Abschiebungen zu ermöglichen. Das sieht eine Einigung vor, die Vertreter des Europaparlaments und der Regierungen der Mitgliedsländer nach Angaben der zyprischen EU-Ratspräsidentschaft am Abend erzielten.
4: Und das waren die Nachrichten mit Tine Klimach.
5: Das Wetter. In der Nacht geht's mit den Temperaturen weiter zurück. Die Temperaturen pendeln sich ein zwischen 16 und 10 Grad. Morgen, der Dienstag, der startet grau und bleibt auch insgesamt eine graue Nummer. Und immer auch wieder nass. Im Tagesverlauf sind auch Gewitter mit Starkregen möglich. 25 Grad sind in der Spitze drin, dann ist Schluss.
6: NRW Verkehr.
5: 22 Uhr ist durch und da beschäftigt uns immer noch die A524 Breitscheid in Fahrtrichtung Duisburg Süd. Da ist dieser Abschnitt zwischen Lintorf und Duisburg-Rahm weiterhin gesperrt. Dort wird eine Ölspur beseitigt. Dann gibt es noch eine Meldung, die kommt von der A3 Köln-Oberhausen zwischen Mettmann und dem Kreuz Ratingen-Ost. 2 Kilometer Stau, da verliert ihr 10 Minuten. Sonst keine Meldungen, allen unterwegs eine gute Fahrt und kommt gut an.
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5: Um 22 Uhr ist durch, die Sonne ist weg und jetzt geht das ganz, ganz schnell und dann stecken wir drin in der Nacht. Ich bleibe auf jeden Fall für euch hier im Studio und halte die Stellung und versorge euch weiter mit guter Musik. Also wenn ihr gerade unterwegs seid, macht euch keine Sorgen, das wird nicht leise hier. Jetzt Musik von Luis Capaldi, hier ist er mit Forget Me.

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0: alle Farben war das mit Baby Goodbye. Ja, das kennt jeder von uns, der schon mal in so einem Hotel war, ne, wenn es da ein Buffet gibt. Ach, das ist einfach schön, ne? Schwer, da irgendwie nicht zu naschen. Aber ich sag mal so, wenn das Buffet dann auch noch auf einem Kreuzfahrtschiff steht, man also gar nicht weg kann, man nicht abhauen kann, dann wird früher oder später sogar ein Asket wie Atze Schröder schwach. Hier kommt jetzt die Beichte aus seinem aktuellen Podcast.
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3: Ja, nee, ist klar.
4: Seit gestern bin ich von der AIDA runter. Ja, auch wenn ich da beruflich war. Ich habe satte 4 Kilo zugenommen. Obwohl ich darauf geachtet habe, mich immer genügend zu bewegen, ey. Ja, so ein Buffet. Kennt, glaube ich, jeder von euch. Der Buffet ist echt der Endgegner, wenn man einigermaßen auf Linie bleiben will, oder? Ja, die ersten 2 Tage schaffst du es da im Restaurant noch, sich zusammenzureißen. Aber so ab 3. Tag, ich habe das an mir selber genau beobachtet, ne, da brechen so langsam die Dämme. Und dann gehst du mal öfter zu den einzelnen Stationen. 2-mal eine Vorspeise, ist dann auch kein Problem mehr. Und ich hatte mir vorgenommen, während der ganzen Reise nicht an die Nachspeisen zu gehen, keine Desserts, aber ab Tag 5 war das auch vorbei. Ey, vorgestern Abend. Warte, lass mal überlegen. Da hatte ich den Kaiserschmarrn mit Vanillesoße. Zusätzlich habe ich noch 3 Kugeln Eis draufgepackt. Ja, plus Schokoraspeln. Ja, und Schuss Sahne, muss ja schon sein, ey. Man ist ja nur einmal jung. Und vor allem, in dem Moment habe ich das auch für eine super Idee gehalten. Tja, und jetzt bin ich eben wieder zu Hause auf die Waage gestiegen. Eieiei, das gibt's doch gar nicht. Gestern Morgen im Flieger habe ich sogar den obersten Knopf an der Jeans aufgemacht. Aber ich dachte, das lag daran, dass die im Trockner war. War es aber gar nicht. Meine Perle hat nur noch gegeiert. Sie sagte so ganz leise, ach Schatzi, ich mag dich auch fett. Was eine Frechheit, ey.
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0: Das Wetter.
1: Die gute Nachricht zu Beginn, auch morgen wird's wieder recht warm. 25 Grad sind in der Spitze drin. Die schlechte Nachricht, es ist eher grau und vor allem auch nass. Es kann auch mal Starkregen und auch Gewitter geben. Also das sieht morgen alles gar nicht mal so schön aus. Jetzt in der Nacht haben wir so Tiefstwerte zwischen 16 und 10 Grad. Und auch da kann immer mal wieder Regen runterkommen.
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1: Die A524 Breitscheid in Fahrtrichtung Duisburg Süd ist weiter zwischen Lindorf und Duisburg-Rahm gesperrt. Dort wird eine Ölspur beseitigt. Dann habe ich noch drei Meldungen für euch. Einmal die A3 Köln-Oberhausen zwischen Mettmann und dem Kreuz Ratingen Ost. 1 Kilometer Stau, 2 Minuten plus. Eine Viertelstunde auf der A3 Köln-Frankfurt zwischen Lohmar und Siebengebirge. 2 Kilometer Stau dort. Und dann nochmal dichten Verkehr aktuell auf der A43 Recklinghausen-Wuppertal zwischen dem Kreuz Recklinghausen und dem Kreuz Herne aktuell knapp 5 Minuten on top. Allen unterwegs eine gute Fahrt, kommt gut an.
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1: Das ist die Montagnacht, all zusammen, Robert Jantz ist hier und jetzt würde ich sagen, träumen wir uns an dieser Stelle mal zurück ins Wochenende. In den Club oder keine Ahnung, wo ihr auch immer feiern wart. Hier ist Bibi Rexha mit New

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0: Ich bin Tine Klimach. Die Europäische Union verschärft ihre Migrationspolitik. Künftig soll es Rückkehrzentren in Drittstaaten geben. Es werden auch weitere Asylregeln verschärft, um mehr Abschiebungen zu ermöglichen. Am Abend einigten sich darauf Vertreter des Europaparlaments und der Regierungen der Mitgliedsländer. In die speziellen Rückkehrzentren außerhalb der EU sollen abgelehnte Asylbewerber kommen, die nicht in ihre Herkunftsländer zurückgebracht werden können. Wo sie entstehen sollen, ist noch unklar. Der UN-Sicherheitsrat befasst sich zur Stunde bei einer Sondersitzung mit der Eskalation des Kriegs im Libanon. Das Treffen sei auf Antrag Frankreichs angesetzt, heißt es aus Diplomatenkreisen in New York.
1: Eigentlich herrscht auch zwischen Israel und dem Libanon eine Waffenruhe, aber israelische Angriffe eskalieren den Krieg. Die fortgesetzten Attacken sind dem Iran ein Dorn im Auge und US-Medien berichten, dass der Iran verkündet hat, alle diplomatischen Gespräche abzubrechen und die Straße von Hormuz komplett zu sperren. Auch zwischen den USA und dem Iran gab es über das Wochenende gegenseitige Militärschläge, auch auf Kuwait. Der Iran bombardierte einen US-Stützpunkt in der Region und traf ihn nach US-Medienberichten empfindlich. Aus den USA, Tina Eck.
0: Im Streit um die geplante BAföG-Reform macht die SPD jetzt Druck. Fraktionsvize Wiebke Esther wirft dem Kanzleramt vor, junge Menschen unnötig zu verunsichern. Hintergrund sind neue Zweifel aus der Union und aus der Bundesregierung, ob die geplanten Verbesserungen beim BAföG wie angekündigt umgesetzt werden können.
2: Die Reform ist längst vereinbart und auch finanziert, sagt SPD-Fraktionsvize Esther. Wer den Kompromiss jetzt wieder in Frage stelle, verschiebe kurz vor dem Ziel die Ziellinie. Auslöser der Debatte sind unter anderem Aussagen von Regierungssprecher Cornelius. Er hatte darauf verwiesen, dass alle Vorhaben im Koalitionsvertrag unter Finanzierungsvorbehalt stehen. Auch Forschungsministerin Bär und Unionsfraktionschef Spahn hatten zuletzt Zweifel an der Umsetzung der BAföG-Reform geäußert. Zoe Tassovali, Nachrichtenredaktion.
0: Der Tankrabatt und gesunkene Rohölpreise haben die Autofahrer im Mai beim Spritkauf entlastet. Nach dem teuersten Tankmonat April waren die Kraftstoffe wieder günstiger zu haben, wie eine Bilanz des ADAC für den Monat Mai ergab. Demnach kostete ein Liter Super E10 im Schnitt rund 13 Cent weniger. Diesel war sogar etwa 27 Cent günstiger. Der Tankrabatt endet Ende Juni.
3: Und das waren die Nachrichten mit Tine Klimach.
4: Das Wetter. Es ziehen weiter viele Wolken durch und die können auch immer mal wieder Regen mit dabei haben. Tiefstwerte haben wir zwischen 16 und 10 Grad. Morgen geht's grau weiter, immer wieder Regen und im Tagesverlauf sind auch Gewitter mit Starkregen möglich. Bei 25 Grad ist morgen Schluss.
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4: 23 Uhr ist durch. Da habe ich einmal die Meldung für euch von der A524 Breitscheid in Fahrtrichtung Duisburg Süd. Da ist die Autobahn zwischen Lintorf und Duisburg-Rahm gesperrt. Es laufen da weiterhin Aufräumarbeiten bzw. Reinigungsarbeiten. Dann die A3 Köln-Oberhausen zwischen Mettmann und dem Kreuz Ratingen-Ost. Dichter Verkehr. Knapp 3 Minuten kommen da oben drauf. Und 7 Minuten auf der A3 Köln-Frankfurt zwischen dem Kreuz Bonn-Siegburg und Bad Honnef-Linz. 5 Kilometer Stau dort. Allen unterwegs eine gute Fahrt, kommt gut an.
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4: Robert Janz ist hier. 23 Uhr ist durch, das heißt, wir starten jetzt rein in die letzte Stunde an diesem Montag. Und ab dann heißt es Hallo Dienstag. Aber das ist, wie gesagt, bis dahin haben wir noch ein bisschen Zeit. Und die füllen wir unter anderem mit ganz, ganz toller Musik. Da starten wir rein mit einem richtigen Klassiker. Hier ist Falco mit Out of the Dark.

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1: Mit Musik von Leonie geht's hier durch die Nacht. Das war so mit Don't Worry. Und heute war es soweit, tatsächlich an diesem Montag. Heute ist der Sommer an den Start gegangen. Jedenfalls meteorologisch. Ne? Kalendarisch gibt's ja auch noch. Darf man auch nicht vergessen. Und Comedian Hannes Höfer, wenn der das hört, der ist da einfach nur noch verwirrt.
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3: Wann fängt denn jetzt der Sommer an? Ich check's nicht. Meteorologisch, kalendarisch oder gehen wir einfach danach, wann die ersten Bekloppten kurze Hose tragen? Ja, weil dann ist ab Februar Sommer. Ich meine, ich krieg das schon nicht mit dem Uhrenumstellen hin. Wie war das nochmal? Die Uhr stellt sie von O bis O. Ja, außer im Schaltjahr, da fällt Ostern auf den Mittwoch. Ach Leute, es ist doch alles zu kompliziert. Wer soll denn da noch mitkommen? Schoko-Nikoläuse gibt's ab August zu kaufen. Die Fußball-WM in Katar war damals auf einmal an Weihnachten und in der Ostsee hatten wir jetzt plötzlich einen Buckelwal. Früher war das einfacher. Sobald das Freibad aufhatte, war Sommer. Fertig. Aber wo gibt's heute noch ein Freibad? Wusstet ihr, dass Alaska der nördlichste, der westlichste und der östlichste Staat der USA ist? Ja, ich weiß, ich kriege auch einen Knoten in den Synapsen. Aber stimmt. Und immer dran denken, heiß ist, wenn du beim Atmen schwitzt.
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1: Ja, so ein bisschen haben wir noch an diesem Montag, aber wettertechnisch ist das wenig spektakulär. Also viele Wolken sind noch am Himmel. Es kann auch noch mal hier und da ein bisschen nass werden. Tiefstwerte 16 bis 10 Grad. So pendelt sich das in den nächsten Stunden und in der Nacht ein. Morgen geht's dann ja leider grau weiter, immer wieder Regen und im Tagesverlauf sind auch Gewitter mit Starkregen möglich. 25 Grad sind in der Spitze drin, das ist die gute Nachricht. Es bleibt also weiter relativ warm.
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1: Der schnelle Blick auf die Straßen. Die A524 Breitscheid in Fahrtrichtung Duisburg Süd ist zwischen Lindorf und Duisburg-Rahm gesperrt. Dort laufen Reinigungsarbeiten. Und dann noch eine Meldung von der A3 Köln-Frankfurt zwischen dem Kreuz Bonn-Siegburg und dem Siebengebirge. 4 Kilometer Stau, 5 Minuten plus. Allen unterwegs eine gute Fahrt, kommt gut an.
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1: Robert Jantz steht hier im Studio. Ein bisschen Zeit haben wir noch gemeinsam und die nutzen wir, würde ich sagen, unter anderem für diesen tollen Song hier. Ich spiele euch jetzt von Alex Warren, Fever Dream. Kommt gut durch diese Nacht, wenn ihr gerade unterwegs seid, kommt gut an.

So kommt man doch mal ganz entspannt durch diese Nachtviben. Das war DJ Lost Frequencies mit The Feeling. Mein Name ist Robert Janz. Ich sag an dieser Stelle jetzt tschüss. Gleich nach Mitternacht macht hier meine Kollegin Laura Potting weiter und begleitet euch durch die Nacht. Tschüss.

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1: Ich bin Tine Klimach. Das EU-Parlament und die Mitgliedstaaten haben sich auf eine härtere Migrationspolitik geeinigt. Künftig soll es Rückkehrzentren in Drittstaaten geben. Es werden auch weitere Asylregeln verschärft, um mehr Abschiebungen zu ermöglichen. In sogenannten Return-Hubs außerhalb der EU sollen abgelehnte Asylbewerber kommen, die nicht in ihre Herkunftsländer zurückgebracht werden können. Das kann der Fall sein, wenn das Herkunftsland die Einreise verweigert oder zu dem Staat keine diplomatischen Beziehungen bestehen. Israel hält an seiner harten Linie gegenüber der pro-iranischen Hisbollah-Miliz im Libanon fest, ungeachtet des von US-Präsident Trump verkündeten Stopps gegenseitiger Angriffe. Ministerpräsident Netanyahu teilte am Abend auf der Plattform X mit, er habe mit Trump gesprochen und ihm mitgeteilt, dass Israel Terrorziele in der libanesischen Hauptstadt Beirut angreifen werde, sollte die Hisbollah ihre Angriffe auf israelische Städte nicht einstellen. Der nordrhein-westfälische Ministerpräsident Hendrik Wüst hat alle Spekulationen über einen möglichen Kanzlertausch erneut zurückgewiesen. An einer CDU-Tagung im Sauerland, an der auch Friedrich Merz teilnahm, sicherte Wüst dem Kanzler seine volle Unterstützung zu.
2: Das Treffen in Meschede war schon lange geplant. Eigentlich eher unspektakulär wurde nun, nach den Medienberichten über angebliche Gedankenspiele in der Union, den Kanzler Merz durch Wüst zu ersetzen. Neue Nahrung bekamen die Spekulationen aber nicht. Wüst sagte nochmal, dass das Ganze Quatsch sei und dass Merz die aktuell großen Herausforderungen entschlossen anpacke. Im Gegenzug lobte Merz die Arbeit von Wüst in NRW. Für beide gab es bei der internen Klausur langen Applaus. Aus Berlin, Thomas Brockt.
1: Zum Sport. Heute beginnt für die deutsche Fußballnationalmannschaft die WM-Mission. Am Nachmittag geht es von Frankfurt am Main aus in die USA. Dort trifft das deutsche Team am Samstag im letzten Testspiel auf den Gastgeber USA.
3: Rund 9 Stunden Flugzeit sind es von Frankfurt nach Chicago. Durch die Zeitverschiebung fliegt das Team am Nachmittag los und kommt auch am Nachmittag an. Die ersten Tage gilt es also, den Jetlag zu überwinden. Das Klima ist sommerlich heiß. Bundestrainer Nagelsmann will die kommenden Tage nutzen und so viel wie möglich trainieren, um den Feinschliff vorzunehmen für den WM-Start. In Chicago stößt dann auch Stürmer Kai Havertz zum Team und macht den 26-Mann-Kader perfekt. Thomas Bremser, Nachrichtenredaktion.
1: Die Fußballweltmeisterschaft in den USA, Kanada und Mexiko startet am 11. Juni.
4: Das Wetter.
5: Viele Wolken, zum Morgen hin auch mehr Regen möglich. 15 bis 11 Grad nur noch diese Nacht. Tagsüber dann heute bis 25 Grad. Dazu weiter eine dicke Wolkendecke und immer wieder Schauer möglich heute. Auch ein Gewitter ist drin. Mittwoch sieht es ähnlich aus, da dann bis 22 Grad.
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6: Zurzeit liegen uns keine Meldungen vor. Wir wünschen allen unterwegs gute Fahrt.
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5: Der Dienstag ist noch ganz frisch heute. Kommt gut durch die Nacht mit uns. Wir begleiten euch dadurch. Schön, dass ihr zuhört. Das hier ist Musik von Lola Young. Das ist Messi.

0: So, endlich ist es offiziell, Leute. Stunde um Stunde haben wir auf die Erlaubnis gewartet, T-Shirts tragen zu dürfen. Jetzt ist es soweit. Gestern hat der Sommer offiziell angefangen. Jedenfalls meteorologisch, kalendarisch gibt's ja auch noch. Und Comedian Hannes Höfer, der ist irgendwie jetzt einfach nur noch verrückt.
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2: Wann fängt denn jetzt der Sommer an? Ich check's nicht. Meteorologisch, kalendarisch oder gehen wir einfach danach, wann die ersten Bekloppten kurze Hose tragen? Ja, weil dann ist ab Februar Sommer. Ich meine, ich krieg das schon nicht mit dem Uhrenumstellen hin. Wie war das nochmal? Die Uhr stellt sie von O bis O. Ja, außer im Schaltjahr, da fällt Ostern auf den Mittwoch. Ach Leute, es ist doch alles zu kompliziert. Wer soll denn da noch mitkommen? Schoko-Nikoläuse gibt's ab August zu kaufen. Die Fußball-WM in Katar war damals auf einmal an Weihnachten und in der Ostsee hatten wir jetzt plötzlich einen Buckelwal. Früher war das einfacher. Sobald das Freibad aufhatte, war Sommer. Fertig. Aber wo gibt's heute noch ein Freibad? Wusstet ihr, dass Alaska der nördlichste, der westlichste und der östlichste Staat der USA ist? Ja, ich weiß, ich kriege auch einen Knoten in den Synapsen. Aber stimmt. Und immer dran denken, heiß ist, wenn du beim Atmen schwitzt.
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0: Das Wetter.
1: Viele Wolken jetzt in der Nacht, die bringen auch mal Regen, dazu 15 bis 11 Grad. Tagsüber bleibt heute die dicke Wolkendecke und kann weiter Regen oder auch mal ein Gewitter bringen, bis 25 Grad. Morgen dann bis 22 Grad und auch hier Schauer und Gewitter möglich.
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2: A1 Köln-Dortmund zwischen Kreuz Leverkusen und Burscheid, 1 Kilometer Stau. Und A46 Heinsberg-Düsseldorf zwischen Grevenbruch und Kapellen, 1 Kilometer stockender Verkehr. Wir wünschen allen unterwegs gute Fahrt.
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1: Guten Morgen, gute Nacht oder einen sehr, sehr späten guten Abend, wie auch immer ihr das halten wollt. Hallo an diesem frühen Dienstag. Wir begleiten euch durch die Nacht. Schön, dass ihr zu

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0: Habt ihr schon von der Frau gehört, die sie an der Schweizer Grenze angehalten haben? Die war auf dem Rückweg aus dem Urlaub, ne, mit einem Lieferwagen, wurde vom Zoll angehalten. Die hatte 55 Koffer dabei. Und die haben die Koffer dann auch gescannt und untersucht, aber es waren tatsächlich nur persönliche Gegenstände drin. Also die Frau hatte nichts Illegales dabei, sondern war wirklich einfach mit 55 Koffern im Urlaub. Naja, gut. Also ich meine, was brauchst du, ne? Pullover brauchst du, diverse Schuhe, Teppiche, Ballkleider, Badeklamotten und genügend Schlüppis. Schlüppis sind wichtig, immer einen Schlüppi mehr, falls du dir spontan in die Hose machst, ne? Zum Glück war die Frau mit dem Auto unterwegs und nicht mit dem Flieger. Den Gepäckzuschlag will ich mir gar nicht vorstellen.
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1: Ich bin Tine Klimach. Die EU einigt sich auf Verschärfungen in der Migrationspolitik. Künftig soll es Rückkehrzentren in Drittstaaten geben. Die Zahl der Abschiebungen war in der EU im vergangenen Jahr gestiegen. Gleichzeitig sank die Zahl der Asylanträge kontinuierlich, auch in Deutschland. Im Mai wurden bundesweit gut 5.500 Asylerstanträge gestellt, so wenige wie seit 2020 nicht mehr.
2: Ganz unumstritten ist die aktuelle Bewertung aber nicht. Migrationsforscher verweisen darauf, dass der Rückgang auch mit der Lage in wichtigen Herkunfts- und Transitländern zusammenhängen könnte, etwa in Syrien, dem Iran oder der Türkei. Dobrindt hält dagegen und spricht von einer fortgesetzten Migrationswende. Sein Ziel ist es, die Zuwanderung besser zu steuern und die Belastung für Städte und Gemeinden weiter zu verringern. Zoe Tassovali, Redaktion.
1: Die SPD pocht angesichts zurückhaltender Äußerungen des Regierungssprechers auf geplante BAföG-Erhöhungen. Dass das Kanzleramt die Einigung beim BAföG in Frage stelle, verunsichere junge Menschen. Das sei unnötig, teilte die Vizevorsitzende der SPD-Bundestagsfraktion Wiebke Esther mit. Zuvor hatte Regierungssprecher Cornelius gesagt, der Koalitionsvertrag stehe wie in all seinen Elementen unter Finanzierungsvorbehalt. Die verurteilte Rechtsextremistin Mala Svenja Liebig soll von Tschechien nach Deutschland ausgeliefert werden. Das hat das Landgericht im tschechischen Pilsen angeordnet. Die Entscheidung ist noch nicht rechtskräftig.
3: Liebig war in Deutschland wegen Volksverhetzung, übler Nachrede und Beleidigung zu 1,5 Jahren Gefängnis verurteilt worden. Fast 3 Jahre ist dieses Urteil her. Danach ließ Liebig den persönlichen Geschlechtseintrag von männlich in weiblich ändern, worin Kritiker einen Missbrauch des Selbstbestimmungsgesetzes sehen. Zum für den vergangenen Sommer festgelegten Haftantritt im Frauengefängnis Chemnitz erschien Liebig nicht, wurde deshalb zur Fahndung ausgeschrieben und schließlich in Tschechien festgenommen. Jan-Henner Reitzer, Nachrichtenredaktion.
1: Die Pünktlichkeit der Fernzüge der Deutschen Bahn hat sich im Mai auf niedrigem Niveau stabilisiert. Nach internen Unternehmensdaten erreichten 61,3% der ICE- und Intercity-Züge ihr Ziel pünktlich. Als verspätet gilt ein Zug nach Bahndefinition ab einer Verzögerung von 6 Minuten. Zugausfälle werden in der Statistik nicht berücksichtigt.
4: Das Wetter.
5: Es kann jetzt vor allem zum Morgen hin immer mal wieder regnen, dazu 15 bis 11 Grad nur noch. Tagsüber heute dann wieder warm, bis 25 Grad. Dazu kann es aber immer mal wieder regnen und auch mal gewittern. Am Mittwoch dann ähnlich. Viele Wolken, Gewitter sind auch drin, bis 22 Grad.
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7: Zurzeit liegen uns keine Meldungen vor. Wir wünschen allen unterwegs gute Fahrt.
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5: Guten Morgen an diesem sehr, sehr, sehr, sehr, sehr, sehr, sehr, sehr frühen Dienstag. Das waren viele Sehrs. Wo auch immer ihr gerade seid, wir begleiten euch durch die Nacht. Voll schön, dass ihr zuhört. Ich habe jetzt Musik für euch von Joan Osborne. Das ist One of Us.

0: ist so krass, ne? Mehr als 15.500 Kilometer hat sie bereits zurückgelegt und das alles zu Fuß. Joyce Hübner ist seit über einem Jahr unterwegs und läuft jeden Tag einen Marathon. Sie läuft durch ganz Deutschland, gerade ist sie in NRW unterwegs. Das ist einfach der Wahnsinn. Und heute holt sie sich damit den Weltrekord für die meistgelaufenen Marathons hintereinander. Und sie ist auch lange noch nicht am Ziel. Und das Ganze, also diese ganze Idee für diese Sache, kam mir übrigens auf dem Klo.
1: Entweder beim Trinken, irgendwo lustig mit Freunden, kommt man auf die besten Ideen. Oder man setzt sich halt auf die Kloschüssel und kommt dann auf die besten Ideen. Und zweiteres war es an dieser Stelle. Ich laufe alle Städte in ganz Deutschland ab. 2059 Stück sind es insgesamt. Entweder laufe ich quer durch oder streife nur die Stadtgrenze. Aber irgendwie erwische ich sie alle. Das Highlight machen tatsächlich die Mitläufer aus oder ja, die Menschen drumherum. Ich hatte ein Altersheim, an dem ich vorbeigelaufen bin, wo ich glaube 15 oder 20 Omis und Opis vor der Tür saßen und alle mit Fähnchen gewedelt haben. Die haben sich wahnsinnig gefreut. Das war super süß und wirklich rührend.
2: Ich habe die ganze Aktion bei Social Media gesehen und finde das unglaublich cool. Und da die Strecke an meiner Haustür vorbeigeht, dachte ich, ich fahre ein Stück entgegen und laufe bis nach Hause mit und guck mir mal an, was hier so gemacht wird.
3: Ich bin jetzt gestern angereist und laufe jetzt 7 Marathons mit. Heute ist der 2. von 7. Ich komme aus Süddeutschland, aber ich finde es auch hier ganz toll zu laufen. War gestern total überrascht, wie grün das hier alles ist.
1: Natürlich gibt es immer mal wieder Tage und Wochen, Monate und auch Phasen, wo es extrem nervig ist, auch für mich und wo ich einfach gar keine Lust habe, am nächsten Tag wieder zu starten. Aber ich habe es mir vorgenommen, deswegen ziehe ich das durch. Und egal, wie es sich am Morgen anfühlt, es gibt mindestens immer 3 Kilometer, die gut waren am Tag. Und allein deswegen lohnt es sich, auch jeden Tag weiterzulaufen.
0: Das nenne ich mal Durchhaltevermögen. Mega cool. Sie läuft also weiter. Joyce Hübner will heute den Weltrekord brechen für die meistgelaufenen Marathons hintereinander. Riesenrespekt dafür.
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0: Das Wetter.
1: Viele Wolken, zum Morgen hin auch mehr Regen möglich. 15 bis 11 Grad nur noch diese Nacht. Tagsüber dann heute bis 25 Grad. Dazu weiter eine dicke Wolkendecke und immer wieder Schauer möglich heute. Auch ein Gewitter ist drin. Und Mittwoch sieht es ähnlich aus, da dann bis 22 Grad.
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2: A30 Osnabrück-Bad Oeynhausen zwischen Bad Oeynhausen-Ost und Kreuz Bad Oeynhausen. 2 Kilometer Stau. Wir wünschen allen unterwegs gute Fahrt.
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1: Der Dienstag ist noch sehr, sehr früh. Falls ihr noch auf der Schicht seid, haltet durch und ansonsten kommt gut an, wo auch immer ihr gerade unterwegs seid und kommt vor allem gut in den Tag mit uns.

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0: Hallo zusammen. Zählt ihr eure Schritte so am Tag? Wie viele macht ihr da so? Das würde mich auch bei Joyce Hübner interessieren, was da so draufsteht auf ihrer Uhr. Jedenfalls sind es schon mehr als 15.500 Kilometer, die sie gelaufen ist, seit einem Jahr. Joyce Hübner habe ich euch eben ja schon vorgestellt. Sie ist seit über einem Jahr unterwegs, läuft jeden Tag einen Marathon. Sie läuft durch ganz Deutschland, gerade ist sie in NRW unterwegs. Und heute holt sie sich den Weltrekord für die meistgelaufenen Marathons hintereinander. Und ich frage mich ja, ne, wenn die da dann so unterwegs ist auf ihrem Marathon, was, also ich meine, irgendwas wird doch immer langweilig, irgendwas muss sie doch hören, ja? Was hat die da auf den Ohren, während sie so viel läuft? Kim Klages hat sich mal Gedanken gemacht über die besten Songs fürs Joggen.
1: Gut zum Laufen ist Musik, die antreibt, aber nicht komplett eskaliert. Also Songs mit Energie, Rhythmus und möglichst wenig Nervenzusammenbruch. Das hier ist so ein Klassiker dafür. Passt natürlich perfekt, schon alleine, weil der Songtitel dir keine Ausrede mehr lässt. Auch Rap funktioniert übrigens super. Guter Beat, läuft einfach mit, ohne dass dein Kopf gleich überfordert ist und man fühlt sich gleich sehr, sehr cool. Schwierig wird's dann bei Musik, die in die falsche Richtung zieht. Traurige Balladen zum Beispiel. Wer beim Joggen plötzlich das hier hört, der läuft nicht weiter, der verarbeitet erstmal sein Leben. Auch nicht ideal, völlig überdrehter Techno. Da muss man ja nach 30 Sekunden das Gefühl haben, gleichzeitig joggen und ein Stromkabel kauen zu müssen. Kurz gesagt, die perfekte Joggingmusik schiebt dich an. Die falsche sorgt dafür, dass du entweder heulst, völlig überdrehst oder einfach nach 800 Metern sehr bewusst wieder nach Hause gehst.
0: Ja, dann habe ich jetzt für Kim und für Joyce und alle anderen Läufer da draußen neuen Input, brandneue Mucke, eignet sich perfekt zum Joggen.
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1: Ich bin Tine Klimach. US-Präsident Trump hat die nächste Woche als Zeitraum für eine mögliche Einigung mit dem Iran auf ein Rahmenabkommen genannt, das die Öffnung der Straße von Hormuz umfasst. Das berichtete der US-Sender ABC News unter Berufung auf ein Telefoninterview mit Trump. Dieser habe ergänzt,